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Es ist unterdessen Zeit. Wann auch immer diese Zeit ist, unterdessen ist eigentlich immer richtig. Willkommen. Es ist Mittwoch, der 5. August des Jahres 2026 und an diesem Mittwoch gibt's das unterdessen mit dem Moderator, der die Bezeichnung Reino trägt. Willkommen nochmal.

Und in diesem Unterdessen gibt es natürlich auch wieder das eine oder andere Interessante zu hören. Am Mittwoch haben wir praktisch immer eine Rubrik, die nennt sich Switch vom Frosch zum Vogel. Und auch heute wieder an diesem Mittwoch gibt es eine solche Folge von Marie und ihren Gästen, für deren Beitrag wir ganz herzlich danken. Dann haben wir, Lena und ich war auch ein bisschen dabei, hat teilgenommen an einer Verlegung neuer Stolpersteine in Erfurt und darüber gibt es das, was man vielleicht eine kleine Reportage nennen könnte. Und schließlich haben wir auch, wie immer, eine Wissenschaftsecke. Allerdings, wenn ich sage eine Wissenschaftsecke, dann stolpere ich schon ein bisschen, denn diese Wissenschaftsecke wäre für einen Rutsch einfach ein bisschen zu lang geworden. Deswegen teile ich sie auf und es gibt drei Abschnitte insgesamt und die werde ich so ein bisschen im Programm verstreuen zwischen den anderen Wortbeiträgen und natürlich zwischen der Musik, die es in dieser Sendung auch wieder geben wird. Die Musik heute steht eigentlich nicht unter einem bestimmten Motto. Es gibt ein paar Songs, die beschäftigen sich mit dem Thema Zukunft, weil Zukunft ja immer ein interessantes Thema ist. Und ansonsten gibt es auch Songs, die sich mit Geburtstagskindern beschäftigen und ein paar, die sind ein bisschen auf den Anlass des jeweiligen Wortbeitrages ausgelegt und angelegt. Und dann habe ich, was die Wortbeiträge anlangt, noch das eine oder andere Interessante, was aus der Vergangenheit an einem 5. August geschehen ist. Das ist so in etwa das Programm für heute und wir werden uns also die nächsten 2 Stunden oder fast 2 Stunden mit diesen Themen beschäftigen und ich hoffe, dass es euch interessiert, dass ihr immer mal aufmerksam zuhört, vielleicht nicht 2 Stunden aufmerksam am Stück. Das ist ein bisschen zu herausfordernd. Willkommen nochmal und der Jingle zum Eingang läuft zu Ende.

Ich hatte gesagt, dass wir uns musikalisch ein bisschen mit Zukunft beschäftigen. Und der erste Song, der sich mit Zukunft beschäftigt, ist einer, der ist von Annen Mai Kantereit und der folgt jetzt.

Hannen-Maikantereit war das. Zukunft hieß der Song. Und eigentlich hat er sich mehr mit der Vergangenheit als mit der Zukunft beschäftigt und eine Banalität ausgesprochen, dass die Zukunft immer anders sein wird, als die Gegenwart ist und als die Vergangenheit war. Es lohnt sich deswegen auch eigentlich herzlich wenig, darüber zu trauern, dass eine Vergangenheit oder eine Gegenwart zu Ende ist oder zu Ende sein wird. Es ist immer sinnvoll, dass die Kraft darauf zu verwenden, dass die Zukunft vielleicht sogar noch ein bisschen besser wird, als die Vergangenheit es war. Und deswegen habe ich auch noch einen weiteren Song, der sich mit dem Thema Zukunft beschäftigt. Und der heißt Avenir, also im Französischen das Ganze, von Louane.

Das war Luan. Avenir hieß dieser Song. Oder heißt er immer noch. Auch nachdem ich ihn gespielt habe, natürlich. Gar keine Frage. Wenn man sich mit der Zukunft beschäftigt, dann kontrastiert man die immer mal mit der Vergangenheit. Und als ich gerade gesagt habe, es lohnt sich nicht, darüber nachzudenken, ob die Vergangenheit besser war als die Gegenwart und die Zukunft vielleicht schlechter werden könnte, als die Gegenwart ist und die Vergangenheit war, da habe ich natürlich nicht gemeint, dass man sich an die Vergangenheit nicht erinnern darf. Nein, nein, ich bin ja eigentlich jemand, der sehr gerne über Ereignisse in der Vergangenheit nachdenkt und sich fragt, was wir daraus für heute und noch besser für morgen lernen können. Und wo wir gerade bei den französischen Chansons waren, da habe ich einen der bekanntesten französischen Chansons rausgesucht. Der blickt eigentlich auch nicht in die Zukunft, sondern zurück und bedeutet doch für die Zukunft ungeheuer viel. Und diesen Song, dieses Chanson, das hören wir uns jetzt mal an.

Edith Piaf war das, der in Deutschland jedenfalls sogenannte Spatz von Paris, weil sie so klein war, körperlich jedenfalls eine ganz großartige Sängerin mit einer charakteristischen Stimme und einem noch charakteristischeren rollenden R in ihren Chansons. Sie hat zurückgeblickt und hat dem Chanson den Titel gegeben, Nein, ich bedauere nichts. Und zwar sowohl was das Gute als auch was das Schlechte in meinem Leben in der Vergangenheit anlangt. Eine Sichtweise, die mir persönlich ganz gut gefällt. Von dieser Sängerin, von dieser Frau, gehen wir zu einer anderen Frau und da komme ich zu dem 5. August des Jahres 1888. Das war eine Frau, die hat die Zukunft gewissermaßen in sich getragen. Bertha Benz nämlich war das. Und am 5. August 1888 fuhr sie, ohne Wissen ihres Mannes Karl, mit ihren beiden Söhnen Richard und Eugen in dem bereits patentierten Motorwagen des Namens Benz von Mannheim nach Pforzheim. Diese mit 106 Kilometern Streckenlänge erste erfolgreiche Überlandfahrt, das war eine Frau, man höre und staune, trägt wesentlich dazu bei, die noch bestehenden Vorbehalte von potenziellen Kunden zu zerstreuen und ermöglicht in der Folge den wirtschaftlichen Erfolg der Firma. Sie hat auf dieser Fahrt übrigens auch getankt. Sie musste tanken, ja. Und zwar gab es damals natürlich noch keine Tankstellen. Aber in Wiesloch war es, da hat sie sich in einer Apotheke das Reinigungsbenzin Ligruin gekauft, das damals für diesen Wagen als Kraftstoff vorgesehen war. Aber das war nicht das Einzige. Sie musste sich also eine Apotheke suchen, um tanken zu können. Und dann passierten auch noch technische Pannen. Aber Bertha Benz war unverdrossen und hat sie alle gelöst. Zum Beispiel musste sie eine verstopfte Benzinleitung reinigen. Das muss ergänzend erwähnt werden. Und dafür hat sie natürlich kein Werkzeug mitgehabt. Aber was hat sie genommen? Nun, eine Frau ist patent und sie hat einfach ihre Haarnadel dafür verwendet, um diese Benzinreinigung freizukriegen. Und nicht nur das, auch der Zünddraht fiel aus in dem Zündmechanismus. Aber auch dafür hatte sie einen Einfall. Sie nutzte nämlich ihren Hutstift, um das Fahrzeug wieder in Gang zu bekommen. Bertha Benz zum Gedenken des Jahres 1888 und der dadurch ausgelöste wirtschaftliche Erfolg war ja nicht enden wollend. Jedenfalls hat man bisher immer so den Eindruck gehabt, das Auto war doch bis heute eigentlich ein wirtschaftlicher Erfolg. Dass die technischen Veränderungen gelegentlich auch zu Einbrüchen führen, erleben wir ja im Moment gerade besonders oft oder besonders intensiv, besser gesagt. Soweit also zu einer zukunftsgewandten Frau. Wie so oft sind Frauen ja nicht weniger zukunftsgewandt als Männer. Das verkennt man meistens. Hier habe ich noch eine Frau, die über die Zukunft singt. Diesmal ist es eine Italienerin, nämlich Marcella Bella.

0: Marcella Bella war das. Und ich habe noch einen kleinen Nachtrag zu Bertha Benz, denn man sieht's an den Jahreszahlen. Im Jahre 1888 erfolgte die erste erfolgreiche Überlandfahrt eines Automobils. Und dann dauerte es nicht lange, nämlich 26 Jahre, um genau zu sein, bis man in Cleveland im Jahre 1914 ebenfalls am 5. August etwas in Betrieb genommen hat, was dann notwendig geworden war, weil es mittlerweile so viele Automobile gab, dass die sonst kollidiert wären, wenn man nicht etwas aufgestellt hätte, was dann später als die Verkehrsampel bei uns jedenfalls genannt wurde. Und die wurde an diesem 5.8.1914 in Cleveland in Betrieb genommen und im selben Jahr noch patentiert. Um genau zu sein, wer Cleveland kennt, ich kenne Cleveland nicht, aber sie wurde an allen vier Ecken der Straßenkreuzung East 105. Straße und Euclid Avenue, einer wichtigen Ausfallstraße entlang des Eriesees in Richtung Nordost nach Buffalo, aufgestellt. Die Anfertigung der ersten Geräte geht übrigens auf einen zurück, der sich mit dem Thema Sicherheit besonders beschäftigen musste, nämlich den Polizeihauptwachtmeister William Potts. Und wenig später wurden diese Lichtanlagen von vielen Herstellern nachgebaut. Die Einweihungszeremonie fand, wie gesagt, am 5. August 1914 unter großer Anteilnahme der Bevölkerung statt. Denn der Vorsitzende des Sicherheitskomitees setzte diese Anlage zu einem Zeitpunkt in Betrieb, da wegen der Hauptverkehrszeit höchste Verkehrsdichte herrschte. Es war nämlich 17 Uhr an diesem 5. August 1914. Und der Rechtsanwalt, der Vorsitzende des Sicherheitskomitees, war Alfred A. Benesch. Das als kurze Ergänzung dazu, wie innerhalb praktisch eines Vierteljahrhunderts eine Erfindung, die bei allen auf Anklang stieß, explodiert ist, fast. Ich glaube, so kann man es wohl sagen. Und ich frage mich nicht selten, was wohl die Erfinder dieser ganzen Technik ganz am Anfang, als sie noch mit einem Exemplar zu tun hatten, sich gedacht hätten, wenn sie denn gewusst hätten, welche Entwicklung ihre Erfindung nimmt oder genommen hat oder nehmen würde, wie auch immer man das sehen mag. Wir kommen zu einem ganz anderen Thema. Mittwochs gibt es ja immer eine Rubrik, Switch vom Frosch zum Vogel. Da geht es um gewaltfreie Kommunikation und die Frage, wie kann man eine Situation besser bewältigen, wenn man eben mit gewaltfreier Kommunikation rangeht und auf diese Art und Weise Konfrontationen bewältigt oder vermeidet oder vielleicht das Ganze eben zum Besseren wendet und zu einem freundlicheren Ausgang, als er tatsächlich vielleicht stattgefunden hat. Switch vom Frosch zum Vogel beschäftigt sich heute allerdings nicht mit einer solchen Situation, sondern diese Folge 126, die beschäftigt sich mit den GfK, gewaltfreie Kommunikation, mit den GfK-Tagen 2026 und den möchte ich euch nicht unterschlagen.
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3: Switch. Vom Frosch zum Vogel. Es ist wieder Zeit für die Rubrik Switch vom Frosch zum Vogel, heute aber anders, weil wir nicht ein konkretes Thema, keine konkrete Situation besprechen, sondern über die diesjährigen GfK-Tage wollen wir sprechen. Hallo Lukas, hallo Mirjam.
4: Hallo.
5: Hallo.
3: Ihr seid TrainerInnen für gewaltfreie Kommunikation, das heißt, ihr seid nicht nur einmal die Woche hier bei mir im Radio, im Studio zu Gast, sondern ihr macht auch andere Dinge, zum Beispiel gebt ihr Workshops auf so einem Wochenende.
5: Richtig.
3: Wir haben auch in den letzten Jahren darüber gesprochen, aber vielleicht noch mal kurz zusammengefasst, was ist das, die GfK-Tage oder GfK-Tag? Gebündelt lauter Dinge zur gewaltfreien Kommunikation, oder?
4: Genau, also darüber, worüber wir reden, das sind die Thüringer GfK-Tage dieses Jahr und die sind meistens Anfang Oktober. Warum sind die Anfang Oktober? Weil Marshall Rosenberg, der Begründer der gewaltfreien Kommunikation, am 6. Oktober Geburtstag hat.
3: Ach so.
4: Das ist der Tag der gewaltfreien Kommunikation und da haben wir als Verein, also als Zentrum gewaltfreie

0: Kommunikation Thüringen versuchen wir meistens das erste Wochenende im Oktober zu nehmen. Dieses Jahr hat es geklappt und deswegen ist das da auch an dem Wochenende. Und da kommen verschiedene Trainer, auch nicht nur aus Thüringen, hierher nach Erfurt und geben Workshops.
1: Genau. Und dieses Jahr stehen die Tage der gewaltfreien Kommunikation unter dem Motto gewaltfreie Kommunikation für einen Zusammenhalt in Vielfalt. Und es wird wieder ganz spannend. Wir haben zwei Tage, Samstag und Sonntag, mit jeweils 9 Workshops. Also da laufen immer 3 Workshops parallel. Man kann sich aussuchen, welches Thema so einen am meisten anspricht. Vielleicht auch, welchen Referenten man sich genauer anschauen möchte. Und geht dann so in die kleineren Workshops. Die gehen in der Regel so 90 Minuten. Ich weiß gar nicht, ob sich da was geändert hat dieses Mal. Nö, sind 90 Minuten.
2: Mhm. Ihr habt jetzt schon gesagt, es gibt quasi in Thüringen diesen Zusammenschluss. GfK Zentrum, Lukas, hast du gesagt?
0: Also heißt Zentrum Gewaltfreie.
2: Zentrum Gewaltfreie.
1: Verein.
2: Mhm. Genau, ist ein Verein. Ja. Darin seid ihr organisiert. Wie viele Leute sind, wie viele solche wie ihr gibt es denn in Thüringen? Wisst ihr
0: also,
2: das ungefähr?
0: Also Mitglieder in unserem Verein oder meinst du Menschen, die Trainings geben, so wie mir?
2: Ach so, ich hätte jetzt gedacht, das sind nur solche.
0: Nee.
2: Das sind auch normale
0: also
2: Menschen.
0: Also Mitglieder in unserem Verein sind wir etwa 50, ein paar mehr als 50. Und Menschen, die Trainings geben in Thüringen, das ist schwierig zu schätzen.
1: Ja.
0: Zwischen 10 und 20 würde ich sagen.
1: Vielleicht auch mehr. Also wir stellen fest, dass immer wieder auch Namen auftauchen, mit denen wir gar nicht in Kontakt sind. Und gleichzeitig finde ich das auch ein bisschen schade, weil dieses Netzwerk ruhig auch wachsen kann.
2: Ah, okay, es bieten Leute GfK-Trainings an oder so, die aber nicht bei euch im Verein organisiert
0: genau.
2: sind.
0: Genau, ja, das gibt's auch.
2: Okay.
0: Ja.
2: Okay. Ja, und
0: die GfK-Tage, die gibt es nicht nur in Thüringen, die gibt es zum Beispiel auch in München oder in Leipzig, in Nürnberg, die gibt es in vielen, vielen verschiedenen Städten. Und das ist auch ganz schön, da auch mal in andere Städte zu reisen.
2: Mhm. Das heißt, es werden auch Leute anreisen. Meine Frage zielt jetzt darauf ab, wer da hingeht. Also ob das Leute sind, die schon angedockt sind oder auch ganz, ganz neue.
0: Ja, das ist eine sehr, sehr gute Frage. Also,
1: beides.
0: Ja, genau.
1: Lässt sich ganz einfach beantworten mit beides. Es gibt einige, die auch in unserem Verein schon sind, viele, viele Jahre, die sich genauso auch die Workshops anschauen, also die Workshops besuchen, dran teilnehmen. Und dann gibt es Menschen, die sagen, einmal im Jahr gönne ich mir gewaltfreie Kommunikation und nutze dafür dieses Wochenende. Sowas hatte ich zum Beispiel letztes Jahr mit dabei. Und
0: dann gibt es auch noch so die Neugierigen, so ich habe davon gehört und vielleicht ist mir ein ganzes Wochenende zu buchen zu teuer oder ich habe davon gehört oder ich lasse mich mal mitnehmen und bin einfach nur neugierig und die kommen dann da zum ersten Mal hin oder zum ersten Mal auch nicht nur davon gehört zu haben, sondern das auch zu erleben.
1: Ja, oder die tatsächlich auch über andere Formate mit aufmerksam werden, die Referenten an anderer Stelle schon mal gesehen haben, dann eingeladen werden. Also vielleicht hatten sie eine Inhouse-Schulung oder ähnliches und dann sagt der Referent, die Referentin, hier übrigens, da sind die Tage, wenn du möchtest, kommst du mal hin. Und dann nutzen die das und schauen sich auch andere GfK-Trainerinnen, genau. GfK-Trainer.
2: Oder sie haben eine kleine Rubrik in einem Radio gehört.
1: Oder sie haben eine kleine,
0: cool.
1: ja, genau.
2: Okay, ich verstehe. Das heißt, wer jetzt zuhört und sagt, erstens würde ich gerne mal mehr wissen oder vielleicht sogar mal Miriam und Lukas bei einem Workshop besuchen, dann können sie das tun, denn ihr seid selber auch am Start. Was gebt ihr denn jeweils für einen Workshop?
1: Genau. Mein Workshop, der findet am Samstag statt und zwar von 15.30 Uhr bis 17 Uhr und der heißt Du und deine Mitbewohner. Das zielt so drauf ab.
0: Ist das auch für Menschen, die nicht in WGs wohnen?
1: Das ist auch für Menschen, die nicht in WGs wohnen, weil es um die Mitbewohner in mir selbst geht.
2: Was meint das denn?
1: Na, ich bin ja nicht nur Miriam, also nicht nur diese eine Miriam, sondern nach außen hin vertrete ich ja sowieso viele, viele Rollen. Also ich bin Mama, ich bin hier im Radio, ich bin Trainerin, ich bin Angestellte, ich bin Lebenspartnerin und so weiter und so fort und Freundin. Und diese Rollen spricht es an der Stelle nicht an, sondern mit Mitbewohnerin ist sowas gemeint wie die Kritikerin, die Leise, die Zögerliche, die Mutige und so weiter und so fort. Das geht so ein bisschen Richtung
0: das innere Team.
1: Teamarbeit. Ja.
2: Genau. Okay, also das ist mehr so ein Workshop, der so für die Selbstwahrnehmung oder die Selbstgespräche.
1: Ja, genau, der darauf abzielt, das auch anzunehmen, anerkennen zu können und wertzuschätzen, was da eigentlich alles lebendig ist.
2: Mhm. Und Lukas, was machst du?
0: Also es geht um gewaltfreie Kommunikation und Körperintelligenz. Das gebe ich zusammen mit Peggy Koordinat, diesen Workshop. Und da geht es darum, also ich hole ein bisschen aus und zwar habe ich die Erfahrung gemacht, für mich ist es einfacher, zuerst in der Haltung der Gewaltfreiheit zu sein und dann zu sprechen, statt über die Sprache in die Haltung zu kommen. Also so wie ich Marshall Rosenberg und die gewaltfreie Kommunikation verstehe, sind diese vier Schritte, Beobachtung, Gefühl, Bedürfnis, Bitte, dafür da, dass man in die Haltung kommt. In die Haltung im Sinne von, mir ist wichtig, dass es mir gut geht und dass es dir gut geht. Mhm. Und die Körperintelligenz, das, womit wir die gewaltfreie Kommunikation verbinden, Peggy und ich, ist eine Art und Weise, zuerst in die Haltung zu kommen von Gewaltfreiheit und dann zu sprechen. Das heißt, es ist nicht über die Sprache in die Haltung, sondern über die Haltung in die Sprache. Und es ist auch viel Selbstwahrnehmung, Fremdwahrnehmung, wie nehme ich nicht wahr, wie nehme ich andere wahr. Viele Körperübungen im Sinne von, da bewegt man sich mehr, als dass man spricht.
2: Das heißt, Haltung meint in dem Sinne wirklich, die wie ich dastehe oder was auch, wenn das jetzt mehr, mit dem Körper in
0: mehr,
2: Bezug
0: mehr die,
2: nimmt.
0: Mehr die innere Haltung, so, also die innere Haltung von, ja. wenn mir jemand ein Wort wie Arschloch entgegenschmettert, wie begegne ich diesen Menschen oder wie begegne ich mir, wie begegne ich dem Menschen? Ja.
2: Aber wo ist jetzt der Bezug zu dieser Körperintelligenz?
0: Mit Körperintelligenz ist, also wir machen Übungen aus der Körperintelligenz und Körperintelligenz, damit ist gemeint, die Intelligenz des Körpers nutzen. Und dann Übungen dazu zu machen. Du guckst mich so an, wie, hä, was meinst du?
2: Ich verstehe noch nicht den Link zwischen, du hast ja beschrieben, dass ihr quasi aus der Haltung in die Sprache und nicht aus der Sprache in die Haltung, dass diese Richtung für euch wichtig ist. Und der Workshop, der beschreibt ja aber noch diese Körperintelligenz. Genau. Und wo ist da der Zusammenhang?
0: Also für mich persönlich, ich weiß nicht, ob das alle so sehen, die Trainings dazu geben zur gewaltfreien Kommunikation, ist gewaltfreie Kommunikation viel über Sprache in die Haltung zu kommen. Und Körperintelligenz ist für mich persönlich über die Haltung in die Sprache kommen. Also die Sprache der Gewaltfreiheit, die Haltung der Gewaltfreiheit.
1: Ich mag mal versuchen, das auch zu erklären.
0: Vielleicht kannst du es besser sagen als ich.
1: Wenn ich so mit Menschen zusammenarbeite, die noch keine Idee davon haben, dann benenne ich das gerne diese vier Schritte der gewaltfreien Kommunikation als eine Art Gerüst für den Anfang. Und das ist sehr, da liegt der Fokus sehr stark auf der Sprache. Wie drücke ich mich aus? Was ist eine klare Beobachtung? Was ist ein klares Gefühl? Wo unterscheide ich ein Bedürfnis von der Strategie, um ein Verständnis dafür zu entwickeln und um das auch zu verinnerlichen? Das hat am Anfang den Effekt, dass es holprig ist, wenn ich nach außen genau mit diesen vier Schritten spreche. In der Selbstreflexion oder mit Menschen, die auch in sich mit dem Thema befassen, gewaltfreie Kommunikation, hilft es allerdings, das zu üben, zu verinnerlichen, um dann irgendwann eine gewisse Flexibilität zu haben und gleichzeitig so einen Automatismus zu entwickeln, der dazu beiträgt, dass ich schnell mich selbst verstehe und dass ich auch darüber schnell mein Gegenüber verstehen kann und habe eine ganz andere innere Haltung. Weil ich mich selbst verstehe, bin ich für mich selbst klar und vielleicht auch, also nicht nur vielleicht, sondern leichter, also entspannter, ruhiger, gefestigter in meiner Haltung und gleichzeitig offen auch meinem Gegenüber in den Themen, die er oder sie mitbringt. Und über die Körperintelligenzübungen kann ich mit Bewegung dafür sorgen, dass es mir gelingt, Angriffe wie vorbeifließen zu lassen. Und auch erstmal zu beobachten. Also wirklich, wenn da ein Angriff kommt, dann gehe ich einen Schritt zur Seite oder wende mich zur Seite und schaue diesem Angriff entgegen, sehe den und beobachte den, wie der vorbeizieht. Und mache mir in der Zeit Gedanken, okay, was könnte dahinter stecken? Also lasse da eine gewisse Ruhe zu, um dann auch sicher zu gehen, okay, ja, das trifft mich jetzt nicht. Und dann wende ich mich meinem Gegenüber zu und habe trotzdem eine Ruhe und Gelassenheit und das Vertrauen, dass wir miteinander in Kontakt kommen und gehe dann in die Sprache. Habe ich das so?
0: Ja, das gefällt mir sehr gut. Und auch das Wort Angriff zum Beispiel, wenn mir jemand das Wort Arschloch entgegenschmettert, kann ich ja sagen, der greift mich an oder der macht mir einen Vorwurf. Oder ich sehe es, auch das ist eine Haltung, eine Haltungsfrage, ich sehe es einfach als Kontaktangebot. Also der Mensch sagt ja nicht, dann ist er wirklich so, der sagt ja nicht ohne Grund das zu mir. Und dann versuche ich, so weit wie möglich mit seinen Gefühlen und Bedürfnissen in Kontakt zu gehen.
2: Echt krass, du bist krass.
0: Ich sag das jetzt hier in der Theorie, in der Praxis gelingt mir das bei Weitem nicht immer, aber die Theorie, das macht das Leben viel, viel leichter, wirklich. Also immer was ein Mensch sagt, das sagt viel mehr über die Person aus, die es sagt. Immer.
2: Das stimmt.
0: Also.
2: Ja. So, und jetzt haben wir das Problem, dass die Zeit für unsere kleine Rubrik schon zu Ende ist. Wir haben aber noch gar nicht so viel über das Wochenende an sich.
1: Hey, 3.4. Oktober.
2: 3.4. Oktober.
0: Im St. Ursula Bildungshaus, das ist in Erfurt in der Tromsdorfstraße 29 und ihr könnt auf der Internetseite von unserem Verein,
2: gfk-erfurt.org.
0: Genau, da findet ihr alle weiteren Informationen.
2: Und ich glaube auch, dass wir im Nachgang bestimmt nochmal über das ein oder andere Thema vielleicht sprechen, was ihr an dem Wochenende neu für euch entdeckt habt. Vielleicht gibt es ja auch mal ein Konfliktenproblem an dem Wochenende selbst.
0: Ja, bestimmt. Also kommen ja Menschen miteinander zusammen. Klar gibt es da Konflikte.
2: Genau. Ja, danke schön.
1: Na gern.
0: Danke.
1: Tschüssi.

Samuel war das. Il Sol dell'Avenire. Die Sonne der Zukunft. Oder irgendwie so ähnlich. Müsste das, glaube ich, heißen. Übersetzt. Eingangs hatte ich gesagt, auch heute wieder eine Wissenschaftsecke, aber in einer etwas anderen Form als sonst, weil ich fand, es ist vielleicht etwas zu viel, wenn man mehr als 20 Minuten einen Beitrag von einer Stimme gesprochen sich anhören muss. Selbst wenn es einen interessiert. Und ich hoffe doch, dass euch die Wissenschaftsecken immer wenigstens ein bisschen interessieren und wenigstens einige der Beiträge für euch interessant sind, auch wenn vielleicht nicht alle. Die Wissenschaftsecke, wie gesagt, ist heute aufgeteilt. Ich werde sie nur dann anschließend in der Mediathek wieder zusammengebastelt haben, damit das alles an einem Stück ist. Und dann kann man sich ja auch ein bisschen selektiv durch die einzelnen Beiträge durchklicken. Die Gesamtthematik dieser Wissenschaftsecke heute heißt einmal mehr Folgen des Klimawandels und den ersten Teil hören wir uns jetzt mal an. Einmal mehr möchte ich mich in dieser Wissenschaftsecke mit den Folgen des Klimawandels befassen. Mit Folgen, die eintreten werden, auch wenn wir das nicht wahrhaben wollen und auch wenn wir den Klimawandel bestreiten oder bezweifeln. Die erste Meldung betrifft die Auswirkungen des Klimawandels auf Bienen und Wespen. Hierzu hat die Universität Würzburg und dort das Biozentrum am Lehrstuhl für Tierökologie und Tropenbiologie ein groß angelegtes Experiment durchgeführt. Die Ausgangsfrage lautete: Wie wirkt sich eine Veränderung der Temperaturen rund um den Schlupfzeitraum von Bienen und Wespen auf deren körperliche Fitness aus? Denn weltweit verändert der Klimawandel ja den Zeitpunkt, in dem die Bedingungen erreicht sind, die dazu führen, dass die Insekten im Frühjahr oder Sommer aus ihrer Winterruhe erwachen. Und diese Verschiebungen können Folgen haben. Wenn Insekten wegen höherer Temperaturen zu früh schlüpfen, finden sie eventuell noch nicht die Blüten oder die Beutetiere, von denen sie sich ernähren. Und außerdem verbrennen sie ihre lebenswichtigen Fettreserven bei höheren Temperaturen schneller. Das kann ihre Überlebenschancen und Fortpflanzungsmöglichkeiten verringern. Diese Folgen hat ein Team um Dr. Christina Ganuza und Professor Ingolf Stefan Deventer untersucht. Sie betrachteten 5 wildlebende Bienen- und Wespenarten, die in Bayern vorkommen und zu unterschiedlichen Jahreszeiten schlüpfen. Für diese Studie sammelte das Team fast 15.000 in Winterruhe befindliche Individuen aus über 160 Regionen in Bayern und zog sie dann an der Uni unter kontrollierten kalten, warmen und heißen Frühjahrsbedingungen auf, um verschiedene Klimaszenarien nachstellen zu können. Die bisherigen Ergebnisse dieser Untersuchung ergaben folgendes Bild. Alle 5 Arten schlüpften bei wärmeren Frühlingstemperaturen früher. Doch dabei unterschieden sich die Populationen nach ihrer klimatischen Herkunft. Frühjahrsarten aus wärmeren Regionen wie Unterfranken erschienen bei warmen Frühlingstemperaturen besonders früh und behielten in der Zeit danach mehr Körpermasse als Individuen aus kühleren Regionen wie dem Bayerischen Wald. Im Gegensatz dazu schlüpften bei den Spätsommerarten nur die Individuen aus kühleren Regionen früher. Weibchen der Sommerarten verloren unter wärmeren Bedingungen schneller an Körpermasse, in einigen Fällen bis zu 34%. Insekten aus kühleren Regionen sind also besonders anfällig für warme Frühjahre. Sie verlieren schneller ihre Energiereserven und haben dadurch schlechtere Startbedingungen. Individuen aus wärmeren Herkunftsregionen dagegen hatten diese Probleme nicht oder jedenfalls nicht in demselben Ausmaß. Sie sind offenbar besser auf höhere Frühjahrstemperaturen vorbereitet. Sommerarten schienen von wärmeren Frühlingstagen tendenziell sogar zu profitieren. Einige Arten im Experiment kamen unter künftigen Klimabedingungen früher und mit höherem Körpergewicht zum Vorschein, was ihre Überlebenswahrscheinlichkeit
verbessern dürfte.

Der Klimawandel beeinträchtigt zunehmend auch die menschliche Gesundheit. Dass mit den steigenden Temperaturen mehr Hitzetote auftreten, ist gerade in diesem Jahr 2026 ja schon mehrfach gemeldet worden. Im Lancet Countdown Europe Report 2026 zu Klimawandel und Gesundheit ist berichtet worden, dass die Zahl hitzebedingter Todesfälle im Zeitraum von 2015 bis 2024 gegenüber 1991 bis 2000 in 99,6% der untersuchten Regionen gestiegen sei. Der durchschnittliche jährliche Gesamtanstieg betrug 52 Todesfälle pro 1 Million Einwohner. In Teilen Spaniens, in Italien, Griechenland oder Bulgarien sind es größtenteils mehr als 120. Neben Hitze gibt es aber weitere Gesundheitsrisiken, die mit dem Klimawandel in Verbindung stehen. Zum Beispiel stellten die Wissenschaftler im Zeitraum 2015 bis 2024 im Vergleich zu 1991 bis 2000 einen um 1 bis 2 Wochen früheren Saisonbeginn für alle allergenen Baumarten fest. Betroffene werden also früher von Heuschnupfen geplagt. Zudem steige das Risiko für tropische Infektionskrankheiten, weil tropische Stechmücken zunehmend entsprechende Viren verbreiten. So erhöhte sich das jährliche Übertragungsrisiko für das Dengue-Virus in Europa im Zeitraum 2015 bis 2024 gegenüber 1980 bis 2010 um 297%. Auch die Überträger von Malaria, West-Nil-Fieber und weiteren Krankheiten finden zunehmend bessere Verbreitungsbedingungen. Die Effekte des Klimawandels auf die Energiegewinnung ist dagegen ambivalent. Der Anteil erneuerbarer Energien an der gesamten europäischen Stromversorgung erhöhte sich im Jahr 2023 auf 21,5%, verglichen mit 8,4% im Jahr 2016. Auf der anderen Seite machte feste Biomasse 31% des gesamten Verbrauchs erneuerbarer Energien im Jahr 2023 aus. Das Verbrennen von Biomasse wie Holzpellet zählt als erneuerbare Energiegewinnung, weil nur das Kohlendioxid freigesetzt wird, das in unserem Zeitalter während des Wachstums aufgenommen wurde. Jedoch werden bei der Verbrennung auch giftige Substanzen und Feinstaub in die Atmosphäre abgegeben. Die Todesfälle, die auf das Verbrennen von Biomasse in Wohngebäuden zurückzuführen sind, haben dem Report zufolge zwischen 2000 und 2022 um 4% zugenommen. Soweit der erste Teil der heutigen Wissenschaftsecke über Folgen des Klimawandels. Musikalisch komme ich jetzt zu einem ganz anderen Ansatz. Ich habe mal geguckt, welche Musik wann an einem 5., in welchem Jahr an einem 5. August auf den Markt gekommen ist. Und das Erste, was mir aufgefallen ist, 1966 haben die Beatles ihr 7. Album auf den Markt gebracht. Und dieses 7. Album, das hieß Revolver. Und das war noch nicht so ein richtiges Konzeptalbum, das kam dann erst ein bisschen später, aber es ist einiges an Versuchen auf diesem Album enthalten, die die Beatles damals so gemacht haben. Und aus diesem Album gibt's jetzt einen Song, der heißt Eleanor Rigby, und da geht's um die Einsamkeit von Menschen, insbesondere von alten Menschen.

Eleanor Rigby von den Beatles aus dem Jahr 1966. Und es war nur ein Jahr später, dass ein anderes Album auf den Markt kam mit einer ganz anderen Musik. Und die Beatles hatten 1966 ja schon eine richtig große Geschichte hinter sich. Die Gruppe, die 1967 dann am 5. August ihr erstes Album veröffentlicht hat, hatte da erst einen Beginn. Es handelte sich um Pink Floyd und das Album hieß The Piper at the Gates of Dawn. Und schon formal unterscheiden sich diese beiden Gruppen und diese beiden Alben sehr stark voneinander. Wenn man sich das Beatles-Album anschaut, dann stellt man zu seiner großen Überraschung fest, dass es eigentlich keinen Song gibt, der länger ist als 3 Minuten. Schaut man sich dagegen Pink Floyd an, stellt man fest, es gibt kaum einen Song, der kürzer ist als 4 Minuten. Und um das zu dokumentieren, habe ich natürlich jetzt nicht genug Zeit für euch, aber ich habe einen Song rausgesucht, der ist nur 3 Minuten 7 lang aus diesem ersten Album von Pink Floyd und der Song heißt Lucifer Sam.

Und so geleitet uns denn also Pink Floyd in den zweiten Teil der heutigen Wissenschaftsecke. Über die Bedeutung von Seen im globalen Stickstoffkreislauf ist nur wenig geredet worden. Aber Mikroorganismen in den Seen wandeln Stickstoffverbindungen wie Nitrat oder Ammoniak in Stickstoffgas N2 um. Dieses wird in die Atmosphäre abgegeben und so effektiv aus der Biosphäre entfernt. Dieser Prozess der Stickstoffentfernung heißt Denitrifikation. Rund 20% der natürlichen Stickstoffentfernung in Binnengewässern gehen auf solche Prozesse zurück. Eine neue Studie unter der Leitung der Universität Basel und der EAWAG zeigt, dass diese Reinigungsfunktion empfindlich auf die Erwärmung durch den Klimawandel reagiert. Für ihre Untersuchungen entnahmen die Forschenden Proben aus dem Baldegger See im luzernischen Seenland. Der 5,3 Quadratkilometer große See gilt als typisch für viele Seen unserer Breitengrade, in denen sich das Wasser einmal pro Jahr vollständig durchmischt. Die Untersuchung zeigte, dass die Denitrifikationsaktivität eng mit dieser saisonalen Durchmischung zusammenhängt. Im Winter vermischen sich im Baldegger See die drei Wasserschichten vollständig. Das warme, sauerstoffreiche Oberflächenwasser, die Übergangszone und das kalte, sauerstoffarme Tiefenwasser. In dieser Phase ist die Denitrifikation um fast 50% aktiver als während der sommerlichen Schichtung. Und genau hier liegt eine mögliche Gefahr des Klimawandels. Weil die Fähigkeit von Seen, Stickstoff aus dem Wasser zu entfernen, stark von der Jahreszeit abhängig ist, wird sie durch den Klimawandel verändert. In einem starken Erwärmungsszenario könnte sich die winterliche Mischphase um rund 27 Tage verkürzen. Entsprechend würde auch die Stickstoffentfernung im See abnehmen. Wenn der Stickstoff nicht zurückgehalten und abgebaut wird, gelangt er über Flüsse ins Meer. Die Folgen können gravierend sein. Algenblüten in Küstenregionen, sogenannte Todeszonen mit Sauerstoffmangel und eine Belastung empfindlicher Ökosysteme. Professor Dr. Moritz Lehmann, Letztautor der Studie, sagt dazu, ich zitiere ihn, die Studie zeigt, dass selbst relativ geringe Verschiebungen im saisonalen Durchmischungsrhythmus von Seen den Stickstoffkreislauf auf Seenebene und insgesamt den globalen Stickstoffkreislauf messbar beeinflussen können. Zitat Ende. Um die Denitrifikation im See zu messen, nutzten die Forschenden zwei Methoden. Einerseits versetzten sie Sedimentproben mit Stickstoffmolekülen, die das seltene Isotop 15N enthielten. Dieses Isotop erlaubte es, mit speziellen Messverfahren nachzuvollziehen, wie viel des markierten Stickstoffs zu Stickstoffgas umgewandelt wurde. Ein Maß für die Aktivität der Denitrifikation. Andererseits erstellten sie eine Modellierung für den ganzen Baldegger See, um abschätzen zu können, wie viel Stickstoff der See insgesamt abbaut. Beide Wege stimmten zwischen den Beobachtungen und dem Modell überein. Dies ermöglichte es, zuverlässige Vorhersagen zum Stickstoffabbau im See zu treffen. Das hat gezeigt, dass die Winterzeit tatsächlich eine Phase intensiver Denitrifikation ist. Gefunden wurde bei dieser Untersuchung übrigens auch ein bestimmter Ablauf im Sediment. Bestimmte Bakterien bauen dort Chitin ab, ein robustes Molekül, das etwa aus der Hülle von Zooplankton oder aus abgestorbenen Algen stammt und sich im Seegrund ansammelt. Beim Abbau entstehen Verbindungen, die anderen Mikroorganismen als Energiequelle dienen. Diese wiederum betreiben Denitrifikation und wandeln Nitrat in Stickstoffgas um. Der Chitinabbau liefert also gewissermaßen den Treibstoff für den Prozess, durch den der See überschüssigen Stickstoff aus dem Wasser entfernt.

0: Einen ganz anderen Zusammenhang hat eine Studie des Wissenschaftszentrums Berlin für Sozialforschung offenbart. Ruth Kopmanns, Daniel Meyer-Rieks und Daniel Tuki vom Wissenschaftszentrum haben nämlich am Beispiel der gewalttätigen Auseinandersetzungen zwischen nomadischen Viehhirten, hauptsächlich muslimische Fulani, und sesshaften Bauern in Nigeria gezeigt, wie durch den Klimawandel ausgelöste Dürren bestehende religiöse Konflikte verschärfen. Dafür hat die Gruppe Daten für rund 300 Gebiete in Nigeria von 1997 bis 2020 ausgewertet. Das Auftreten von Dürreperioden wurde mit einem standardisierten Index ermittelt und die religiöse Zusammensetzung der Bevölkerung in den einzelnen Regionen über die Zahl von Kirchen und Moscheen bestimmt. Außerdem führten die Autoren eine eigene Umfrage im Bundesstaat Kaduna in Zentralnigeria durch. Die empirische Analyse liefert Belege dafür, dass das Auftreten von Dürren die Wahrscheinlichkeit von Konflikten zwischen Viehzüchtern in den Teilen des Landes nicht erhöht, in denen muslimische Hirten einer überwiegend muslimischen, sesshaften Bevölkerung gegenüberstehen. Gewalt wird nur in den Gegenden deutlich wahrscheinlicher, in denen muslimische Hirten auf eine überwiegend christliche Bevölkerung treffen. Wo das Potenzial für interreligiöse Spannungen besteht, das heißt in überwiegend christlichen Teilen Nigerias, kommt es unabhängig vom Klimawandel zu mehr gewalttätigen Konflikten. Dürren verstärken allerdings die Gewalt zwischen Viehzüchtern und anderen Bevölkerungsgruppen erheblich. Das heißt, die negative Wechselwirkung zwischen Dürren und religiösen Spannungen schafft besonders günstige Bedingungen für das Entstehen von Konflikten.
1: 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Weg von einer sich bekriegenden Welt, denn wahrer Frieden, er beginnt in uns selbst. Es wird schwer, einen Weg aus dieser Misere zu finden, wenn wir im Herzen erblinden und unsere Werte verschwinden.

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0: Menschlichkeit.
1: Zukunft aus Gold. Wenn man sich die Meldungen zum Klimawandel anschaut, fragt man sich auch, ist das alles Gold in der Zukunft, was wir da anrichten? Ich habe noch eine Meldung einzufügen, die sich wiederum mit dem 5. August beschäftigt, aber es geht ein paar Jahre mehr und weiter zurück. Denn im Jahre 1735 haben die Geschworenen eines Gerichts in New York John Peter Zenger vom Vorwurf der Verleumdung des Gouverneurs von New York freigesprochen. Nun werdet ihr zu Recht sagen, ja und, sowas passiert ja relativ häufig. Naja, es war damals eben nicht so häufig, denn dieses Urteil trägt ganz wesentlich zur Entwicklung der Pressefreiheit in den USA bei. Die wurde dann erst 1791, also 55 Jahre später, in den ersten Verfassungszusatz der Verfassung der USA aufgenommen. Hintergrund war folgender. Im Jahr 1733 gründete der besagte Zenger eine eigene Zeitung, das New York Weekly Journal, wohl auf Anregung von einigen Quäkern um den Rechtsanwalt James Alexander. Sie suchten eine eigene Plattform für ihre Unzufriedenheit mit dem neuen Gouverneur von New York, Sir William Cosby, und damit einen Gegenpol zum regierungstreuen Blatt seines ehemaligen Lehrherrn der New York Gazette. Und in dieser neuen Zeitung erschienen nun von anonymen Autoren verfasst eine Reihe von für die Obrigkeit wenig schmeichelhaften Artikeln. Nach dem damals ja noch geltenden britischen Recht war aber schon die Veröffentlichung regierungskritischer Aussagen strafbar, selbst wenn diese Aussagen wahr waren. 1734 wurde dann Zenger also wegen Verleumdung des Gouverneurs angeklagt und inhaftiert. Der Gouverneur nahm starken politischen Einfluss auf das Verfahren, beispielsweise durch die Auswahl zweier ihm wohlgesonnener Richter. Zengers Verteidigern, William Smith und James Alexander, wurde im Laufe des Verfahrens einfach die Lizenz entzogen, worauf Andrew Hamilton seinen Fall übernahm. Und am 5. August 1735 gab es dann zur Überraschung aller durch die Geschworenen einen Freispruch. Diese Entscheidung änderte an dem britischen Recht natürlich nichts, aber politisch war sie schon brisant, denn für die amerikanischen Siedler war das Verfahren der Beleg, dass eine freie Berichterstattung nötig war, um Machtmissbrauch aufzudecken und zu bekämpfen. Der Fall wurde daher zum Symbol für das Verlangen nach Pressefreiheit und wie gesagt ein wichtiger Schritt dahin, dass dann 1791 in dem ersten Verfassungszusatz die Pressefreiheit in den Grundrechtekatalog der Verfassung der Vereinigten Staaten aufgenommen wurde. Denn dieser Artikel, um den es da geht, verbietet dem Kongress, Gesetze zu verabschieden, die die Redefreiheit, Religionsfreiheit, Pressefreiheit, Versammlungsfreiheit oder das Petitionsrecht einschränken. Und außerdem verbietet der Artikel die Einführung einer Staatsreligion und die Bevorzugung und Benachteiligung einzelner Religionen durch ein Bundesgesetz. Soweit noch ein kurzer Blick in die Geschichte und einen wichtigen Schritt auf dem Weg zur Garantie der Pressefreiheit. Ich habe anschließend gleich einen Song, der beschäftigt sich mit etwas ganz anderem, aber er stammt von einem Geburtstagskind, das heute Geburtstag hätte feiern können, nämlich Angry Anderson, Suddenly.

Und Angry Anderson hätte seinen Geburtstag nicht nur feiern können, er kann ihn feiern. Er wird heute 79 Jahre alt, ist also 1947 geboren. Und wo wir gerade bei Geburtstagskindern aus der Musikgeschichte sind, dann habe ich noch anzubieten aus dem Jahre 1943 geboren eine US-amerikanische Sängerin, die ihre erste Single 1968 aufgenommen hat und zwei Jahre später, also 1970, mit einem Song einen der vordersten Plätze der Country-Charts erreichte. Und mit dem nächsten Song gelang ihr dann einer der größten Country-Hits aller Zeiten. Steht das so von einem Kritiker, der von Kris Kristofferson geschrieben worden ist. Diese Single wurde mehr als 2 Millionen Mal verkauft und brachte ihr einen Grammy und zahlreiche weitere Aufzeichnungen ein. Und diesen Song von Sammy Smith, den hören wir jetzt.

Sammy Smith. Help me make it through the night. So heißt der Song. Und darauf passt dann vielleicht nicht so übermäßig gut, aber zeitlich passt es jetzt ganz gut. Wir haben noch 40 Minuten Sendezeit und ich kann mir jetzt erlauben, den dritten Teil der heutigen Wissenschaftsecke zu Folgen des Klimawandels einzuspielen. Über den Zusammenhang zwischen dem Klimawandel und dem Absterben von Gletschern haben wir hier ja schon mehrfach geredet. Spektrum der Wissenschaft hat Ende Juni ergänzend darüber berichtet, dass schätzungsweise ab dem 29. Juni, also vor etwa einer Woche, die Schneereserven auf den Schweizer Gletschern für dieses Jahr aufgebraucht sind. Seither verlieren sie mit jedem Liter Schmelzwasser an Substanz. Das hatten die Experten der Eidgenössischen Forschungsanstalt für Wald, Schnee und Landschaft festgestellt. Und damit setzte sich ein Trend fort, der allein zwischen 2003 und 2022 mehr als 200 Quadratkilometer Eisfläche gekostet hat. Im Jahr 2026 war vorausgegangen ein schneearmer Winter, den selbst späte Schneefälle im beginnenden Frühjahr nicht ausgleichen konnten. Im März lagerte sich zudem Sahara-Staub in großen Mengen auf den Bergen ab. Er verringerte die Albedo und begünstigte dadurch bereits früh durch zusätzliche Aufwärmung die Schneeschmelze. Das Wasser der Gletscher hilft normalerweise, sinkende Wasserstände und steigende Wassertemperaturen abzufedern. Freilich nur, solange es noch genügend Gletscherfläche gibt. Ihr Schwund könnte sich in dieser Hinsicht bereits bemerkbar machen, zumindest in Extremjahren. Es ist also nur eine Frage der Zeit, bis viele Gletscher als Wasserquelle ausfallen, schlicht weil sie verschwunden sind. Allein zwischen 1973 und 2016 gingen in der Schweiz über 1000 Gletscher komplett verloren. Bis 2100 könnten im besten Fall noch 12% aller Gletscher alpenweit existieren. Der Rest wäre komplett abgetaucht.

Kaffee ist durch den Klimawandel akut bedroht. Zitat Ende. Nahezu der gesamte weltweit konsumierte Kaffee, 10 Millionen Tonnen der Bohnen jährlich, stammt von zwei Pflanzenarten, dem kräftigen und oft bitteren Robusta-Kaffee und dem im Geschmack feineren Arabica-Kaffee. Leider ist Arabica nicht sehr hitzebeständig. Schon bei einem Anstieg der Durchschnittstemperatur um wenige Grad Celsius brechen die Erträge stark ein. Robusta wiederum benötigt enorme Mengen an Wasser. Bei Trockenheit und Dürre sinken seine Erträge ebenfalls deutlich. Forscherinnen und Forscher rund um den Globus arbeiten mit Hochdruck daran, die Kaffeeernten zu sichern und damit auch die Existenzgrundlage zahlloser Kaffeebauern in Ländern mit niedrigem Durchschnittseinkommen. Sie möchten die Pflanzen widerstandsfähiger machen, experimentieren mit verwandten Pflanzenarten aus der Gattung Coffea und versuchen, mit chemischen Tricks mehr aus den eingebrachten Ernten herauszuholen. Die äthiopische Regierung hat Schutzgebiete eingerichtet, um die natürliche genetische Vielfalt der Kaffeepflanzen zu bewahren. Mehr als 12.000 Arabica-Gewächse werden am Äthiopischen Institut für Diversität in Addis Abeba sowie am Äthiopischen Institut für Agrarforschung in Jimma kultiviert, um einen möglichst umfassenden lebenden Bestand aufrechtzuerhalten. Die äthiopische Regierung hofft darauf, dass diese Pflanzen das Ausgangsmaterial für gezüchtete oder genetisch veränderte Sorten liefern werden, die hohen Temperaturen und Trockenheit besser standhalten. Bislang jedoch führte der Klimawandel dazu, dass der Arabica-Anbau in immer höher gelegene Gebiete verlagert werden muss, weil es in tieferen Lagen schlicht zu heiß wird. Das stellt vor allem die Besitzer kleinerer Kaffeeplantagen vor große und manchmal unlösbare Probleme. Viele von ihnen werden über kurz oder lang gezwungen sein, andere Kaffeepflanzen anzubauen, die dem Klimawandel besser widerstehen. Fachleute kennen 134 wilde Coffea-Arten, von denen einige aufgrund ihrer Wärme und/oder Trockenresistenz künftig interessant werden könnten. Darunter auch Coffea liberica und Coffea excelsa. Der Botaniker Aaron Davis von den British Royal Gardens in London hat seit den späten 1990er Jahren verschiedene Forschungsprojekte geleitet, die darauf abzielten, sämtliche wild wachsenden Coffea-Spezies zu finden und zu dokumentieren. Dafür reiste Davis kreuz und quer durch Afrika und Madagaskar und durchforstete die historische Pflanzensammlung der Royal Botanic Gardens nach längst vergessenen Exemplaren. Er und seine Mitarbeiter haben schätzungsweise jede dritte Coffea-Art wissenschaftlich beschrieben, die in Fachkreisen bekannt ist. Davis hat Kaffeeanbaugebiete auf der ganzen Welt besucht, um zu sehen, ich zitiere, wo die Farmer mit existenziellen Problemen konfrontiert sind und wie sie damit zurechtkommen. Zitat Ende. Das schildert er. Diejenigen, die Erfolg haben, sind meist jene, die auf den Anbau anderer Spezies umsteigen. Die Kaffeeindustrie stand solchen Veränderungen früher skeptisch gegenüber. Kein Wunder. Es gelingt nur selten, Wildpflanzen zu finden, die sich in ertragreiche Kulturpflanzen verwandeln lassen, welche dann wiederum schmackhaften Kaffee liefern. Unterdessen suchen Fachleute nach Wegen, mehr aus den schrumpfenden Arabica-Ernten herauszuholen. Kaffee feiner zu mahlen ist zum Beispiel ein Weg. Andererseits kann gröber gemahlener Kaffee auch mehr von seinen Inhaltsstoffen in einen Espresso abgeben, was aber nur geschieht, wenn das Pulver einem Druck von maximal 7 Bar ausgesetzt wird. Eine typische Maschine in einem Café arbeitet aber bei etwa 10 Bar. Die chemischen Verarbeitungsverfahren haben wohl einen großen Einfluss darauf, welche alternativen Kaffeepflanzen man erforscht und wie sich aus ihnen begehrte Produkte herstellen lassen. Das jedenfalls meint Christopher Hendon, Materialwissenschaftler an der University of Oregon –

Danach stecke generell die Wissenschaft des Kaffees noch in den Kinderschuhen und es mangle an reproduzierbaren und objektiven Messmethoden. Die Zusammensetzung eines Gebräus zu ermitteln ist eine große Herausforderung, schildert Henton. Und einen Geschmack objektiv zu bewerten fällt ebenfalls schwer. Zitat Ende. Eine typische Tasse Kaffee könne mehr als 2000 verschiedene Arten organischer Verbindungen enthalten. Und deren Konzentrationen könnten sehr stark variieren, je nachdem wie und wo die Pflanzen angebaut und verarbeitet werden. Soweit die Wissenschaftsecke von heute. Ich komme zu einem ganz anderen Thema. Am vergangenen Montag ist in Erfurt mal wieder, hört sich so, als ob das eine Alltagsgeschichte wäre. Das ist es natürlich gar nicht. Es sind Stolpersteine verlegt worden. Und diese Stolpersteinverlegung an zwei Adressen in Erfurt hat sich Jana angeschaut und hat daraus eine Reportage gemacht. Und diese Reportage hören wir, nachdem wir jetzt erst einmal eine dazu passende Musik von der String Company hören. Die ist Minor Swing.

0: Wir kommen heute hier zusammen, um die Erinnerung an 6 jüdische Mitglieder der Erfurtischen Stadtgesellschaft, die von den Nationalsozialisten verfolgt, vertrieben und ermordet worden sind, für die Gegenwart und die Zukunft unhintergehbar sichtbar zu machen. Namentlich Dr. Hedwig Pintus und Siegfried Pintus. Hier Adolf-Hess-Straße 24. Lotte Herzberg und Dr. Louis Herzberg, Eva Herzberg und Hanna Herzberg in Gustav-Adolf-Straße 2. Wir freuen uns vor allem sehr, wie zahlreich Sie als Angehörige, Verwandte und Freunde der Familien Herzberg und Pintus nach Erfurt gekommen sind. Namely, Kathy und Dr. Alex Miller, Mike Miller, Lisa, Seth, Hannah und Grant Morgan, Dr. Stephen und Joanne Lam, Professor Dr. René Florsheim, Dr. Ken und Bonnie Shea, Dr. Becker und Matthew Rodriguez, Mike, Carlin und Kevin Smith.
1: Mit diesen Worten eröffnete Professor Dr. Sabine Schmolinski von der Universität Erfurt am Montag, dem 3. August, eine Gedenkstunde, die die Verlegung von 6 neuen Stolpersteinen zum Gegenstand hatte. Sie begrüßte vor allem die zahlreichen Gäste, die aus dem Ausland, besonders den USA, gekommen waren, um ihrer Vorfahren und Angehörigen zu gedenken, die von der nationalsozialistischen Verfolgung betroffen waren. Wegen der Zusammensetzung der Teilnehmenden wurden die Beiträge teils Englisch, teils Deutsch, aber auch teils bilingual gehalten. Mit wenigen Ausnahmen nutzen wir hier an der Stelle die deutschen Teile der Veranstaltung. Sabine Schmolinski wies in ihrer Einführung noch einmal auf die Bedeutung dieser Stolpersteine hin, die nicht nur für sich, sondern insgesamt eine größere Bedeutung haben. Und sie hat den Beginn der Geschichte gerade dieser neuen Erfurter Stolpersteine skizziert.
0: Ich möchte uns alle daran erinnern, dass die Menge der unterschiedlichen sozialen Beziehungen und Interaktionen integraler Bestandteil von Gunter Demnigs Projekt Stolpersteine als ein Kunstdenkmal, Zitat, ist. Die Gesamtheit dessen entwickelte sich zu einer sozialen Skulptur, in seinen eigenen Worten, und bleibt dies weiterhin. Als einen Faden im Gewebe dieser sozialen Skulptur möchte ich Frau Dr. Andrea Wittkampf nennen. Sie hat Hannah Shays Tagebuch gefunden. Und Sie, liebe Familienmitglieder und Verwandte, sie hat jüngst in zweiter, erweiterter und veränderter Auflage die Ausgabe und Erschließung des Tagebuchs im Berliner Verlag Hendrich und Hendrich besorgt.
1: Andrea Wittkampf griff diesen Gedanken auf und wandte sich dann an die angereisten Familienangehörigen, um noch einmal die Geschichte zu schildern, derer es bedurfte, um die Familiengeschichte wieder zum Leben zu erwecken.
2: Zunächst möchte ich mich für die weite Anreise bedanken, die zeigt, wie sehr die heutige Stolpersteinverlegung wertgeschätzt wird. Danke. Eure Mutter, Großmutter, Urgroßmutter Hanna Schei, geborene Herzberg, wäre vor wenigen Tagen am 26. Juli 100 Jahre alt geworden. Sie und ihre Familie sollen in Erfurt nicht vergessen werden. Und deswegen sind wir jetzt hier. Als ich vor wenigen Jahren die Archivalien der Ursulinenschule in die Hände bekam, ahnte ich nicht, dass ich mir ein neues historisches Kapitel erschließen würde, das Leben von Hanna Schey. 2 kleine Meldekarten der Schule waren es, 2 unscheinbare Dokumente der Schülerinnen Eva und Hanna Herzberg, die 1935 diese Schule verließen, um mit ihren Eltern in die Niederlande zu flüchten. Und doch eröffneten sie mir einen sehr privaten Blick in die tiefen Abgründe der Shoah. Wir stehen hier vor dem Haus, in dem Hannas Großeltern, Dr. Hedwig und Siegfried Pintus, wohnten. Der Name Pintus ist mit dem Kaufhaus römischer Kreise, heute Anger 1, dessen Mitbegründer und Inhaber Siegfried war, auf das Allerengste verbunden. In der jüdischen Gemeinde war er jahrelang Vorsitzender, während Hedwig verschiedene wohltätige Vereine der Gemeinde unterstützte. Gleich gehen wir zum Wohnhaus von Dr. Luis, Lotte, Eva und Hanna Herzberg. Lotte war die zweite Tochter des Ehepaar Pintus. Luis arbeitete in der Verwaltung des römischen Kaisers und Lotte als Wohlfahrtspflegerin. Die Familie war nicht religiös gebunden und Luis war aufgrund seiner Erfahrungen im Ersten Weltkrieg zum Pazifisten und Sozialisten geworden. Diese Haltung brachte ihn schnell ins Visier der Nazis. Vor der Verhaftung von einem Nachbarn gewarnt, floh die Familie im März 1933 zunächst in die Schweiz. Nur wenige Stichworte zu den weiteren Schicksalen. Ab 1935 lebte die Familie Herzberg in den Niederlanden und erlebte nach 1940, als die Wehrmacht das Königreich erobert hatte, die Stationen der Judenverfolgung. Schulverbote, Zwangsumzüge, weil die Juden in Amsterdam ghettoisiert wurden, Stigmatisierung durch den Judenstern, Internierung in Westerbork, Deportation nach Theresienstadt und Auschwitz, wo Luis 1944 ermordet wurde. Die drei Frauen wurden zur Zwangsarbeit gezwungen und wurden letztlich im KZ Mauthausen bzw. dem Außenlager Lenzing in Österreich befreit. Im Oktober 1945 trafen Lotte, Eva und Hanna in den Niederlanden wieder aufeinander. Lotte und die Töchter begannen 1947 in den USA ein anderes Leben. Das Ehepaar Pintus erlebte unterdessen hier in Erfurt Ausgrenzung und Judenhass. Das Kaufhaus wurde boykottiert und schließlich 1937 unter Wert arisiert. Siegfried Pintus verstarb nur einen Monat später. Hedwig übersiedelte 1939 zu ihrer Familie in die Niederlanden und schied aus dem Leben aus, nachdem sie erfahren hatte, dass ihre Schwester in den Osten deportiert worden war. Eure Familienmitglieder wurden durch den Terror der Nazis entrechtet, verfolgt und getötet. Wir werden ihr Andenken bewahren.
1: Es sprachen dann mehrere der Familienangehörigen über die Bedeutung, die diese Zusammenkunft und diese Stolpersteinverlegung für sie haben. Stephen Lamp, aktuell der Senior der Familie, erzählte, wie wichtig für ihn das über die Grenzen hinweg bestehende Zusammengehörigkeitsgefühl der Herzen sei und wie sehr er sich auch über die Buttons mit der Aufschrift Omas gegen Rechts gefreut habe. René, Tochter von Eva Herzberg, berichtete, was ihre Mutter ihr von ihren Erfahrungen erzählt hatte und von Erfurt. Und dass sie deswegen 1993 erstmals nach Erfurt reiste und seither schon 8 oder 9 Mal wieder hier war. Sie berichtete aber auch von den aktuellen gesellschaftlichen Herausforderungen, zum Beispiel in den USA, wo eine Regierung an der Macht ist, welche unterscheide zwischen wertvollen und weniger wertvollen Menschen. Sie hofft und sagt, dass die Welt lerne, dass Unterschiede zwischen Menschen zu schätzen sind. Diese Beiträge waren allesamt englisch und deswegen nehmen wir an dieser Stelle die Originaltöne nicht in diesem Bericht auf. Aber Ken Shay, Sohn von Hannah, war es ein Anliegen, seine Gedanken auch auf Deutsch zu sagen, und aus diesem Beitrag haben wir die wichtigsten Passagen zusammengestellt.
3: Bitte verzeihen Sie mir, aber meine Deutschkenntnisse erlauben es mir nicht, ohne Ablesen von Notizen mit irgendjemandem auf Deutsch zu sprechen, geschweige denn mit einer Gruppe dieser Große. Es war mir jedoch wichtig, mich in ihrer Sprache auf Deutsch an sie zu wenden um Ihnen meinen aufrichtigen Dank für diese Zeremonie und Ihre Teilnahme daran auszusprechen. Ich danke Ihnen allen, dass Sie sich die Zeit genommen und die Reise auf sich genommen haben, um hier zu sein. Zunächst einmal ein grenzenloser Dank an Günther Demnig für seine Vision, seine Kunstfertigkeit und seine herzliche multinationale Hommage an all jene, deren Leben so negativ beeinflusst würde. Mein besonderer Dank gilt den Sponsoren für ihre selbstlose Bereitschaft und Großsüßigkeit, mit der sie den Stolperstein zu Ehren meiner Mutter Hanna Herzberg-Schee, meine Tante Eva Herzberg-Florsheim, meiner Großvaters Dr. Louis Herzberg, den ich leider nicht kennenlernen durfte, und meiner Großmutter Lotte Herzberg-Lahm, meiner Omi, unterstützt haben. Und nicht zuletzt, aber nicht an diesem Ort, meine Urgroßeltern Hedwig und Siegfried Pintus. Und ganz besonders möchte ich Dr. Andrea Wittkampf danken, die maßgeblich zum Gelingen dieses Projekts beigetragen hat und die mir und meiner Schwester diese Veranstaltung vorgeschlagen hat. Beim Schreiben dieser Zeilen kam mir ein Gedanke, den ich gerne mit Ihnen teilen möchte. Der Name Stolperstein soll die Idee vermitteln, dass jeder, der in den kommenden Jahren an diesem Ort vorbeikommt, beim Stolpern über den Pflasterstein an die einzigartigen und kostbaren Leben erinnert wird, die in den 1930er und 40er Jahren durch die Politik und das Vorgehen der Nazis während ihrer Säuberung Europas so grausam zerstört wurden. In diesem Sinne ist das Stolpern eine Handlung der Vorbeigehenden. Aber man kann den Stolperstein auch anders betrachten. Für all jene, die wie meine Mutter, Tante und Großmutter ihre Vertreibung und die darauf folgenden schweren Schicksalsschläge überlebt haben, symbolisiert der Stolperstein ein Strahlhelm im Leben der Person, deren Name auf dem Stein steht. Er erinnert uns daran, dass ihr Leben durch die Vertreibung nicht beendet würde. Vielmehr hatten sie das Glück, sich wieder aufzuraupeln und in einem neuen Land und neues Leben und neue Familien zu gründen. Ein Leben und neue Familien, die ohne dieses Strauchhelm nicht hätten existieren können. Der Stolperstein erinnert somit an diese unglaublich glückliche zweite Chance, die diese drei Frauen so bestmöglich nutzen, wofür ich und meine Schwester, unsere Kinder, seine Kinder, meine Cousins und Cousinen, meine Tante und Onkel, meine Nichten und Neffen und alle, die nach uns kommen, unermesslich dankbar sind.
1: Die Gedenkzeremonie wurde an beiden Standorten der Stolpersteinverlegung, also in der Alfred-Hess-Straße 24 und in der Gustav-Adolf-Straße 2, mit jüdischer Trauermusik und einem Gebet begleitet. Damit schließen wir diesen Bericht ab.

0: Das war noch einmal die String Company mit dem Thema aus dem Film Schindlers Liste. Eine kurze Ergänzung sei vielleicht noch erlaubt. Wer in der Alfred-Hess-Straße 24, wer vor dem Haus steht und diese Stolpersteine sieht, der kann auch gerne mal den Blick etwas weiten und auf das danebenliegende Haus Nummer 24a schauen. An diesem findet sich nämlich eine Gedenktafel an der Hauswand, und auf dieser Tafel steht: In diesem Anwesen haben politische Häftlinge von 1945 bis 1951 unter dem Terror des NKWD und des Staatssicherheitsdienstes der DDR gelebt und gelitten. Sie wollten Freiheit und Menschenwürde. Und das Ganze ist dann unterzeichnet von der Vereinigung der Opfer des Stalinismus e.V. und von Rat und den Bürgern der Stadt Erfurt. Wenn man also beide Häuser zusammensieht, hat man gewissermaßen ein Ensemble von Gedenken an zwei unterschiedliche Zeiten mit unterschiedlichen Voraussetzungen, aber immer mit Leid von Menschen verbunden. Damit beende ich diesen Teil dieser Reportage von Jana, der wir ganz herzlich danken dafür, dass sie es so gut zusammengeschnitten hat. Und aus der Vergangenheit noch einmal ein Lied, das in die Zukunft weist und von Montreal angeboten wird.
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noch ein Zukunftssong. Und ich komme trotzdem, weil wir jetzt gerade wieder in die Zukunft und in die Vergangenheit geguckt haben, das eine ist wahrscheinlich ohne das andere immer nur schwer möglich, noch einmal ganz kurz auf ein wichtiges Geburtstagskind von heute. Aus meiner Sicht, was die kulturelle Seite anlangt, eins der wichtigsten vielleicht heute. Denn vor 120 Jahren, am 5. August 1906, ist John Huston geboren worden. John Huston, der seit 1964 dann die irische Staatsangehörigkeit besaß, der hatte eine 60-jährige Laufbahn als Regisseur insbesondere, aber auch als Schauspieler, und er wurde zu einem stilbildenden Filmemacher des amerikanischen Kinos. Zu seinen bekanntesten gehören die Humphrey Bogart-Filme, Die Spur des Falken, damit ist er richtig bekannt geworden, Der Schatz der Sierra Madre und African Queen. Er gilt vielen als exemplarischer Regisseur des Film Noir, des schwarzen Films, und nach Ansicht eines Kritikers gab es eigentlich kaum einen US-Regisseur, der so viel zur Erfindung und zur Erneuerung des Kinos beigetragen hat wie John Huston. Er bekam 1941 die Chance, einen ersten eigenen Film zu drehen, und als Drehbuchautor und Regisseur adaptierte er Dashiell Hammetts Krimi Der Malteser Falke. Zum dritten Mal übrigens für die Leinwand. Der Film, in der deutschen Übersetzung Die Spur des Falken, war ein überwältigender Erfolg. Er machte aus Humphrey Bogart einen Star und gilt heute als Musterbeispiel für den Film Noir sowie als einer der größten Detektivfilme. Einen großartigen Erfolg feierte Huston auch 1948 mit Der Schatz der Sierra Madre. Diese Charakterstudie über die Gier nach Reichtum brachte Huston gleich zwei Oscars und seinem Vater Walter Huston den Oscar für die beste Nebenrolle. An John Huston erinnere ich hier zum Schluss dieser Sendung mit dem Thema des Malteser Falken, mit dem ich diese Sendung beende, mich von euch verabschiede und euch wie üblich wünsche, bleibt gesund, bleibt uns gewogen und bis zum nächsten Mal, euer Reino.

Einen wunderschönen guten Abend oder alternativ für die Leute, die morgen in der Wiederholung reinhören, auch einen guten Vormittag. Ich begrüße euch bei Radio Frei, beziehungsweise hier bei Universal. Jetzt 20 Uhr am Dienstag ist es. Und wenn man dieses Intro hört, dann ist es wieder soweit für unsere Sendereihe Crescendo of Might and Glory, die Reihe mit klassischer Musik, die es sonst bei Radio Frei eigentlich gar nicht so gibt. Naja, aber hier gibt es sie und genauso wie die Autos, die hier vorbeirollen, vier Räder haben, machen wir vier Ausgaben. Das ist die vierte. Deshalb habe ich heute auch etwas ganz Besonderes vorbereitet, während wir uns in den anderen Ausgaben immer mit klassischer Musik auseinandergesetzt haben. Und sie gehört haben, hören wir in der heutigen Ausgabe, ja, speziell Filmmusik. Und nicht irgendeine Filmmusik, sondern orchestrale Filmmusik, die auch ganz ohne Text auskommt. Das heißt auch mit einem Orchester aufgebaut ist und ähnlich wie das gesamte Sendekonzept sowieso auch verfolgt, gut hörbar ist für Leute, die jetzt um 20 Uhr aus der Bibliothek kommen, einen entspannten Abend haben wollen oder doch noch irgendwie über die Hausarbeit drüber lesen müssen und Quellen recherchieren. Dafür ist diese Sendereihe da. Heute, wie gesagt, zum letzten Mal, aber das soll uns gar nicht aufhalten, denn wir wollen direkt in den ersten Titel reinhören, nämlich die Titelmelodie aus The Imitation Game. 2014 kam der in die Kinos mit Benedict Cumberbatch in der Hauptrolle. Auch jetzt ist er, na gut, nicht direkt im Kino zu sehen, aber Spider-Man Brand New Day läuft gerade in den Kinos und da ist seine Figur aus dem Marvel-Universum als Doctor Strange maßgeblich für die Handlung mitverantwortlich, aber nur so viel am Rande. The Imitation Game, wir hören rein.

The Imitation Game. Und wenn ich zumindest, weiß nicht, wie es euch geht, aber vielleicht ganz ähnlich, wenn ich dieses Thema höre, dann habe ich sofort dieses Bild vor Augen. Man ist in einem etwas älteren Gebäude, ein alter Schreibtisch steht da. Eine Figur sitzt an diesem Schreibtisch, hat ganz viele Zettel vor sich und schreibt und denkt nach. Und genau das trifft ja eigentlich auch so den Kern dieser Sendereihe, dieser Phase, in der sich viele Studierende momentan befinden. Ja, dem wie dem Nagel auf den Kopf. Und als nächstes hören wir von John Williams. Der darf in so einer Playlist, in so einem Thema gar nicht fehlen. Aus der Episode 2 von Star Wars. Das Thema Love Pledge and the Arena, also quasi das, die Filmmusik, die in der Szene auf Geonosis spielt, wo die Helden der ersten Reihe Obi-Wan, Anakin und Padme gefangen genommen werden. Und genau hier gibt es auch verschiedene Themen, die von einzelnen Figuren ineinander laufen. Man hört Ausschnitte aus Across the Stars, also dem Thema, dem Liebesthema von Anakin und Padme. Aber naja gut, ehe ich jetzt weiter viel davon erzähle, hören wir uns das lieber mal an.

Star Wars war das, komponiert von John Williams. Und für alle, die sagen, hey, in dieser Sendereihe gibt's doch eigentlich immer klassische Musik. Was hat Filmmusik damit zu tun? Naja, viele Filmmusik ist erstens orchestral, im Symphonieorchester aufgenommen, so beispielsweise auch die ersten zwei Titel, die wir gehört haben, gespielt vom Londoner Symphonieorchester. Und natürlich haben auch die Komponisten, wie unter anderem eben John Williams, sich stark von klassischer Musik inspirieren lassen. Viele Märsche, wie wir ihn aus dem klassischen Star Wars Theme beispielsweise kennen, sind nun mal inspiriert von klassischen Komponisten von vor 100 oder 200 Jahren. Und das nächste Lied ist vielleicht genau für alle Kritiker genau das, nämlich wir hören den Tango Por una Cabeza, also um eine Haaresbreite, ein Ausdruck, glaube ich, aus dem Pferderennjargon, unter anderem in zahlreichen Filmen verwendet, Der Duft der Frau 1992 erschienen, True Lies 1994, Schindlers Liste 1993, Titanic, da haben wir in den letzten Ausgaben schon ein, zwei Sachen gehört, 1997 kamen die raus, oder auch ganz oder mehrheitlich aktuell Haus des Geldes 2017 wurde dieses Lied in der Serie verwendet. Und ehe ich jetzt noch weiter drumherum rede, hören wir ihn doch einfach, den Tango Por una Cabeza.

Und damit wäre auch der klassische Teil dieser Sendung ja erledigt, abgedeckt. Und als nächstes hören wir ein, wie ich finde, also wir hören in dieser gesamten Sendung nur schöne Auszüge aus der Filmmusik, aber das ist besonders schön aus dem Film Oben, Englisch ab, hören wir jetzt Married Life. Eine besonders schöne, halbwegs tragische Geschichte, auch ein guter Film, kann man sich sehr gerne und auch immer wieder anschauen.

Married Life war das aus dem Film Oben. Und wenn ihr euch jetzt fragt, nach welchen Kriterien werden hier eigentlich die Titel ausgesucht? Ja, meiner Lust und Laune. Und deshalb hören wir jetzt auch den nächsten Titel aus Drachenzähmen leicht gemacht. This is Berg.

Ja, da klang schon der nächste Titel an. Das Thema aus Drachenzähmen leicht gemacht. How to Train Your Dragon im Englischen war das gerade. Ich fühle mich irgendwie so halb in meine Kindheit zurückversetzt, an meine Zeit im Orchester, wo wir immer in einer kleinen Gruppe den Traum hatten, wirklich dieses Stück auch im Orchester zu performen. Leider ist es dazu nie gekommen. Vielleicht irgendwann einmal. Auch von diesen ja, doch eher kindlicheren Filmen, aber dennoch, an der Musik merkt man das ja gar nicht, passenden Musik, kommen wir zu etwas Erwachsenem, nämlich James Bond. Und es ist schon angeklungen, wir hören das Thema aus James Bonds Goldfinger.

Goldfinger, gespielt vom Royal Philharmonic Orchestra, im Original gesungen von Shirley Bassey und hier in einer orchestralen Version. Und dass die James Bond-Filme einen ja doch ziemlich großen Einfluss auf die Popkultur hatten, merkt man am folgenden Film, beziehungsweise der folgenden Filmmusik. Cars 2, eine Fortsetzung für einen. Eine Fortsetzung, die eigentlich gar keine Fortsetzung ist, weil wo baut sie auf Cars 1 auf? Erst Cars 3 hat sich wieder tatsächlich mit Rennen beschäftigt. Cars 2 war ja eher so und wirklich ja, ähnlich an James Bond angelegt. Ich meine, der Synchronsprecher von Finn MacMissile, dem Agenten, Hauptdarsteller in diesem Film, wird auch von dem Synchronsprecher James Bonds bzw. vom Daniel Craig gesprochen. Und mit Finn McMissiles Thema hören wir auch jetzt It's Finn McMissile aus Cars 2.

It's Finn McMissile aus Cast 2 war das, habt ihr gerade gehört, hier bei Radio Frei. Und als nächstes hört ihr ein ja noch viel wunderschöneres Thema aus Die Schöne und das Biest. Im Original aus 1991 gesungen wurde das von Angela Lansbury, eine wirklich wundervolle Version, und jetzt hören wir es in der Instrumentalversion für Orchester.

Wenn ich Beauty and the Beast höre, habe ich immer sofort diese sanfte, warme Stimme von Angela Lansbury im Ohr, wie sie wirklich, ja, einfach wundervoll dieses Stück singt. Und als nächstes kommen wir wieder zu einem etwas dramatischeren, ja, lauteren Thema, nicht ganz so entspannten, von Alan Silvestri aus Avengers Endgame.

One Shot hieß dieser Titel und passend dazu heißt der nächste One Last Shot und kommt von Klaus Badelt aus Pirates of the Caribbean.

Klaus Bartelt war das mit Musik für Piraten der Karibik. Und als nächstes hören wir, ja, kurz vor Schluss noch ein etwas längeres Stück, nämlich Boo's Adventures in Monstropolis. Ich weiß nicht, was sich darunter verbirgt. Das ist ein Wunsch aus unserer Redaktion. Original aus dem Film Monsters, Inc. Und ich würde sagen, ich lasse mich überraschen und ihr auch.

0: Aus Monsters Inc. war das und
1: mit einem Blick auf die Uhr endet auch schon wieder Universal für diese Woche.
0: Es endet auch diese Reihe mit klassischer Musik im weitesten Sinne. 4 Ausgaben gab es und jetzt gehen wir nicht in die Sommerpause, aber ich gönne mir eine kurze Sommerpause. Wir hören uns trotzdem wieder am kommenden Montag bei Universal Spezial von 7 bis 9. Auch da gerne einschalten. Es geht um 2 spannende Themen wieder. Ich werde wieder moderieren und ansonsten ja, in 2 Wochen Universal wieder. Da wird Luise und Paula werden moderieren, werden sich verabschieden von ihrer Studienzeit und eine letzte Sendung machen. Und ich verabschiede mich jetzt von euch, wünsche einen schönen Abend oder einen schönen Mittag. Für alle, die jetzt noch live im Programm dranbleiben, werden jetzt Platten entspannt aufgelegt bei Play Some Records. Und morgen gibt es dann auch eine Musiksendung um 12 Uhr. Und ich verabschiede mich jetzt, wünsche euch noch einen schönen Abend, eine schöne Woche. Bis dann.

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Hallo, ich begrüße euch recht herzlich zur Sendung Spoonful, die wir musikalisch mit Surfmusik begonnen haben. Eine neue Gruppe, die ich bisher nicht kannte, Golems of the Red Planet. Und die spielen ganz besondere Surfmusik, nämlich Kompositionen von John Zorn. Und deshalb heißt die neue CD auch Surf Masada. Tolle CD, 35 Minuten, kurz, knapp, Quartett, Bass, Schlagzeug, Gitarre und Cello. Einfach eine tolle CD. Und als nächstes möchte ich erstmal bekannt geben, das Programm heute, wie üblich, am Anfang Neuvorstellungen. Dann kommt ein Longtrack, der kommt diesmal aus Afrika. Und am Schluss, im letzten Teil der Sendung, werde ich mich musikalisch mit einem verstorbenen Musiker beschäftigen. Jetzt geht's weiter mit der neuen Live-CD der amerikanischen Gruppe Swans, Titel Life Rope. Da ist aufgezeichnet worden ein Konzert aus dem Jahr 2024 in der Musikhalle von Williamsburg, Brooklyn, USA. Und aus dieser Doppel-CD hören wir jetzt den Song Cathedrals of Heaven.

0: Danke.
1: Nach einer aktuellen Live-Aufnahme der amerikanischen Gruppe Swans haben wir gehört akustische Version des Songs Jaggerow von Grateful Dead. Grateful Dead hat am 4. und 6. Oktober 1980, lang, lang ist's her, zwei Konzerte in Warfield in San Francisco gegeben. Und diese Konzerte waren ausschließlich akustisch. Und da ist jetzt wieder eine Doppel-CD auf Reno erschienen. Eine CD vom 4. Oktober und eine zweite CD vom 6. Oktober. Und der Song Jaggerow befindet sich auf der zweiten CD. Ich mache weiter mit einer Gruppe, mit einem Trio, Paleo Sol, und einem Song Peridot Call Me.

unverkennbar der 21st Century Schizoid Man von King Crimson. Eine bisher unveröffentlichte Aufnahme ist jetzt erschienen auf der CD King Crimson 1974, Penn State University. Allerdings stammt die Aufnahme aus einem Konzert im Central Park einige Tage später, am 1. Juli 1974. Und wie man gehört hat durch die Fans, handelt es sich um eine Bootleg-Aufnahme. Auf der CD steht so schön Restored Bootleg Version. Ist eine tolle Version, 7,5 Minuten, vielleicht der bekannteste Song von King Crimson. Weiter geht es musikalisch mit der neuen CD der Gruppe, beziehungsweise man kann auch sagen des Kollektivs Crippled Black Phoenix. Die heißt Skeduhelm. Und aus dieser CD möchte ich einen Song aus der Zusatz-CD spielen. Das sind Songs, das sind Coverversionen. Und bei näherem Hinsehen habe ich fast mit etwas Schrecken in Anführungszeichen festgestellt, dass der folgende Song Manhattan Skyline ein Cover der Gruppe Aha ist. Trotzdem viel Spaß.

Nach der Coverversion von Crippled Black Phoenix haben wir gehört, in Anführungszeichen zur Beruhigung, den deutschen Gitarristen Christian Kögel hat eine schöne Doppel-CD rausgebracht, Titel M. Und aus dieser haben wir gehört den Song Ich Steine, Du Steine. Abschließend möchte ich die Neuverstellung heute mit der neuen CD von Duan Betts. Duan Betts ist natürlich der Sohn von Dickie Betts, ex-Allman Brothers Band, der schon vor längerer Zeit verstorben ist. Die neue CD heißt Isle of Hope und daraus hören wir jetzt zum Abschluss der Neuvorstellung, wie gesagt, den Song Down to Houston.

Down to Houston, ein Ausschnitt aus der neuen CD von Duane Betts, Titel der CD Isle of Hope. So, jetzt kommen wir zum zweiten Teil meiner Sendung. Wie üblich möchte ich jetzt wieder einen Longtrack vorstellen. Heute gehen wir nach Afrika, nach Nigeria, zu Fela Kuti. Fela Kuti war bei mir bis vor einem halben Jahr wirklich ein Loch in Anführungszeichen Musiksammlung. Ich habe praktisch von ihm nichts gehabt. Bin irgendwie durch einen Artikel wieder auf ihn gestoßen. Gibt eine neue wunderbare Box mit den kompletten Werken, auch zu einem relativ guten Preis. Und ich möchte Fela Kuti heute mit diesem Longtrack vorstellen. Der heißt Equalization of Trouser and Pant. Und die Gruppe, Fela Kuti hat seine Gruppen immer jahresmäßig umbenannt und so weiter, die hier auf dem Cover stand, Fela and Africa 70. Und die Aufnahme stammt allerdings erst aus dem Jahr 1977 und es war die B-Seite einer Decca-LP Opposite People. Jetzt viel Spaß mit Fela Kuti. Der Song dauert etwas mehr als 16 Minuten.

Fehler and Africa 70 mit dem heutigen Longsong Equalization of Trouser and Plant, eine Aufnahme aus dem Jahr 1977. Das Trompetensolo hat Tuede Williams gespielt. Im letzten Teil der Sendung möchte ich wieder einen Musiker gedenken, der kürzlich, das heißt konkret am 24. Juni dieses Jahres verstorben ist, David Clayton Thomas mit 84 Jahren. David Clayton Thomas war in der erfolgreichen Zeit von Blood, Sweat and Tears deren Leadsänger. Ich habe deshalb aus Anlass des Ablebens von David Clayton Thomas mir noch mal die ersten vier Blood, Sweat and Tears LPs durchgehört und möchte heute in Memoriam dieses Sängers einige Songs vorstellen. Und ich fange an mit einem Song aus der ersten Blood, Sweat and Tears LP, Child is Father to the Man. Bei dieser LP war David Clayton Thomas noch nicht Sänger, hat auch ansonsten nicht mitgespielt. David Blood, Sweat and Tears wurde von Al Cooper gegründet und aus dieser ersten LP möchte ich den Song Something Going On spielen.

Obwohl die erste Bloods, Sweat & Tears LP gute Kritiken erhalten hatte, hat sich sehr schlecht verkauft. Im gleichen Jahr ist dann die zweite Bloods, Sweat & Tears LP nur unter dem Namen Bloods, Sweat & Tears erschienen. Es gab bis dahin einen Wechsel. David Clayton Thomas ist als Sänger eingestiegen. Von der alten Formation haben Al Cooper und der Trompeter, dessen Name mir jetzt am besten Willen nicht einfällt, die Gruppe wegen musikalischer Differenzen verlassen. Die zweite Bloods, Sweat & Tears LP war ein kommerzieller Supererfolg mit insgesamt fast 10 Millionen Verkaufszahlen und aus dieser haben wir bereits den nicht unbekannten Titel And When I Die gespielt. Aus der gleichen LP möchte ich jetzt noch zwei weitere Songs spielen, die gleichfalls als Singles veröffentlicht worden sind. Spinning Wheel und You Made Me So Very Happy.

You Made Me So Very Happy und Spinning Wheel von Blood, Sweat and Tears, natürlich mit David Clayton Thomas als Sänger. Interessant ist gewesen, dass der Rolling Stone mit seinem damaligen Anführungszeichen Starkritiker John Landau die erste Blood, Sweat and Tears LP ohne David Clayton Thomas hoch

gelobt hat. Das Ergebnis waren minimale Verkäufe zum damaligen Zeitpunkt, ich glaube unter 50.000. Und die zweite LP wurde von ihm fast verrissen mit dem Argument, dass die Band einfach zu viel wollte. Sie wollte verschiedene Musikstile, verschiedene Instrumentierung, alles zusammenfassen. Sie wollte einfach zu viel. Was man jetzt allerdings gehört hat, die letzten drei Titel, das waren ja alles Single-Hits, die sind jeweils auf Platz 2 der Billboard-Charts gekommen. Und da hat man gesehen, dass in einer Zeit von etwas mehr als 4 Minuten doch Musik gespielt werden kann, die viele Rhythmuswechsel, Instrumentalwechsel, Stimmenwechsel hat. Also der Gruppe ist es mit dieser zweiten LP, glaube ich, gelungen, die verschiedenen Musikstile wirklich zu komprimieren und zu einem tollen Ergebnis zu führen. Deshalb auch die Verkaufserfolge. Die Folge-LP Bloodsweat & Tears 3 ist da 1970 erschienen. Aus dieser LP möchte ich den Song Lucretia McEvil und Lucretia's Reprise spielen. Viel Spaß!

ein David Clayton Thomas Song, Go Down Gamblin' aus der vierten Blood, Sweat & Tears LP, Titel Blood, Sweat & Tears 4. Nach dieser LP hat David Clayton Thomas die Gruppe verlassen. In der Folgezeit gab es ständige Personalwechsel. Auch die folgenden Blood, Sweat & Tears LPs waren teilweise zwar gut, aber nicht mehr so überragend. Und deshalb möchte ich noch einen Titel aus der Blood, Sweat & Tears Nummer 4 LP vorstellen. Gleichfalls ein Song, geschrieben von David Clayton Thomas, Redemption.

Done Somebody Wrong, ein Song aus der 1969 Solo-LP von David Clayton Thomas, die auch einfach als Titel seinen Namen getragen hat. Und im Jahr 1977, also 8 Jahre später, also schon lange nach seinem Ausstieg bei Platzwetten Tears, hat David Clayton Thomas eine weitere Solo-Platte aufgenommen, Titel Clayton, daraus wieder einen Song von ihm, Fool Ya.

Das war In Memoriam David Clayton Thomas, Musik von ihm, wie natürlich auch von Blood, Sweat and Tears in seiner erfolgreichsten musikalischen Phase. Und da wir jetzt noch ein bisschen oder ich noch ein bisschen Zeit habe, möchte ich die letzten Minuten noch mit einem Titel aus der Blood, Sweat and Tears 3 LP anspielen. Sympathy for the Devil. Ich bedanke mich bei euch. Ich hoffe, es gab Musik, die euch auch gefallen hat und wünsche euch einen schönen, ruhigen Abend und hoffe, dass ihr auch beim nächsten Mal dabei seid. Und ehe ich es vergesse, natürlich lieben oder besten Dank an Ribi, der das wieder wunderbar gemacht hat. Und wie gesagt, jetzt noch ein bisschen Musik von Blood, Sweat and Tears. Tschüss.

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0: So. Okay, als ich noch in der Schule war, habe ich mit Freistunde einfach verbunden.
1: Relaxing.
2: Entspannen, malen.
3: Chill.
4: Socializing, doing something.
2: Freizeit eben.
1: Das machen wir auch im Unterricht.
0: Ja. Für mich ist eine Freistunde, wenn ich in der Schule eine Stunde frei habe und etwas ausfällt.
3: Okay.
5: Ja. Eine Freistunde ist eine Pause zwischen zwei unterschiedlichen Sachen.
6: Man hat keinen Unterricht, man muss sich lernen.
7: Also meistens stehe ich irgendwo rum.
8: Gehe ich ein bisschen durch Neudietendorf.
9: Ich gucke gerade irgend so ein komischer Typ an.
10: Ich hole mir Salat.
8: Das hängt aber auch immer damit zusammen, wie halt so die Lage ist, was man überhaupt machen kann.
10: Ach, Hausaufgaben.
11: Manchmal können wir aber auch ganz normale Brettspiele spielen.
10: Falsch.
8: Die Stunden, die verschwinden ja nicht einfach so. Ja,
2: ich habe keine mehr, also.
8: Wenn ich Glück habe.
7: Regnet es noch und man weiß einfach nicht, was man in dieser Dreiviertelstunde tun soll.
10: Okay.
6: Ja.
10: Jetzt denkt man, ah, Freistunde ist eigentlich ganz cool.
1: Falsch.
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13: In der vergangenen Woche wurde im Erfurter Stadtmuseum eine Sonderausstellung mit 100 historischen Schatzkarten der letzten 5 Jahrhunderte eröffnet. Wir sprachen dazu mit dem wissenschaftlichen Leiter der Ausstellung, Herrn Professor Trescher.
14: Durch die Unterstützung vieler namhafter Museen der Welt ist uns, glaube ich, gelungen, eine ganz einzigartige und wunderbare Ausstellung zusammenzustellen. Wir zeigen weltweit zum ersten Mal das große Spektrum der internationalen Entwicklung von Schatzkarten in den letzten 500 Jahren.
13: Von schlichten, unscheinbaren Holzbrettern über Exemplare in Lederausführung bis hin zu sehr filigran gearbeiteten Pergamentrollen, auf denen mit Buchstaben, Linien und Zeichen die Lage der Schätze gezeigt wird, sind aus jeder Epoche die wichtigsten Exemplare in der Ausstellung zu sehen.
14: Und die meisten Schatzkarten sind reine Landkarten. Auf ihnen wird nur grob das Gebiet umrissen, in dem der Schatz versteckt sein soll. Es gibt aber auch einzelne Exemplare, auf denen verschiedene Hinweise oder sogar Rätsel untergebracht sind. Besonders stolz sind wir auf einige Einzelstücke, die wir im Erfurter Stadtarchiv fanden. Und die einen direkten Bezug zur Stadt haben könnten.
13: Die Ausstellung Historische Schatzkarten aus 5 Jahrhunderten ist für die nächsten 6 Monate im Erfurter Stadtmuseum zu sehen.

0: Die sechs Rätsel des Schatzes.
1: Na, da sind noch Trixi und Zicki-Wicki. Und, wollt ihr mich auch wieder mal besuchen? Neue Idee zum Erfinden?
2: Hallo, du Erfinder. Wärst du jetzt rostig, hä?
1: Machst du deinen Namen auch noch richtig den Garaus?
3: So, dürfen wir jetzt reinkommen?
2: Schließlich haben wir neue Ideen zum Erfinden. Also.
4: Hey, Hannes, du Windling, schieß doch mal den Ball rüber.
1: Ach, das sind wieder die Jungs auf dem Schrottplatz.
5: Bin zwar klein, aber Fußball spielen kann ich trotzdem besser als du.
6: Hey, Moritz, den würdest du eh nicht reinkriegen.
5: Das war ein Tor.
7: Hey, seht mal, da oben am Fenster ist schon wieder der alte Rostknochen.
1: Ich weiß auch nicht, was der mit dem ganzen Krempel will.
8: Ich hab gehört, das ist dein Erfinder.
9: Das geht nicht. Hey, Kalim, komm mal rüber, willst du mitspielen?
1: Wir sind eh zu wenig.
4: Hoffentlich kannst du das auch noch.
8: Hey, der Kalim, der ist doch irgendwie ein bisschen komisch. Der kann schon alle Sprachen und geht nie zur Schule und hat so ein komisches Versteck in der Innenstadt.
7: Ja, aber irgendwie ist das voll krass. Der ist da nur ohne Eltern und überlebt das nur mit Musik machen oder sowas.
8: Da hast du nun auch wieder mal recht.
4: Hey, Jungs, schön, euch mal wiederzusehen.
8: Hey, Kalim, willst du mitspielen?
4: Klar,
8: bist bei uns.
4: Hey, das ist unfair, wir sind doch nur zwei.
1: Ja, aber der alte Knochen kann doch noch zu uns kommen.
2: Der Erfinder, der kann doch überhaupt kein Fußball spielen. Der Erfinder ist ja auch schon 111 Jahre alt.
3: Wir wollen mitspielen.
1: Nee, doch ihr nicht.
2: Mädchen können doch gar kein Fußball spielen.
1: Nur genau, ihr könnt das nicht.
2: Ich hab schon mal gegen zwei Jungs gewonnen.
1: Hast du Pech gehabt, aber gegen uns nicht.
2: Klar, wir könnten es sogar gegen 233 Jungen aufnehmen.
1: Dann holen wir uns noch ein paar Jungs.
2: Ha, ha, ha, wir können auch gegen euch spielen. Ihr traut euch wohl nicht.
1: Klar.
8: Aber wir sind jetzt zu sieb, das geht überhaupt gar nicht auf.
2: Ja und, da spielt halt dieser Blöde da nicht mit.
3: Meinst du etwa mich?
2: Ja, dich.
1: Hey, Kinder, schreitet euch nicht. Ich habe eine Schatzkarte. Wollt ihr mitsuchen? Nein, das ist doch viel zu kindisch.
3: Ja, blöd.
1: Letzte Woche war ich im Museum. Da habe ich eine Schatzkarte gesehen. Den ersten Teil habe ich euch mitgenommen. Wir suchen einen echten Schatz.
3: Ja!
1: Ja, klar. Na, dann kommt doch mal hoch. Ich zeige euch den ersten Teil.
4: Oho, danke so leid. Still beilei.
7: Erklär uns das bitte mal auf Deutsch. Wir können nicht deine alle 15 Sprachen verstehen.
4: Das kann uns bei der Schatzsuche
5: bestimmt helfen.
4: Ja, bitte.
7: Entschuldigung. Wow, toll. Los geht's.
1: Seid ihr jetzt so endlich soweit für den ersten Hinweis?
3: Na klar!
5: Ja! Ja.
4: Bye, Leute.
1: Okay, hier habt ihr ihn.
8: Da steht drauf, suche ein lustiges Ufer ohne Wasser mit Geweih durch die Gasse weiter bis zum Mensch ohne Schuh.
2: Hä? Was soll das denn? Suche ein lustiges Ufer ohne Wasser mit Geweih durch die Gasse weiter bis zum Mensch ohne Schuh? Was soll das bedeuten? Keine Ahnung.
10: Hi Rolfi, hi Ben,
11: hi Alec.
10: Das ist ja eine halbe Ewigkeit her, dass wir uns mal wieder sehen. Willkommen in meiner Villa. Nebenan wohnt hier George Clooney.
11: Oh, wirklich?
10: Vielleicht habt ihr das auf der Hinfahrt schon mitgekriegt.
11: Mhm.
10: Naja, ja, hier oben über euch ist das Schlafzimmer, drei Bäder, drei Küchen und ich habe noch jede Menge Gästezimmer. Ja, ich habe jetzt noch zu tun, aber setzt euch doch auf die Terrasse. Da hinten ist eine Bar, da könnt ihr euch bedienen. Gibt's Getränke und ja, wenn die anderen kommen, sagt ihnen, ich habe noch was zu tun. Bis dann.
11: Okay.
7: Weißt du noch, bei unserer letzten Expedition tagelang mit dem Flugzeug fliegen?
12: Und das nur wegen einem Holzpokal?
7: Ja, also das bringt gar nichts. Was ist in New York bei dir so alles los?
12: Also, manchmal kommt meine Familie und manchmal telefoniere ich eben mit Freunden.
7: Bei mir habe ich einen neuen Computerkram, neue Tastatur, neue Maus, neuen Bildschirm.
12: Aha, also alles neu.
13: Hallo Rolfi.
14: Hallo.
13: Wo ist eigentlich Alec?
14: Also uns hat er gesagt, dass er noch etwas zu tun hat.
13: Wisst ihr, warum er uns hierher geholt hat?
15: Er hatte irgendwas Geheimnisvolles vor. Wir wissen nicht was. Er hat gesagt, dass wir das, wenn alle da sind, besprechen.
14: Ich finde es nur total bescheuert, weil ich hätte in 2 Tagen eine theoretische Prüfung. Und da holt er mich genau aus dem Üben raus. Das nervt.
13: Mhm.
14: Und warum tut er überhaupt so geheimnisvoll?
15: Keine Ahnung.
13: Guck mal, da kommt Bowen. Der hat ja noch längere Haare als letztens. Der sieht ja jetzt so richtig aus wie ein Mädchen.
14: Oh ja, da muss ich dir recht geben.
16: Hi, Brett.
14: Hi, Bowen.
16: Na, Ben? Wolfi? Sam? Bowen? Ich find's total bescheuert, dass dieser blöde Alec mich aus meiner Ausgrabung rauspumpt. Ich bin an einem Tempel und der holt mich mit einem Anruf raus.
13: Hi, Victor.
17: Und, was machen so die Gangster?
13: Hast du mal wieder einen gefangen?
17: Nein, Alex hat mich rausgeholt. Ich hatte gerade die tolle Spur, aber kann ich wohl nicht vergessen.
13: Also, wir wissen leider auch noch nicht, was er uns hier wieder für ein Geheimnis aufbrummen will.
17: Ja.
13: Und hast du wieder irgendein Special Feature? Also
17: ja, ein Boomerang.
13: Boomerang?
17: Schon seit Jahren. Ich habe den mir zugelegt nach unserer letzten Expedition da.
13: Und da kann man ganz schön viel machen damit, oder?
17: Ja, ja. Also erstens mal kannst du damit einen entwaffnen. Das ist auch ziemlich nützlich bei Gangstern.
13: Und ja, was kann das es sonst noch so alles?
18: Nein, das ist mein Boomerang.
19: Hey, da ist Alec!
20: Ja. Echt?
21: Ey, Alec, geil!
19: Warte, was geht aus?
21: Was geht? Ich hab mich aus Japan rausgenommen.
19: Was soll das denn?
22: Ich weiß, dass ich euch aus den schönsten Ausgrabungen und was weiß ich noch alles rausgeholt habe. Aber das, was ich euch jetzt sagen werde, ich glaube, das wird euch wieder zufrieden stimmen.
13: Na, das muss aber was sehr Gutes sein.
22: Das muss aber wirklich
13: was sein. Na, dann schieß mal los.
22: Schon eine Karte.
23: Ich habe eine kleine Überraschung.
22: Ja.
21: Und was ist die Überraschung?
23: Also, ich habe letzte Woche was ganz Tolles im Radio gehört. In so einem Winznest irgendwo in Deutschland. Das heißt, glaube ich, Erfurt oder so.
22: Ah, kenne ich.
23: Da ist eine Ausstellung.
22: Der Joker.
23: Und zwar nicht irgendeine, sondern eine Ausstellung mit über 100 Schatzkarten.
22: Wow!
23: Was heißt hier?
22: Aber wie willst du die herkriegen?
21: So ein dicker Fisch ist gar nicht echt.
23: Ich habe sie schon.
22: Wow!
23: Ja. Naja, leider ist von der Schatzkarte nicht viel übrig. Und mich hat hier was besonders angereizt. Eine Sekunde. Diese Schatzkarte ist nicht komplett. Die ist in Hinweisen zusammengefasst. Nur den ersten Hinweis gab es im Museum.
22: Das ist doch geil.
23: Ich war, wie gesagt, schon in Erfurt. Das heißt, suche ein lustiges Ufer. Ohne Wasser, mit Geweih. Durch die Gasse, weiter, bis zum Mönch ohne Schuh. Könnt ihr euch einen Reim darauf machen?
13: Nein, wir müssen ich kenne Erfurt nicht mal.
22: Aber Alec, wir kennen ja gar nicht Erfurt. Was sollen wir da jetzt machen?
23: Okay, unser Flieger geht in 45 Minuten. Und ich glaube, ihr braucht nicht mal zu packen, denn ich habe für uns alle schon 7 Suiten reserviert.
13: Super, na dann, geht's gleich los.
23: Ja, im Pullman Hotel auf dem Theaterplatz.
21: Das hier ergibt gar keinen Sinn.
23: Ich weiß, dass es nicht wirklich Sinn ergibt, aber ich könnte mir vorstellen, was es sein. Wie sagt man denn noch zu jemandem, der keine Schuhe anhat?
24: In der vergangenen Nacht kam es zu mehreren Einbrüchen in verschiedenen Erfurter Schuhgeschäften. Dabei wurden jeweils identische Spuren vorgefunden. Die Polizei vermutet daher einen Serientäter oder eine Tätergruppe hinter den Straftaten. Polizeisprecher Fadenmetzler sagte dazu:
25: Eine Diebesbande entwendet seit einigen Monaten gezielt Fußbekleidungsartikel aus Schuhgeschäften im gesamten Bundesgebiet. Die Täter verfahren dabei nach einer typischen Vorgehensweise. Die bislang unbekannten Täter verschaffen sich von der Sache her durch das gewaltsame Aufbrechen von Fenstern entsprechenden Zutritt zu den Räumlichkeiten. Hierbei kam es laut der ermittelnden Polizeikräfte zum Auftreten einer Besonderheit. Die Diebe erbeuteten in allen Fällen jeweils nur die linken Schuhe der in den Geschäften ausgestellten Paare. Die rechten Schuhe verblieben entsprechend jeweils in den Regalen.
24: Wer eine dieser Straftaten beobachtet hat und Hinweise zu den unbekannten Tätern geben kann, meldet sich bitte bei der Kriminalpolizei.
26: Jetzt stehen wir hier schon eine Viertelstunde
0: und auf dem Zettel steht immer noch:
23: Suche ein lustiges Ufer ohne Wasser mit Geweih durch die Gasse weiter bis zum Mönch ohne Schuh.
0: Herr Filmer, du bist doch schon 111 Jahre alt. Du könntest uns doch helfen. Außerdem hast du es doch abgemalt. Du müsstest doch eigentlich wissen.
15: Findet das schon selber raus. Ich gebe euch einen kleinen Tipp. Ihr nehmt den Stadtland. Straßennamen könnten euch helfen.
0: Ah, danke.
15: Okay. Vielleicht gucken wir einfach mal, was so vielleicht in einem bestimmten Umkreis ist.
0: Besondere Gebäude könnten wir gucken, so wie Theater oder...
3: Aber das Theater ist doch neu gebaut. Und wenn es wahr ist, dann ist die Karte über 100 Jahre alt. Und ich glaube nicht, dass das Theater so alt ist.
0: Was ist denn hier so alt? Das ist typisch für Erfurt und ist total alt.
23: Die Altstadt.
0: Wir gucken mal in der Altstadt, wo die Straße vielleicht witzige Namen haben auf dem Stadtplan.
5: Was ist denn bitte schön
23: ohne Wasser?
0: Also mal klar, nicht Gera. Und mit Geweih.
5: Ein Geweih? Ich dachte, das hat nur der Hirsch.
23: Hirsch?
0: Klar, wir müssen doch zum Hirschlachufer.
15: Ich habe noch eine Erfindung für euch. Dies ist ein kleiner Knopf und ein paar Handschuhe. Ihr müsst die Handschuhe anziehen. Es ist ein Versteinerungskugel. Wenn ihr auf den Knopf in der Kugel drückt, kommt gleich Rauch raus und der versteinert alles. Aber ihr dort nicht vergessen, dass ihr die Handschuhe anziehen müsst, denn sonst werdet ihr auch versteinert.
0: Cool. Und wozu soll das gut sein?
23: Wow!
0: Wozu soll das überhaupt gut sein?
15: Ja, wenn ihr mal schnell über die Straße müsst oder andere euch nerven.
0: Hey. Ja, das ist cool. Ja.
15: Aber vergesst nicht, es ist nur eine Minute lang.
0: Ja, warum so?
3: Das glaube ich doch sowieso nicht, dass man das versteinert wird.
0: Was hast du denn jetzt gemacht? Du hast den Knopf von der Versteinerungsmaschine gedrückt. Bist du verrückt? Ich hab's gleich gewusst, dass sie funktioniert. Sieh, ich hab lieber nochmal die Handschuhe angezogen. Aber weil du so schnell warst, sind jetzt alle anderen für eine Minute versteinert. Jetzt haben wir total viel Zeit verloren.
3: Entschuldigung, aber ihr wart doch gerade eben versteinert, oder?
23: Was?
15: Versteinert waren wir doch nicht.
23: Nein.
15: Was? Die Kugel ist wahrscheinlich wieder mal
0: angeguckt. Es wirkt doch nur eine Minute. Oh, stellt euch nicht so an. Wir gehen jetzt los.
15: Gehen wir los. Ab zum Hörschlagufer.
23: Okay, jetzt sind wir am Hirschlachufer. Aber jetzt müssen wir doch durch die Gasse weiter.
6: Nein, das heißt die Weitergasse und nicht Gasse weiter.
23: Vorne steht doch das Schild Weitergasse.
0: Da müssen wir jetzt bestimmt lang. Wir sind ja in der Barfüßerruine. Barfüßer? Mönch ohne Schuh? Ja klar, das ist der Barfüßer.
3: Okay. Und hier soll irgendwo der nächste Hinweis sein.
6: Müssen wir gleich mal auf die Suche machen.
15: Ja.
3: Alles abtasten.
0: Ich kann nicht mehr. Ich muss mich erstmal ausruhen.
6: Wieso denn das? Wir sind ja noch gar nicht lange unterwegs.
0: Wir haben erst eine Stunde abgetastet.
15: Erst eine Stunde, das sagt ihr nur so.
6: Komm, lehn dich mal an die Wand in Schatten.
0: Hä? Da kommt was raus.
6: Was ist das mit los?
23: Da steht was auf dem Stein.
0: Was ist das? Was steht denn da jetzt drauf? Warte mal. Wo lagert der Reichtum der Stadt? Ah, ich glaube, das ist der zweite Hinweis.
23: Wow. Aber wo lagert der Reichtum der Stadt?
0: Also, das war jetzt vielleicht einfach, den Hinweis zu finden.
3: Das hätte ja jeder rausgekriegt.
23: Wenn das so weitergeht, sind wir in einer halben Stunde fertig. Wenn es überhaupt einen Schatz gibt.
3: Das kommt darauf an, wie viele Hinweise es gibt.
14: jetzt stehen wir hier vor dem Waldspeicher. Und wie wollen wir reinkommen?
23: Vielleicht mal mit der Tür versuchen?
16: Mist, die ist zu.
23: Vielleicht gibt's ja noch andere Eingänge.
17: Eine Hintertür oder sowas.
16: Ja, Fenster.
14: Dann versuchen wir es doch einfach mal mit dem Fenster.
17: Ja, geht nicht auch.
14: Keine Chance. Die sind wahrscheinlich von innen abgeschlossen.
17: Ja.
14: Also gehen wir jetzt rum und suchen eine Hintertür oder sowas.
23: Ja. Gute Idee.
16: Ja. Ja.
14: Also hier ist nichts. Ist nichts.
17: Nee.
16: Nein. Ich kann es mal probieren, mit der Ausrüstung die Wand zu scannen. Vielleicht ist da irgendwas.
17: Ja, das ist eine gute Idee.
14: Super.
17: Ja,
14: genau, gut.
16: Ja, da ist eine Treppe und da ist irgendein komischer Knopf. Ja, da.
14: Und wie kommen wir da jetzt rein?
17: Hey, vielleicht mal drücken.
14: Draufdrücken, genau.
23: Ja, versuch's mal.
16: Drück doch einfach mal auf den Knopf.
14: Die Tür geht da auf.
17: Nein, ich schleppe meinen Bumerang schnell zum Stab.
23: Perfekt. Super Idee.
14: So, damit kannst du jetzt die Tür aufhalten. So, alle rein da.
23: Los.
14: Oh, ist das eng.
16: Ihr müsst manchmal schmaler.
14: Das wird ja immer schmaler. Alle hintereinander in eine Reihe.
23: Wie viele Stufen sind das denn noch? 21, 22, 23, 24.
14: Und das wird immer schmaler.
16: Au!
14: Hier ist die Treppe zu Ende.
23: Ich bin an, Lukas. Ich bin irgendwas an, da, an den Kopf gestoßen.
14: Eine Tür. Ich versuche sie mal aufzumachen. Nein, das funktioniert auch nicht. Moment, ich habe Dietrich hier dabei. Vielleicht, vielleicht passt ja einer davon.
23: Hm, ich will.
14: Ja, na was?
23: Oh, hier ist es dunkel und staubig. Hat vielleicht jemand eine Taschenlampe dabei?
17: Ja, jemand wie ich?
23: Ja, gib mir die Taschenlampe.
17: Ja.
23: Mhm. Also, hier ist es sehr staubig und vermoost. Und dieses Moos riecht ziemlich übel.
14: Hm, alte Säcke.
17: Vielleicht nehme ich hier Gold.
16: Alte Säcke. Da ist hier Gold drin in dem Sack.
23: Und da drüben, dieses riesige Regal mit Büchern. Da sind vielleicht Hinweise.
14: Schauen wir uns doch einfach mal die Bücher an.
16: Das ist eine gute Idee.
23: Oh, die sind schon ziemlich verschimmelt und bröckelig.
17: Oh.
16: Alex, sieh dir mal die Stelle hier an.
23: Wow, kahle Stelle, da wächst kein Moos, aber hier wächst auf dem ganzen Boden Moos. Seltsam.
14: Naja, versuchen wir es doch einfach mal abzurubbeln.
23: Ich
14: fühle hier irgendetwas.
23: Was ist das?
14: Gib doch mal die Taschenlampe her.
23: Gut, schon gut. Buchstaben.
14: Ja, hier steht etwas.
23: Versuch es zu entziffern.
16: Lest mal vor, was da steht.
14: Es ist sauber vor dem Waschen und schmutzig danach. Und an dieser Stelle besonders flach. Unter den Häusern findest du den nächsten Hinweis.
16: Was soll das denn heißen?
23: Was könnte das denn sein?
14: Auf jeden Fall ist es der Hinweis, den wir brauchen. Was ist denn sauber vor dem Waschen und schmutzig danach?
23: Naja, also, ich habe noch nichts gewaschen, was danach schmutzig war.
14: Jetzt denk mal,
23: ja, aber mit was wäscht man denn?
14: Mit Wasser.
23: Mit Wasser.
14: Wasser,
23: klar.
14: Und das Wasser wird schmutzig,
23: wenn man sich damit die Hände wäscht.
14: Also,
16: ein Fluss vielleicht.
14: Suchen wir Wasser auf jeden Fall schon mal.
23: Wahrscheinlich Wasser unter Häusern.
14: Und soll besonders flach sein.
23: Worauf stehen denn Häuser, wo Wasser drunter ist? Boot?
14: Stelzen?
23: Eine Yacht?
14: Oder ein schwimmendes Haus?
23: Nein.
14: Vielleicht ein
23: das
14: Haus,
23: ist, Ruder,
14: das auf Stelzen Haus. Gebaut ist.
23: Das ist aber absurd. Und das wäre zu einfach. Ben, ruf doch mal auf einen deiner Computer die Stadtkarte von Erfurt auf. Und schau mal nach, ob es irgendwo Häuser über dem Wasser gibt.
16: Sehenswürdigkeit in Erfurt. Die einzige auf beiden Seiten hausbebaute Brücke in ganz Europa steht über der Gera.
23: Aha.
0: Aber im Waldspeicher, da war es einfach, den nächsten Hinweis zu finden.
14: Es ist sauber vor dem Waschen und schmutzig danach. Und an dieser Stelle besonders flach.
23: Oh, geil, Magle.
14: Wir können deine 15 Strafen immer noch nicht.
23: Entschuldigung. Ich habe gesagt, es ist doch total einfach. Mit dem Rätsel ist das Wasser gemeint.
14: Und unter den Häusern findest du den nächsten Hinweis.
0: Ja klar, das ist die Krämerbrücke.
14: Ja, jetzt sind wir gleich da.
0: Ja.
14: Hier, schnell die Treppe runter, damit wir nicht nass werden.
23: Hier ist es ganz schön.
14: Hier war ich noch nie.
1: Das ist ganz schön unheimlich.
0: Naja, unter den Häusern. Und man kann ja nicht, man muss ja dann unter die Krämerbrücke gehen. Ja. Und dann ist das in den Bögen.
2: Mir ist es hier zu dunkel. Ich gehe lieber hier dahin, wo es schön sonnig ist.
0: Was machen die denn da?
22: Ach, ich hätte mir Gummistiefel einpacken sollen. Ist das nass hier.
4: Ja. Oh, und meine schöne neue Hose.
22: Wer ist denn auf die Idee gekommen?
4: Durchs Wasser laufen.
21: Also ich bestimmt nicht.
22: Nein, das glaube ich dir, Viktor.
4: Naja, wo müssen wir eigentlich hin?
21: Ich glaube, über das, also...
22: Ich glaube, da drunter, unter die Brücke, genau, da, wo die Häuser draufstehen. Weil auf dem Hinweis stand ja, es ist sauber vor dem Waschen und schmutzig danach. Unter den Häusern findest du den nächsten Hinweis. Also, Wasser und Brücke.
4: Ja, also unter den Häusern.
22: Genau. Richtig. Was machen denn die Kinder da hinten?
4: Und die haben nicht mal nasse Füße.
0: Hä? Was machen denn die Erwachsenen da?
8: Die wissen, wo es eine Treppe gibt.
0: Ah, wahrscheinlich. Ja, vielleicht sind Touristen. Doofe Touristen, die zu doof sind.
4: Bei Haas und Butler. Lass uns hier einen Hinweis suchen.
22: Durchs Wasser laufen.
21: Ja,
22: Naja, es ist ja für was Gutes.
21: Aber
22: ja. Ich frage mich trotzdem, warum die Kinder da hinten keine nassen Füße haben und was die da hinten überhaupt wollen.
4: Naja, die spielen wahrscheinlich nur.
21: Ja. Spielen bestimmt nur und hatten. Ach.
22: Ja, aber.
21: Vielleicht sind sie auch schon länger hier und.
22: Vielleicht haben sie sich auch die Füße abgetrocknet, nachdem sie gekommen sind.
21: Naja, das meine ich ja mit länger.
4: Okay. Suchen wir lieber.
22: Gute Idee.
4: Hey, hier ist so ein Stein. Der hat hier so, da steht sowas drauf. Ich kann das nicht genau lesen, wie ein Teil.
21: Ich das rumhalten.
22: Das ist ein halbes Wort.
4: Ja, irgendwie schon.
21: Komm, wir suchen noch welche.
22: Hier ist noch einer.
4: Vielleicht ist das
22: ein Zeig mal.
0: Ah, Mist, ich bin auf einen Stein ausgerutscht. Hey, nur lacht nicht über sie. Aber guck mal, auf dem Stein, dieser verflixte Stein, da steht doch irgendwas drauf. Was hat das nur zu bedeuten?
9: Vielleicht ist das ein Teil von dem Hinweis.
22: Jetzt haben wir hier schon 4 Steine. Und was können wir darauf lesen?
4: Moment, ich lese mal. Laufe mit auf dem einen, dann viele Arme und dem. Was hat das zu bedeuten?
21: Laufe mit dem viele Arme. Vielleicht sind ja noch welche versteckt.
22: Hier müssen noch welche liegen.
21: Das sein, ja.
22: Das ist kein ganzer Hinweis. Ja. Es sei denn, sie sind über die Jahre verschwunden. Aber das glaube ich nicht.
21: Nein.
4: Naja, hier kommt ja nicht so schnell jemand hin und wartet durchs Wasser.
0: Psst, vielleicht ist das ja ein Puzzle. Und alles zusammen ergibt vielleicht einen Hinweis. Auf jeden Fall steht auf dem einen keine Hände, auf dem Stein, auf dem ich ausgerutscht bin. Auf dem anderen steht Folge.
9: Okay, wir haben einen Stein, wo drauf steht Folge, einen Stein, wo drauf steht ihm bis Italien und einen Stein, wo drauf steht keine Hände.
0: Guck mal, die Erwachsenen, die haben doch auch gesucht. Die sind hin und her gerannt. Und manchmal hat einer aufgeschrien.
9: Die tuscheln ja.
0: Hä? Nicht, dass die...
22: So, jetzt haben wir hier schon 6 Steine. Was steht da alles drauf?
4: Lies mal vor. Laufe mit dem... aber hat viele Arme.
22: So gehört das bestimmt nicht zusammen.
21: Nein, nein.
4: Lass uns doch mal überlegen, wie es zusammengehören könnte.
22: Vielleicht sowas wie... Laufe mit dem, der viele Arme hat.
21: Genau, wie eine Ameise oder Spinne. Aber das, nein.
4: Aber wie sollen wir hier eine Ameise oder Spinne finden, die uns den Weg zeigt?
0: Jetzt ist der Moment Steinhausmaschine gekommen.

0: dem, der keine Hände. Aber was soll das heißen? Lauf mit, aber hat... Hier, ich glaube, ich weiß es. Das muss dahin und das dahin und das dahin. So, ich glaube, jetzt haben wir es. Also, folge dem, der keine Hände hat, aber viele Arme. Laufe mit ihm bis Italien. Ja, ich glaube, so stimmt's.
1: Folge dem, der keine Hände, aber viele Arme hat. Laufe mit ihm bis Italien.
0: Ja! Ja! Ja! Ja, schnell! Los! Schnell! Nein, nein, nur noch ein paar Sekunden! Los!
2: Oh nein, schnell!
0: Nein, schnell weg!
3: Der! Ah, wo sind die hin? Wo sind denn die Kinder hin?
4: Die waren doch
3: eben noch gerade auf uns zugegangen.
4: Das Steinpuzzle ist fertig.
3: Oh, cool.
5: Hä? Hey, lies mal vor.
6: Folge dem, der keine Hände, aber viele Arme hat. Lauf mit ihm bis Italien.
3: Was hat das zu bedeuten?
4: Italien kommen wir doch gerade.
3: Oh, ja.
6: Und wie sollen wir den weiten Weg bis Italien laufen? Erstmal weg von dieser Insel hier. Dann können wir ja überlegen, was dieser Hinweis bedeutet.
3: Oh nein, Brad, du bist ja ganz nass.
4: Na klar, viele Arme, aber keine Hände. Ein Fluss.
3: Ach genau, warum sind wir nicht Flussarme?
4: Natürlich.
7: Gestern Vormittag wurden an einer Schulsporthalle im Erfurter Ried alle Türen und Fenster abgedichtet und die beauftragte Spezialfirma begann, die Luft aus der Turnhalle zu pumpen. Zu diesem Zeitpunkt hielten sich zwei Schulklassen zum Sportunterricht in der Halle auf. Ein aufmerksamer Anwohner beobachtete das Geschehen und informierte die Feuerwehr. Wie sich später aufklärte, hatte die Spezialfirma die Anschrift verwechselt und war am falschen Einsatzort. Auf dem Gelände einer an die Schule angrenzenden Firma wurde durch die falsche Betätigung eines Drei-Wege-Hahns ein Fehler im Betriebsablauf verursacht und es kam dadurch zu einer erhöhten Konzentration von Lachgas in den Fabrikräumen.
0: Jetzt sind wir endlich beim Venedig. Im Nachhinein war das Rätsel ja eigentlich ganz einfach zu verstehen.
8: Ich war aber der Schnellste beim Abhauen.
4: Ja, dafür kann ich besser Fußball spielen als du.
9: Na und? Ich kann 15 Sprachen und 3 Sportarten.
4: Ich habe 10 Geschwister und die können alles.
8: Ihr Jungs müsst immer angeben. Ihr wisst doch, was da passiert, wenn Trixi wütend wird.
4: Halt du bloß deine Klappe.
0: Ja, dann wachsen mir nämlich Flügel und dann hänge ich da oben wieder irgendwo in der Luft rum.
4: Oh, ist doch egal.
10: Erzähl nicht immer so einen Scheiß, das stimmt gar nicht.
4: Die ist wirklich in der Luft.
0: Wie geht das denn? Na toll, das habt ihr schön eingestellt. Wie soll ich jetzt wieder runterkommen, bitteschön?
4: Das kann doch nicht sein.
0: Hey, da ist was. Da, hier, neben dir und neben dir da. Hinter euch. Da liegt irgendwas.
4: Da ist irgendwie so ein komischer Korken an irgendeinem Glas.
0: Los, hol es raus. Da ist ein Zettel drin. Endlich. Wieder auf
9: eine Flasche mit einem Zettel drin.
4: Wahrscheinlich ist das eine Flaschenpost.
11: Das war ja der nächste
4: Hinweis. Ja, das ist der richtige Hinweis. Legt es vor.
6: Man fährt damit übers Meer, der Herr der Gasse braucht's ganz klein zur Arbeit.
0: Hä?
8: Ich hab keine Ahnung.
4: Lass uns einfach Leute fragen. Wir suchen einfach irgendwelche älteren Leute, die sind bestimmt schon viel länger in Erfurt. Die kennen sich bestimmt mehr aus als wir.
8: Ja, das ist eine gute Idee. Komm, das machen wir.
0: Oh ja.
8: Schließlich wollen wir den Schatz haben.
0: Na klar.
8: Hier, wir sind auf Schatzsuche und es muss hier irgendwo in Erfurt sein. Man fährt damit übers Meer. Der Herr der Gasse braucht ganz klein zur Arbeit.
0: Und das wissen wir nicht, was das ist.
12: Ein Rätsel. Ui. Also auf dem Meer auf jeden Fall. Dann ist es ein kleines Boot wahrscheinlich. Aber es muss ja bestimmt irgendwas mit der Gasse zu tun haben, denke ich mal. Schiffchengasse gibt es, glaube ich, ja auch in Erfurt. Vielleicht ist es das. Okay, schaut einfach mal.
13: Kleine Arche? Ist es nicht. Gut, das hätte ich noch gewusst, wo es ist. Ja, tut mir leid.
14: Eine Barkasse, dass man sind zur Arbeit geht, man ja Fischerei, geht man ja mit einer Barkasse übers Meer und arbeiten. Das wäre hier in Erfurt, da habe ich keine Ahnung.
12: Das muss man rätseln, oder wie? Ja. Lösung finden.
14: Ja.

0: Ehrlich gesagt, keine Ahnung.
1: Wissen Sie vielleicht, was das sein könnte?
2: Der Herr der Gasse? Na, es könnte ja auch ein Fisch sein, ein Delfin zum Beispiel. Aber der ist ja nicht ganz klein. Mhm. Ansonsten würde mir das gut gefallen, der Delfin. Ansonsten wüsste ich jetzt auch gar nicht, was ganz klein ist. Im Meer sind ja nur die Muscheln klein und die Fische klein.
3: Also auf jeden Fall ist es hier eine Gasse.
4: Der Herr der Gasse, das hört sich so ein bisschen an, als ob es was Altes scheint.
5: Wahrscheinlich, weil die Schatzkarte soll, damit wir, wenn wir den nächsten Hinweis finden, soll über 100 Jahre alt sein.
4: Mein Gott. Aber so richtig bin ich mir nicht sicher, was... Also man fährt damit übers Meer, ist ja klar, aber der zweite Satz... Der Herr der Gasse, das klingt so wie eine Metapher. Hört sich ein bisschen an wie der kleine Mann. Braucht es zur Arbeit, ganz klein. Da bin ich mir eben nicht ganz sicher, was es sein soll. Und wenn das jetzt wirklich in dem Rahmen, so wie es geschrieben ist, der Herr der Gasse so ein bisschen alt ist, dann müsste man mal überlegen, was die damals gebraucht haben, um zur Arbeit zu kommen. Da bin ich mir aber nicht sicher. Ich habe Geschichte irgendwann weggewählt.
6: Ja, das weiß ich nicht. Der Herr der Gasse kenne ich nicht.
7: Ach so, der Herr der Gasse baut es ganz klar. Nee, weiß ich nicht. Fällt mir nicht ein. Das um die Ecke denken, das kann ich überhaupt nicht. Also fällt mir echt nicht ein.
8: Bootsbau, Schiffsbau, nee, haben wir ja nicht. Sowas haben wir ja hier nicht.
5: Ja, ganz klein ist es.
8: Gibt es eine Schiffsgasse? Gibt es sowas, eine Bootsgasse?
9: Keine Ahnung.
8: Kann das sein? Ihr sucht ja irgendwas, ne? Ihr müsst ja irgendein Ort finden, wo irgendwas ist. Wisst ihr, was da macht? Ihr geht hier drüben bei die Tourismus GmbH rein und fragt mal, ob die eine Bootsgasse oder eine Schiffsgasse haben oder eine Meergasse.
10: Okay. Also es soll eine Gasse sein, die Weiße Gasse, die Webergasse, Marbacher Gasse. Hui! Furtmühl, nee. Irgendwas mit Wasser. Meer. Boot. Schiffchen? Nee. Stiftsgasse.
9: Schiffchen.
5: Genau.
9: Schiffchen.
10: Der Herr der Gasse braucht es. Ganz klein.
5: Wer ist der Herr?
11: Der Herr, das ist der Weber oder was, ja?
12: Wer ist denn der Herr der Gasse? Ach, die Webergasse.
10: Okay, Webergasse.
5: Na klar! Ja.
10: Das ist, die haben doch ein Schiffchen.
5: Ja, ja. Wir müssen ja
13: nichts als Häuser. Hier Webergasse 1, 2, Webergasse 3, Webergasse 4, Webergasse 6, 7, Webergasse 12, Webergasse
14: Sperrmüll!
13: Webergasse Sperrmüll?
14: Nein, da ist Sperrmüll.
13: Wo? Ach, da hinten. Was soll man bitte mit Sperrmüll anfangen?
14: Hey, gucken wir trotzdem mal rein. Reg dich nicht auf.
13: Ja, gut.
14: Also schauen wir es uns an.
13: Wow, ein alter Kerzenständer.
14: Toll. Ich habe hier zerbrochenes Holz.
13: Eine alte Kommode.
14: Riecht ganz schön modrig.
13: Ein kleiner Trinkpokal, aber der sollte auch nicht viel wert sein.
14: Oh, ja. Guck mal, da hinten ist ein großer Schrank. Puh, was wird der denn da? Los, wir gucken mal rein. Hey, cool. Nein, nicht cool.
13: Da ist ja
14: so, so aus.
13: Da ist gar nichts.
14: Spinne. Ih, eine Spinne. Hey, da oben ist auch so ein Fusselteil. Hey,
13: sieht aus wie ein Teppich. Los.
14: Ja, sieht wirklich so aus.
13: Los, guck mal hoch, Sam.
14: Ja, genau.
13: Ja, es ist wirklich ein Teppich. Los, roll ihn mal aus.
14: Ja, ja, genau. Mach ich.
13: Da sind Buchstaben.
14: Da sind Buchstaben draufgewebt.
5: Wer ist denn da?
13: Wow!
5: Remus?
13: Das liegt, das ergibt die Worte und die Buchstaben ergeben keinen Sinn. Ja, das scheint so. Hey, aber Sam, dreh den Teppich doch mal um. Vielleicht ergibt es dann ein Wort oder einen nächsten Hinweis.
14: Ja.
13: Ja, gut. Jetzt kann man es lesen.
14: Ja.
13: Im Sommer ist er kalt, im Winter warm.
15: Im Herbst ist er reich und im Frühling arm.
13: Er liegt hoch über der Stadt,
14: und duftet nach Kuchen.
13: Na los, lies weiter, Sam.
14: Hier findest du den Schatz.
13: Juhu!
14: Jetzt müssen wir nur noch das Rätsel lösen. Also was könnte das sein? Also es liegt hoch über der Stadt und duftet nach Kuchen. Was duftet nach Kuchen und liegt hoch über der Stadt? Also hoch über Stadt liegt
13: irgend so ein Kirchturm.
14: Der Dom! Der müsste der höchste hier sein. Aber der riecht wohl kaum nach Kuchen. Vielleicht irgendwo da, wo ein Ofen steht, wo man backt. Wo man
0: so, ja. Wie eine Bäckerei.
14: Ja, genau, wie eine Bäckerei. Da backt man doch auch meistens Kuchen. Eine Bäckerei hoch über der Stadt.
9: Auf dem Erfurter Fischmarkt wurde heute Morgen ein Mann bewusstlos aufgefunden. Aufmerksame Passanten alarmierten den Rettungsdienst. Nach erfolgten Wiederbelebungsmaßnahmen erklärte der Mann, wie es zu seinem Bewusstseinsverlust gekommen war. Er wäre auf dem Weg zur Arbeit gewesen, als unmittelbar neben ihm eine Straßenbahn eine Notbremsung durchführte. Daraufhin könne er sich an nichts mehr erinnern. Zu den Ursachen dieser Notbremsung erklärte eine Augenzeugin.
15: Man macht Unfälle, die Bahner fahren so schnell, da sind sie Falschparker, das ist am schlimmsten. Und da sieht man durch die Straßenbahn, ist ein Falschparker, gell? Und da sieht man, da durch ist es meistens. Und da hat er die Bahn angeknallt und da sagen sie, und er sagt, der Kunde hat den Durchfall, der Kunde ist nicht heulen, den Durchfall. Ich sage, hätte er lieber in der Hose gemacht. Ein junger Mann war es, hoffentlich passiert es nicht noch einmal. Die musste stark bremsen, dadurch bin ich vom Sitz runtergefallen, vom Sitz. Durch die scharfe Bremse machen das eben, dass das eben nicht mehr passiert mit den Falschparkern. Durch die Bremse.
13: Man wächst in einer Mühle nicht, Victor.
14: Na klar.
13: Doch, ja, aber eine Mühle liegt nicht auf dem Berg.
14: Hallo.
13: Ja, das kann ja sein.
14: Was ist denn?
13: Habt ihr das schon gelesen?
5: Was?
13: Zitadelle Petersberg.
14: Mhm.
13: Festungsbäckerei.
14: Festungsbäckerei.
13: Das war ja logisch.
14: Ich bin gleich drauf gekommen.
13: Petersberg,
14: das ist
13: natürlich.
14: Ja klar.
13: Los, hoch zu Petersberg.
14: Wir holen uns den Schatz.
13: Ja,
14: wir sind ja,
13: hier. Ja, ja,
14: oh Mann.
13: So viele Treppenstufen.
14: Und endlich sind wir oben.
13: Und das im besten Anzug. Oh Gott.
14: Na prima, ich hoffe, jeder hat sein Deospray mitgenommen.
13: Immer noch der kleine alte Scherzkeks.
14: Und dieses riesige Tor, wie kommen wir da bloß rein?
13: Natürlich mit TNT.
14: Bist du bescheuert? TNT, das hört die ganze Stadt.
13: Das kriegt man nur mit einer leisen Brechstange auf.
14: Und wo kriegst du eine Brechstange her? Hast du die etwa im Rucksack oder was?
0: Nein, da braucht man schon einen Rambock.
14: Ein Rambock, den schleppe ich nicht den ganzen Weg hoch.
0: Es gibt ja auch eine Straße.
13: Ja, du musst einen Bulldozer nehmen. Fahr ein, zweimal gegen das Tor und es ist offen. Na, so schwer kann das doch nicht sein.
14: Oh, na klar, und wo kriegst du den Bulldozer her? Also ich habe da eine viel bessere
13: Idee. Hallo, Jungs, das Tor ist offen.
14: Oh Mann.
13: Also los, schwärmt aus.
14: Hier ist nichts weiteres außer Mehl.
13: Hier liegt haufenweise Brennholz.
16: Und riesige Öfen.
14: Was bringt uns das?
13: Oh Mann. Der Schatz ist überhaupt nicht hier. Wir sind hier wahrscheinlich total falsch.
0: Hey Leute.
16: Du hast uns doch hierher geführt. Hier duft's gar nicht nach Kuchen.
13: Halt bloß den Mund, Dumme.
16: Sag den Satz zu Ende und du wünschst, du wärst nie geboren worden.
13: Mann, hier ist wirklich nichts.
14: Also Jungs, jetzt hört doch mal auf. Wir haben doch noch gar nicht überall gesucht. Guck mal, da hinten die Treppe, da können wir vielleicht hochgehen. Vielleicht ist dort der Schatz.
0: Ja, versuchen wir es einfach mal.
16: Guck mal, da hinten ist eine Truhe.
13: Eine Truhe?
14: Mach mal auf.
13: Schnell aufmachen.
14: Gold! Schätze!
13: Wir haben's. Ich krieg den größten Anteil. Schließlich habe ich uns alle in dieses Abenteuer geführt.
14: Vergiss es. Ich habe das letzte Rätsel gelöst.
13: Ich krieg den größten Anteil.
14: Und ich hab die Tür unten aufgemacht. Ohne mich wärt ihr gar nicht hierher gekommen.
0: Ich bin der Größte von allen. Deswegen kriege ich auch den größten Anteil. Ich habe auch den Teppich gefunden.
16: Ohne mich hättet ihr doch nie den Geheimgang gefunden.
0: Nein, ich habe die Truhe entdeckt.
13: Stopp, Jungs. Jetzt seid doch mal ruhig. Klar, aber mit dem Gold kommen wir doch sowieso nicht außer Lande. Da wären wir doch beim Zoll fix und schnell erwischt. Vielleicht.
14: Ich habe eine Idee. Wir könnten das Gold bei der Bank eintauschen.
0: Da gibt's richtig viel Kohle. 1 Gramm ist 25 Euro wert. Wirklich ein großes Vermögen.
14: Oh wow, ja. Das sind ja auch einige Kilos an Gold.
0: Los, also auf zur Bank.
14: Ja, wir werden reich. Noch reicher als sowieso schon.

0: Oh Mann, meine Beine tun weh.
1: Und meine Füße. Wann sind wir endlich oben?
2: Da oben ist schon der Hügel. Gleich sind wir da.
1: Zum Glück haben wir das Rätsel schon mal raus. Aber es war echt schwer.
3: Im Sommer ist er kalt, im Winter warm. Im Herbst ist er reich und im Frühling warm. Er hält hoch über der Stadt und duftet nach Kuchen. Hier findest du den Schatz.
1: Dass das mit dem warm und kalt und so ein Keller sein soll, da wäre ich nicht so schnell drauf gekommen.
2: Bei mir im Keller, da liegt nur, da liegen nur Fußbälle,
4: ein altes Fahrrad, ein paar Spielsachen, Kisten. Und ganz, ganz viel Holz.
1: Aber früher war das wahrscheinlich anders, sonst würde es ja nicht so heißen.
4: Stimmt. Ja. Da haben die ihre Essensvorräte da gesammelt.
1: Und das mit hoch über der Stadt, das war der Petersberg.
3: Ja, da muss es wahrscheinlich in der Festungsbäckerei sein.
5: Weil die duftet ja auch immer nach Kuchen.
1: Kuchen.
3: Ja. Gleich sind wir da.
2: Ja, endlich.
6: Ziemlich raffiniert mit dem Keller. Da braucht man keine Abstellkammer.
1: Wollen wir klingeln? Nee, oder? Wir müssen auch geheim bleiben, oder?
2: Seht mal, die Tür ist einen Spalt breit offen. Komm, wir gehen rein.
1: Oh. Ist hier jemand?
7: Oh.
1: Hallo?
3: Hier finden wir doch nie jemanden.
1: Wir wollen ja auch nicht jemanden finden, sondern den Schatz.
2: Aber den Schatz werden wir hier auch nicht so leicht finden.
3: Wo ist Dann lasst uns überall nachsuchen, vielleicht sehen wir ihn ja.
4: Oh, hier ist ganz schön rosig drin.
2: Sollen wir hier überhaupt was finden?
8: Guck mal da hinten, ich glaube, ich hatte was. Nee, leider doch nicht.
3: Vielleicht, guck mal in der Ecke, ich gucke hier drüben.
1: Vielleicht unter den Mehldecken. Wo sind denn die ganzen Mehldecke? Hier müssen doch irgendwo Mehldecke sein. Ach, hier.
3: Hey, Hannes, guck mal im Ofen, vielleicht ist da was.
1: Nein.
6: Ich guck mal im Ofen.
1: Ja. Da ist ja gar nichts. Ja, blöde Asche. Zum Glück legt sich der Ruß wieder.
2: Oh, was ist das?
3: Seht mal, der Ruß legt sich. Ist das etwa ein Geheimgang?
1: Das ist eine Tür. Ich gehe rein. Vielleicht ist da der Schatz drin.
9: Nein.
6: Ich hab zuerst gesagt. Ich gehe als Erste.
3: Ich gehe einfach.
2: Nein, ich bin der Älteste, also gehe ich.
1: Wow. Ich bin die Jüngste, also gehe ich.
3: Ich hab's entdeckt, also werde ich auch reingehen.
1: Aber ich hab gegen die Asche getreten, nur deswegen hast du's entdeckt.
2: Gut, Leute, das reicht. Wir gehen jetzt zusammen alle rein, gleichzeitig.
1: Oh ja.
7: Oh ja, gute Idee.
4: Hier drinnen sieht man gar nichts. Alles so dunkel.
1: Hat irgendwer eine Taschenlampe dabei?
7: Ja, ich.
4: Lauter Spinnen.
3: Hey, da hinten steht doch was.
1: Bestimmt nur eine alte Werkzeugkiste.
4: Ja, also die fasse ich nicht an mit den
3: Spinnen. Nein, guck doch mal. Da oben sind irgendwie so glitzernde Streifen drauf und so wunderbare Steine. Ich guck mal. Leute, ich glaube, das ist der Schatz.
1: Kriegt jemand das auf?
3: Nein, einen Schlüssel haben wir nicht und da ist ein Schloss dran.
1: Vielleicht ist das Holz morsch. Kann irgendwer von euch einen Kampfschlag?
7: Ich.
1: Na dann mach mal.
7: Also los.
3: Ajo!
1: Nein,
7: das geht nicht.
4: Nein, vielleicht sollten wir die Kiste erst raustragen. Da hat man mehr Ausholen.
3: Los.
4: Schatz.
3: Ist nicht die alle. Die ist bestimmt schwer. Leuchte euch den Weg.
1: Wo geht's jetzt lang? Geht's jetzt nach da oder nach da?
4: Leuchte mal.
1: Uff, endlich hier draußen.
3: Naja, vielleicht haben wir jetzt mehr Platz. Wer versucht es?
7: Ich wieder.
3: Gut, los, hol aus. Ajo!
6: Kommt, das Ding hat einen Riss. Jetzt kriegen wir es doch bestimmt auf.
7: Los,
3: zieht alle. Endlich.
4: Mal
3: sehen, was drin ist. Nur Schrott.
7: Das
3: sieht eher aus wie Schrott vom Schrottplatz.
4: Ja.
3: Naja. Ach Mann, der alte Knöchelgucker wieder.
1: Oh Mann, nur Staub und Dreck.
3: Alles nur so Metallgeklimper.
9: Und ich dachte, wir kriegen Schokolade oder
3: ja,
9: so.
3: Ja, endlich mal was zum Essen oder zum Trinken.
9: Der Erfinder hätte ja ein bisschen mitdenken können.
3: Der hat uns richtig reingelegt.
4: Ja, wir sind den ganzen Tag hier rumgelaufen. Ich bin saumüde und jetzt finden wir nur diesen Haufen Schrott in der Kiste.
1: Komm, wir beschweren uns jetzt mal ordentlich.
10: Was? Aber den ganzen Weg wieder herunterlaufen?
1: Oh nein.
3: Ich bleib hier erstmal im Schatten.
6: Aber die Kiste sollten wir doch mitnehmen, ja?
4: Damit man sieht, was er für einen Mist gebaut hat.
11: Seid ihr ja wieder und habt ihr den Schatz gefunden?
3: Hey, du Rostknochen, schickst uns hier durch die Stadt und dann ist nur Schrott in der Kiste. Einen ganzen Tag lang
1: haben wir gesucht.
9: Und das nur von Haufen Schrott. Super.
11: Hä, alter Schrott?
1: Ja, guck doch mal. Hier, lauter solches komisches Geklimperzeug.
3: Alles nur Geklimper.
6: Zeig mal her. Aber das ist doch gar nicht... Hä? Das ist ja wirklich altes Geklimper. Aber das habe ich doch gar nicht versteckt.
11: Hä? Das verstehe ich nicht.
3: Wer soll's denn sonst versteckt haben, Opi?
12: In der Filiale einer Erfurter Bank ereignete sich heute ein kurioser Zwischenfall. Eine Gruppe von 7 Männern, nach eigenen Angaben erfolgreiche Schatzsucher, versuchten in der Filiale eine Kiste Gold zu verkaufen.
1: Hört mal im Radio, da kommt gerade was Spannendes.
12: Erkannte er sofort, dass es sich dabei nicht um echtes Gold, sondern nur um eine große Menge Schokolade handelte. Der daraufhin entstandene Tumult wurde durch die Sicherheitsbeamten der Bank aufgelöst.
1: Das heißt doch...
13: Das heißt...

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1: Relaxing.
2: Entspannen, malen.
3: Chill.
4: Socializing, doing something.
2: Freizeit eben.
1: Das machen wir auch im Unterricht.
5: Ja.
0: Für mich ist eine Freistunde, wenn ich in der Schule eine Stunde frei habe und etwas ausfällt.
3: Okay.
5: Ja.
3: Eine Freistunde ist eine Pause zwischen zwei unterschiedlichen Sachen.
2: Man hat keinen Unterricht, man muss sich lernen.
6: Also meistens stehe ich irgendwo rum.
5: Gehe ich ein bisschen durch Neudietendorf.
0: Ich guck gerade irgend so ein komischer Typ an.
1: Ich hole mir Salat.
5: Das hängt aber auch immer damit zusammen, wie halt so die Lage ist, was man überhaupt machen kann.
1: Hausaufgaben.
7: Manchmal können wir aber auch ganz normale Brettspiele spielen.
0: Falsch.
5: Die Stunden, die verschwinden ja nicht einfach so.
2: Ich habe keine mehr, also.
5: Wenn ich Glück hab,
6: regnet es noch und man weiß einfach nicht, was man in dieser Dreiviertelstunde tun soll.
0: Okay.
2: Ja.
0: Jetzt denkt man, Freistunde ist eigentlich ganz cool.
1: Falsch.
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Es ist unterdessen Zeit. Wann auch immer diese Zeit ist, unterdessen ist eigentlich immer richtig. Willkommen. Es ist Mittwoch, der 5. August des Jahres 2026 und an diesem Mittwoch gibt's das unterdessen mit dem Moderator, der die Bezeichnung Reino trägt. Willkommen nochmal.

Und in diesem Unterdessen gibt es natürlich auch wieder das eine oder andere Interessante zu hören. Am Mittwoch haben wir praktisch immer eine Rubrik, die nennt sich Switch vom Frosch zum Vogel. Und auch heute wieder an diesem Mittwoch gibt es eine solche Folge von Marie und ihren Gästen, für deren Beitrag wir ganz herzlich danken. Dann haben wir, Lena und ich war auch ein bisschen dabei, hat teilgenommen an einer Verlegung neuer Stolpersteine in Erfurt und darüber gibt es das, was man vielleicht eine kleine Reportage nennen könnte. Und schließlich haben wir auch, wie immer, eine Wissenschaftsecke. Allerdings, wenn ich sage eine Wissenschaftsecke, dann stolpere ich schon ein bisschen, denn diese Wissenschaftsecke wäre für einen Rutsch einfach ein bisschen zu lang geworden. Deswegen teile ich sie auf und es gibt drei Abschnitte insgesamt und die werde ich so ein bisschen im Programm verstreuen zwischen den anderen Wortbeiträgen und natürlich zwischen der Musik, die es in dieser Sendung auch wieder geben wird. Die Musik heute steht eigentlich nicht unter einem bestimmten Motto. Es gibt ein paar Songs, die beschäftigen sich mit dem Thema Zukunft, weil Zukunft ja immer ein interessantes Thema ist. Und ansonsten gibt es auch Songs, die sich mit Geburtstagskindern beschäftigen und ein paar, die sind ein bisschen auf den Anlass des jeweiligen Wortbeitrages ausgelegt und angelegt. Und dann habe ich, was die Wortbeiträge anlangt, noch das eine oder andere Interessante, was aus der Vergangenheit an einem 5. August geschehen ist. Das ist so in etwa das Programm für heute und wir werden uns also die nächsten 2 Stunden oder fast 2 Stunden mit diesen Themen beschäftigen und ich hoffe, dass es euch interessiert, dass ihr immer mal aufmerksam zuhört, vielleicht nicht 2 Stunden aufmerksam am Stück, das ist ein bisschen zu herausfordernd. Willkommen nochmal und der Jingle zum Eingang läuft zu Ende.

Ich hatte gesagt, dass wir uns musikalisch ein bisschen mit Zukunft beschäftigen. Und der erste Song, der sich mit Zukunft beschäftigt, ist einer, der ist von Annen Mai Kantereit und der folgt jetzt.

Hannen-Maj-Kantereit war das. Zukunft hieß der Song. Und eigentlich hat er sich mehr mit der Vergangenheit als mit der Zukunft beschäftigt und eine Banalität ausgesprochen, dass die Zukunft immer anders sein wird, als die Gegenwart ist und als die Vergangenheit war. Es lohnt sich deswegen auch eigentlich herzlich wenig, darüber zu trauern, dass eine Vergangenheit oder eine Gegenwart zu Ende ist oder zu Ende sein wird. Es ist immer sinnvoll, dass die Kraft darauf zu verwenden, dass die Zukunft vielleicht sogar noch ein bisschen besser wird, als die Vergangenheit es war. Und deswegen habe ich auch noch einen weiteren Song, der sich mit dem Thema Zukunft beschäftigt. Und der heißt Avenir, also im Französischen das Ganze, von Luan.

Das war Luan. Avenir hieß dieser Song. Oder heißt er immer noch. Auch nachdem ich ihn gespielt habe, natürlich. Gar keine Frage. Wenn man sich mit der Zukunft beschäftigt, dann kontrastiert man die immer mal mit der Vergangenheit. Und als ich gerade gesagt habe, es lohnt sich nicht, darüber nachzudenken, ob die Vergangenheit besser war als die Gegenwart und die Zukunft vielleicht schlechter werden könnte, als die Gegenwart ist und die Vergangenheit war, da habe ich natürlich nicht gemeint, dass man sich an die Vergangenheit nicht erinnern darf. Nein, nein, ich bin ja eigentlich jemand, der sehr gerne über Ereignisse in der Vergangenheit nachdenkt und sich fragt, was wir daraus für heute und noch besser für morgen lernen können. Und wo wir gerade bei den französischen Chansons waren, da habe ich einen der bekanntesten französischen Chansons rausgesucht. Der blickt eigentlich auch nicht in die Zukunft, sondern zurück und bedeutet doch für die Zukunft ungeheuer viel. Und diesen Song, dieses Chanson, das hören wir uns jetzt mal an.

Edith Piaf war das, der in Deutschland jedenfalls sogenannte Spatz von Paris, weil sie so klein war, körperlich jedenfalls eine ganz großartige Sängerin mit einer charakteristischen Stimme und einem noch charakteristischeren rollenden R in ihren Chansons. Sie hat zurückgeblickt und hat dem Chanson den Titel gegeben, Nein, ich bedauere nichts. Und zwar sowohl was das Gute als auch was das Schlechte in meinem Leben in der Vergangenheit anlangt. Eine Sichtweise, die mir persönlich ganz gut gefällt. Von dieser Sängerin, von dieser Frau, gehen wir zu einer anderen Frau. Und da komme ich zu dem 5. August des Jahres 1888. Das war eine Frau, die hat die Zukunft gewissermaßen in sich getragen. Bertha Benz nämlich war das. Und am 5. August 1888 fuhr sie ohne Wissen ihres Mannes Karl mit ihren beiden Söhnen Richard und Eugen in dem bereits patentierten Motorwagen des Namens Benz von Mannheim nach Pforzheim. Diese mit 106 Kilometern Streckenlänge erste erfolgreiche Überlandfahrt, das war eine Frau, man höre und staune, trägt wesentlich dazu bei, die noch bestehenden Vorbehalte von potenziellen Kunden zu zerstreuen und ermöglicht in der Folge den wirtschaftlichen Erfolg der Firma. Sie hat auf dieser Fahrt übrigens auch getankt. Sie musste tanken, ja. Und zwar gab es damals natürlich noch keine Tankstellen. Aber in Wiesloch war es, da hat sie sich in einer Apotheke das Reinigungsbenzin Ligroin gekauft, das damals für diesen Wagen als Kraftstoff vorgesehen war. Aber das war nicht das Einzige. Sie musste sich also eine Apotheke suchen, um tanken zu können. Und dann passierten auch noch technische Pannen. Aber Bertha Benz war unverdrossen und hat sie alle gelöst. Zum Beispiel musste sie eine verstopfte Benzinleitung reinigen. Das muss ergänzend erwähnt werden. Und dafür hat sie natürlich kein Werkzeug mitgehabt. Aber was hat sie genommen? Nun, eine Frau ist patent und sie hat einfach ihre Haarnadel dafür verwendet, um diese Benzinreinigung freizukriegen. Und nicht nur das, auch der Zünddraht fiel aus in dem Zündmechanismus. Aber auch dafür hatte sie einen Einfall. Sie nutzte nämlich ihren Hutstift, um das Fahrzeug wieder in Gang zu bekommen. Bertha Benz zum Gedenken des Jahres 1888 und der dadurch ausgelöste wirtschaftliche Erfolg war ja nicht enden wollend. Jedenfalls hat man bisher immer so den Eindruck gehabt, das Auto war doch bis heute eigentlich ein wirtschaftlicher Erfolg. Dass die technischen Veränderungen gelegentlich auch zu Einbrüchen führen, erleben wir ja im Moment gerade besonders oft oder besonders intensiv, besser gesagt. Soweit also zu einer zukunftsgewandten Frau. Wie so oft sind Frauen ja nicht weniger zukunftsgewandt als Männer. Das verkennt man meistens. Hier habe ich noch eine Frau, die über die Zukunft singt. Diesmal ist es eine Italienerin, nämlich Marcella Bella.

0: Marcella Bella war das. Und ich habe noch einen kleinen Nachtrag zu Bertha Benz, denn man sieht es an den Jahreszahlen. Im Jahre 1888 erfolgte die erste erfolgreiche Überlandfahrt eines Automobils. Und dann dauerte es nicht lange, nämlich 26 Jahre, um genau zu sein, bis man in Cleveland im Jahre 1914 ebenfalls am 5. August etwas in Betrieb genommen hat, was dann notwendig geworden war, weil es mittlerweile so viele Automobile gab, dass die sonst kollidiert wären, wenn man nicht etwas aufgestellt hätte, was dann später als die Verkehrsampel bei uns jedenfalls genannt wurde. Und die wurde an diesem 5.8.1914 in Cleveland in Betrieb genommen und im selben Jahr noch patentiert. Um genau zu sein, wer Cleveland kennt, ich kenne Cleveland nicht, aber sie wurde an allen vier Ecken der Straßenkreuzung East 105. Straße und Euclid Avenue, einer wichtigen Ausfallstraße entlang des Eriesees in Richtung Nordost nach Buffalo, aufgestellt. Die Anfertigung der ersten Geräte geht übrigens auf einen zurück, der sich mit dem Thema Sicherheit besonders beschäftigen musste, nämlich den Polizeihauptwachtmeister William Potts. Und wenig später wurden diese Lichtanlagen von vielen Herstellern nachgebaut. Die Einweihungszeremonie fand, wie gesagt, am 5. August 1914 unter großer Anteilnahme der Bevölkerung statt. Denn der Vorsitzende des Sicherheitskomitees setzte diese Anlage zu einem Zeitpunkt in Betrieb, da wegen der Hauptverkehrszeit höchste Verkehrsdichte herrschte. Es war nämlich 17 Uhr an diesem 5. August 1914. Und der Rechtsanwalt, der Vorsitzende des Sicherheitskomitees, war Alfred A. Benesch. Das als kurze Ergänzung dazu, wie innerhalb praktisch eines Vierteljahrhunderts eine Erfindung, die bei allen auf Anklang stieß, explodiert ist, fast. Ich glaube, so kann man es wohl sagen. Und ich frage mich nicht selten, was wohl die Erfinder dieser ganzen Technik ganz am Anfang, als sie noch mit einem Exemplar zu tun hatten, sich gedacht hätten, wenn sie denn gewusst hätten, welche Entwicklung ihre Erfindung nimmt oder genommen hat oder nehmen würde, wie auch immer man das sehen mag. Wir kommen zu einem ganz anderen Thema. Mittwochs gibt es ja immer eine Rubrik, Switch vom Frosch zum Vogel. Da geht es um gewaltfreie Kommunikation und die Frage, wie kann man eine Situation besser bewältigen, wenn man eben mit gewaltfreier Kommunikation rangeht und auf diese Art und Weise Konfrontationen bewältigt oder vermeidet oder vielleicht das Ganze eben zum Besseren wendet und zu einem freundlicheren Ausgang, als er tatsächlich vielleicht stattgefunden hat. Switch vom Frosch zum Vogel beschäftigt sich heute allerdings nicht mit einer solchen Situation, sondern diese Folge 126, die beschäftigt sich mit den GfK, gewaltfreie Kommunikation, mit den GfK-Tagen 2026 und den möchte ich euch nicht unterschlagen.
1: Wie fühle ich mich, was brauche ich?
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2: Wenn jemand vor mir steht und mich anbrüllt.
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2: Breche ich jetzt zusammen?
1: Sowas.
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1: Es wird verursacht dadurch, dass ein Bedürfnis bei dir erfüllt oder nicht erfüllt ist.
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1: Okay.
3: Switch. Vom Frosch zum Vogel. Es ist wieder Zeit für die Rubrik Switch vom Frosch zum Vogel, heute aber anders, weil wir nicht ein konkretes Thema, keine konkrete Situation besprechen, sondern über die diesjährigen GfK-Tage wollen wir sprechen. Hallo Lukas, hallo Mirjam.
4: Hallo.
5: Hallo.
3: Ihr seid TrainerInnen für gewaltfreie Kommunikation, das heißt, ihr seid nicht nur einmal die Woche hier bei mir im Radio, im Studio zu Gast, sondern ihr macht auch andere Dinge, zum Beispiel gebt ihr Workshops auf so einem Wochenende.
5: Richtig.
3: Wir haben auch in den letzten Jahren darüber gesprochen, aber vielleicht noch mal kurz zusammengefasst, was ist das, die GfK-Tage oder GfK-Tag? Gebündelt lauter Dinge zur gewaltfreien Kommunikation, oder?
4: Genau, also darüber, worüber wir reden, das sind die Thüringer GfK-Tage dieses Jahr und die sind meistens Anfang Oktober. Warum sind die Anfang Oktober? Weil Marshall Rosenberg, der Begründer der gewaltfreien Kommunikation, am 6. Oktober Geburtstag hat.
3: Ach so.
4: Das ist der Tag der gewaltfreien Kommunikation und Da haben wir als Verein, also als Zentrum Gewaltfreie Kommunikation Thüringen, versuchen wir meistens das erste Wochenende im Oktober zu nehmen. Dieses Jahr hat es geklappt und deswegen ist das da auch an dem Wochenende. Und da kommen verschiedene Trainer, auch nicht nur aus Thüringen, hierher nach Erfurt und geben Workshops.
2: Genau. Und dieses Jahr stehen die Tage der gewaltfreien Kommunikation unter dem Motto Gewaltfreie Kommunikation für einen Zusammenhalt in Vielfalt. Und es wird wieder ganz spannend. Wir haben zwei Tage, Samstag und Sonntag, mit jeweils 9 Workshops. Also da laufen immer 3 Workshops parallel. Man kann sich aussuchen, welches Thema so einen am meisten anspricht. Vielleicht auch, welche Referentin, welchen Referenten man sich genauer anschaut.

0: Wir stellen fest, dass es, dass immer wieder auch Namen auftauchen, mit denen wir gar nicht in Kontakt sind. Und gleichzeitig finde ich das auch ein bisschen schade, weil dieses Netzwerk ruhig auch wachsen kann.
1: Ah, okay, es bieten Leute GFK-Trainings an oder so, die aber nicht bei euch im Verein organisiert sind.
2: Genau, ja, das gibt es auch.
1: Okay.
2: Ja.
1: Okay. Und
2: die GFK-Tage, die gibt es nicht nur in Thüringen, die gibt es zum Beispiel auch in München oder in Leipzig, in Nürnberg, die gibt es in vielen, vielen verschiedenen Städten. Und das ist auch ganz schön, da auch mal in andere Städte zu reisen.
1: Mhm. Das heißt, es werden auch Leute anreisen. Meine Frage zielt jetzt darauf ab, wer da hingeht. Also ob das Leute sind, die schon angedockt sind oder auch ganz, ganz neue.
2: Ja, das ist eine sehr, sehr gute Frage. Also
0: beides.
2: Ja, genau.
0: Lässt sich ganz einfach beantworten mit beides. Es gibt einige, die auch in unserem Verein schon sind, viele, viele Jahre, die sich genauso auch die Workshops anschauen, also die Workshops besuchen, dran teilnehmen. Und dann gibt es Menschen, die sagen, einmal im Jahr gönne ich mir gewaltfreie Kommunikation und nutze dafür dieses Wochenende. Sowas hatte ich zum Beispiel letztes Jahr mit dabei. Und
2: dann gibt es auch noch so die Neugierigen. Ja. So, ich habe davon gehört und vielleicht ist mir ein ganzes Wochenende zu buchen zu teuer oder ich habe davon gehört oder ich lasse mich mal mitnehmen und bin einfach nur neugierig. Und die kommen dann da zum ersten Mal hin oder zum ersten Mal auch nicht nur davon gehört zu haben, sondern das auch zu erleben.
0: Ja, oder die tatsächlich auch über andere Formate mit aufmerksam werden, die die Referenten an anderer Stelle schon mal gesehen haben, dann eingeladen werden. Also vielleicht hatten sie eine Inhouse-Schulung oder ähnliches und dann sagt der Referent, die Referentin, hier übrigens, da sind die Tage, wenn du möchtest, kommst du mal hin. Und dann nutzen die das und schauen sich auch andere GFK-Trainerinnen, genau. GFK-Trainer.
1: Oder sie haben eine kleine Rubrik in einem Radio gehört.
0: Oder sie haben eine kleine, cool. Ja, genau.
1: Okay, ich verstehe. Das heißt, wer jetzt zuhört und sagt, erstens würde ich gerne mal mehr wissen oder vielleicht sogar mal Miriam und Lukas bei einem Workshop besuchen, dann können sie das tun, denn ihr seid selber auch am Start. Was gebt ihr denn jeweils für einen Workshop?
0: Genau, mein Workshop, der findet am Samstag statt und zwar von 15.30 Uhr bis 17 Uhr und der heißt Du und deine Mitbewohner. Und das zielt so drauf ab.
2: Ist das auch für Menschen, die nicht in WGs wohnen?
0: Das ist auch für Menschen, die nicht in WGs wohnen, weil es um die Mitbewohner in mir selbst geht.
1: Was meint das denn?
0: Na, das, ich bin ja nicht nur Miriam, also nicht nur diese eine Miriam, sondern nach außen hin vertrete ich ja sowieso viele, viele Rollen. Also ich bin Mama, ich bin hier im Radio, ich bin Trainerin, ich bin Angestellte, ich bin Lebenspartnerin und so weiter und so fort und Freundin. Und diese Rollen spricht es an der Stelle nicht an, sondern mit Mitbewohnerin ist sowas gemeint wie die Kritikerin, die Leise, die Zögerliche, die Mutige und so weiter und so fort. Das geht so ein bisschen Richtung
2: das innere Teamarbeit.
0: Ja.
1: Okay,
0: alles klar, ja. Genau.
1: Okay, also das ist mehr so ein Workshop, der so für die Selbstwahrnehmung oder die Selbstgespräche.
0: Ja, genau, der darauf abzielt, das auch anzunehmen, anerkennen zu können und wertzuschätzen, was da eigentlich alles lebendig ist.
1: Und Lukas, was machst du?
2: Also es geht um gewaltfreie Kommunikation und Körperintelligenz. Das gebe ich zusammen mit Peggy Koordinat, diesen Workshop. Und da geht es darum. Also ich hole ein bisschen aus und zwar habe ich die Erfahrung gemacht, für mich ist es einfacher, zuerst in der Haltung der Gewaltfreiheit zu sein und dann zu sprechen, statt über die Sprache in die Haltung zu kommen. Also so wie ich Marshall Rosenberg und die gewaltfreie Kommunikation verstehe, sind diese vier Schritte, Beobachtung, Gefühl, Bedürfnis, Bitte, dafür da, dass man in die Haltung kommt. In die Haltung im Sinne von, mir ist wichtig, dass es mir gut geht und dass es dir gut geht.
1: Mhm.
2: Und die Körperintelligenz, das womit wir die gewaltfreie Kommunikation verbinden, Peggy und ich, ist eine Art und Weise, zuerst in die Haltung zu kommen von Gewaltfreiheit und dann zu sprechen. Das heißt, es ist nicht über die Sprache in die Haltung, sondern über die Haltung in die Sprache. Und es ist auch viel Selbstwahrnehmung, Fremdwahrnehmung, wie nehme ich nicht wahr, wie nehme ich andere wahr. Viele Körperübungen, Körperübungen im Sinne von, da bewegt man sich mehr, als dass man spricht.
1: Das heißt, Haltung meint in dem Sinne wirklich, die wie ich dastehe oder was auch, wenn das jetzt mehr, mit dem Körper in
2: mehr,
1: Bezug
2: mehr die,
1: nimmt.
2: Mehr die innere Haltung, so, also die innere Haltung von, wenn mir jemand ein Wort wie Arschloch entgegenschmettert, wie begegne ich diesen Menschen oder wie begegne ich mir, wie begegne ich dem Menschen her?
1: Was aber wo ist, jetzt der, wo ist jetzt der Bezug zu dieser Körperintelligenz?
2: Mit Körperintelligenz ist, also wir machen Übungen aus der Körperintelligenz und Körperintelligenz, damit ist gemeint, die Intelligenz des Körpers nutzen. Und dann Übungen dazu zu machen. Du guckst mich so an wie, hä, was meinst du?
1: Ja, aber, ich verstehe noch nicht den Link zwischen, du hast ja beschrieben, dass ihr quasi aus der Haltung in die Sprache und nicht aus der Sprache in die Haltung, dass diese Richtung für euch wichtig ist. Und der Workshop, der beschreibt ja aber noch diese Körperintelligenz. Genau. Und wo ist da der Zusammenhang?

0: für mich persönlich, weiß nicht, ob das alle so sehen, die Trainings dazu geben zur gewaltfreien Kommunikation, ist gewaltfreie Kommunikation viel über Sprache in die Haltung zu kommen. Und Körperintelligenz ist für mich persönlich über die Haltung in die Sprache kommen. Also die Sprache also, der Gewaltfreiheit, die Haltung der Gewaltfreiheit.
1: Ich mag mal versuchen, das auch zu erklären.
0: Vielleicht kannst du es besser sagen als ich.
1: Wenn ich so mit Menschen zusammenarbeite, die noch keine Idee davon haben, dann benenne ich das gerne diese vier Schritte der gewaltfreien Kommunikation als eine Art Gerüst für den Anfang. Und das ist sehr, liegt der Fokus sehr stark auf der Sprache. Wie drücke ich mich aus? Was ist eine klare Beobachtung? Was ist ein klares Gefühl? Wo unterscheide ich ein Bedürfnis von der Strategie, um ein Verständnis dafür zu entwickeln und um das auch zu verinnerlichen? Das hat am Anfang den Effekt, dass es holprig ist, wenn ich nach außen genau mit diesen vier Schritten spreche. In der Selbstreflexion oder mit Menschen, die auch in sich mit dem Thema befassen, gewaltfreie Kommunikation, hilft es allerdings, das zu üben, zu verinnerlichen, um dann irgendwann eine gewisse Flexibilität zu haben und gleichzeitig so ein Automatismus zu entwickeln, der dazu beiträgt, dass ich schnell mich selbst verstehe und dass ich auch darüber schnell mein Gegenüber verstehen kann und habe eine ganz andere innere Haltung. Weil ich mich selbst verstehe, bin ich für mich selbst klar und vielleicht auch, also nicht nur vielleicht, sondern leichter, also entspannter, ruhiger, gefestigter in meiner Haltung. Ja. Und gleichzeitig offen auch meinem Gegenüber in den Themen, die er oder sie mitbringt. Und über die Körperintelligenzübungen kann ich mit Bewegung dafür sorgen, dass es mir gelingt, Angriffe wie vorbeifließen zu lassen. Und auch erstmal zu beobachten. Also wirklich, wenn da ein Angriff kommt, dann gehe ich einen Schritt zur Seite oder wende mich zur Seite und schaue diesem Angriff entgegen, sehe den und beobachte den, wie der vorbeizieht. Und mache mir in der Zeit Gedanken, okay, was könnte dahinter stecken? Also lasse da eine gewisse Ruhe zu, um dann auch sicher zu gehen, okay, ja, das trifft mich jetzt nicht. Und dann wende ich mich meinem Gegenüber zu und habe trotzdem eine Ruhe und Gelassenheit und das Vertrauen, dass wir miteinander in Kontakt kommen und gehe dann in die Sprache. Habe ich das so?
0: Ja, das gefällt mir sehr gut. Und auch das Wort Angriff zum Beispiel, wenn mir jemand das Wort Arschloch entgegenschmettert, kann ich ja sagen, der greift mich an oder der macht mir einen Vorwurf. Oder ich sehe es, auch das ist eine Haltungsfrage, ich sehe es einfach als Kontaktangebot. Also der Mensch sagt, dann ist ja wirklich so, der sagt ja nicht ohne Grund das zu mir. Und dann versuche ich, so weit wie möglich mit seinen Gefühlen und Bedürfnissen in Kontakt zu gehen.
2: Echt krass, du bist krass.
0: Ich sag das jetzt hier in der Theorie, in der Praxis gelingt mir das bei Weitem nicht immer, aber die Theorie, das macht das Leben viel, viel leichter, wirklich. Also immer was ein Mensch sagt, das sagt viel mehr über die Person aus, die es sagt. Immer.
2: Das stimmt. Also. Ja. So, und jetzt haben wir das Problem, dass die Zeit für unsere kleine Rubrik schon zu Ende ist. Wir haben aber noch gar nicht so viel über das Wochenende an sich.
1: Hey, 3.4. Oktober.
2: 3.4. Oktober.
0: Im St. Ursula Bildungshaus. Das ist in Erfurt in der Tromsdorfstraße 29. Und ihr könnt auf der Internetseite von unserem Verein.
2: gfk-erfurt.org.
0: Genau, da findet ihr alle weiteren Informationen.
2: Und ich glaube auch, dass wir im Nachgang bestimmt nochmal über das ein oder andere Thema vielleicht sprechen, was ihr an dem Wochenende neu für euch entdeckt habt. Vielleicht gibt es ja auch mal einen Konflikt, ein Problem an dem Wochenende selbst.
0: Ja, bestimmt. Also kommen ja Menschen miteinander zusammen. Klar gibt es da Konflikte. Genau.
2: Ja, danke schön.
1: Na gern.
0: Danke.
1: Tschüssi.

Samuel war das. Il Sol dell'Avenire. Die Sonne der Zukunft. Oder irgendwie so ähnlich. Müsste das, glaube ich, heißen. Übersetzt. Eingangs hatte ich gesagt, auch heute wieder eine Wissenschaftsecke, aber in einer etwas anderen Form als sonst, weil ich fand, es ist vielleicht etwas zu viel, wenn man mehr als 20 Minuten einen Beitrag von einer Stimme gesprochen sich anhören muss. Selbst wenn es einen interessiert. Und ich hoffe doch, dass euch die Wissenschaftsecken immer wenigstens ein bisschen interessieren und wenigstens einige der Beiträge für euch interessant sind, auch wenn vielleicht nicht alle. Die Wissenschaftsecke, wie gesagt, ist heute aufgeteilt. Ich werde sie nur dann anschließend in der Mediathek wieder zusammengebastelt haben, damit das alles an einem Stück ist. Und dann kann man sich ja auch ein bisschen selektiv durch die einzelnen Beiträge durchklicken. Die Gesamtthematik dieser Wissenschaftsecke heute heißt einmal mehr Folgen des Klimawandels und den ersten Teil hören wir uns jetzt mal an. Einmal mehr möchte ich mich in dieser Wissenschaftsecke mit den Folgen des Klimawandels befassen. Mit Folgen, die eintreten werden, auch wenn wir das nicht wahrhaben wollen und auch wenn wir den Klimawandel bestreiten oder bezweifeln. Die erste Meldung betrifft die Auswirkungen des Klimawandels auf Bienen und Wespen. Hierzu hat die Universität Würzburg und dort das Biozentrum am Lehrstuhl für Tierökologie und Tropenbiologie ein groß angelegtes Experiment durchgeführt. Die Ausgangsfrage lautete: Wie wirkt sich eine Veränderung der Temperaturen rund um den Schlupfzeitraum von Bienen und Wespen auf deren körperliche Fitness aus? Denn weltweit verändert der Klimawandel ja den Zeitpunkt, in dem die Bedingungen erreicht sind, die dazu führen, dass die Insekten im Frühjahr oder Sommer aus ihrer Winterruhe erwachen. Und diese Verschiebungen können Folgen haben. Wenn Insekten wegen höherer Temperaturen zu früh schlüpfen, finden sie eventuell noch nicht die Blüten oder die Beutetiere, von denen sie sich ernähren. Und außerdem verbrennen sie ihre lebenswichtigen Fettreserven bei höheren Temperaturen schneller. Das kann ihre Überlebenschancen und Fortpflanzungsmöglichkeiten verringern. Diese Folgen hat ein Team um Dr. Christina Ganuza und Professor Ingolf Stefan Deventer untersucht. Sie betrachteten 5 wildlebende Bienen- und Wespenarten, die in Bayern vorkommen und zu unterschiedlichen Jahreszeiten schlüpfen. Für diese Studie sammelte das Team fast 15.000 in Winterruhe befindliche Individuen aus über 160 Regionen in Bayern und zog sie dann an der Uni unter kontrollierten kalten, warmen und heißen Frühjahrsbedingungen auf, um verschiedene Klimaszenarien nachstellen zu können. Die bisherigen Ergebnisse dieser Untersuchung ergaben folgendes Bild. Alle 5 Arten schlüpften bei wärmeren Frühlingstemperaturen früher. Doch dabei unterschieden sich die Populationen nach ihrer klimatischen Herkunft. Frühjahrsarten aus wärmeren Regionen wie Unterfranken erschienen bei warmen Frühlingstemperaturen besonders früh und behielten in der Zeit danach mehr Körpermasse als Individuen aus kühleren Regionen wie dem Bayerischen Wald. Im Gegensatz dazu schlüpften bei den Spätsommerarten nur die Individuen aus kühleren Regionen früher. Weibchen der Sommerarten verloren unter wärmeren Bedingungen schneller an Körpermasse, in einigen Fällen bis zu 34%. Insekten aus kühleren Regionen sind also besonders anfällig für warme Frühjahre. Sie verlieren schneller ihre Energiereserven und haben dadurch schlechtere Startbedingungen. Individuen aus wärmeren Herkunftsregionen dagegen hatten diese Probleme nicht oder jedenfalls nicht in demselben Ausmaß. Sie sind offenbar besser auf höhere Frühjahrstemperaturen vorbereitet. Sommerarten schienen von wärmeren Frühlingstagen tendenziell sogar zu profitieren. Einige Arten im Experiment kamen unter künftigen Klimabedingungen früher und mit höherem Körpergewicht zum Vorschein,
was ihre Überlebenswahrscheinlichkeit verbessern dürfte.

Der Klimawandel beeinträchtigt zunehmend auch die menschliche Gesundheit. Dass mit den steigenden Temperaturen mehr Hitzetote auftreten, ist gerade in diesem Jahr 2026 ja schon mehrfach gemeldet worden. Im Lancet Countdown Europe Report 2026 zu Klimawandel und Gesundheit ist berichtet worden, dass die Zahl hitzebedingter Todesfälle im Zeitraum von 2015 bis 2024 gegenüber 1991 bis 2000 in 99,6% der untersuchten Regionen gestiegen sei. Der durchschnittliche jährliche Gesamtanstieg betrug 52 Todesfälle pro 1 Million Einwohner. In Teilen Spaniens, in Italien, Griechenland oder Bulgarien sind es größtenteils mehr als 120. Neben Hitze gibt es aber weitere Gesundheitsrisiken, die mit dem Klimawandel in Verbindung stehen. Zum Beispiel stellten die Wissenschaftler im Zeitraum 2015 bis 2024 im Vergleich zu 1991 bis 2000 einen um 1 bis 2 Wochen früheren Saisonbeginn für alle allergenen Baumarten fest. Betroffene werden also früher von Heuschnupfen geplagt. Zudem steige das Risiko für tropische Infektionskrankheiten, weil tropische Stechmücken zunehmend entsprechende Viren verbreiten. So erhöhte sich das jährliche Übertragungsrisiko für das Dengue-Virus in Europa im Zeitraum 2015 bis 2024 gegenüber 1980 bis 2010 um 297%. Auch die Überträger von Malaria, West-Nil-Fieber und weiteren Krankheiten finden zunehmend bessere Verbreitungsbedingungen. Die Effekte des Klimawandels auf die Energiegewinnung ist dagegen ambivalent. Der Anteil erneuerbarer Energien an der gesamten europäischen Stromversorgung erhöhte sich im Jahr 2023 auf 21,5%, verglichen mit 8,4% im Jahr 2016. Auf der anderen Seite machte feste Biomasse 31% des gesamten Verbrauchs erneuerbarer Energien im Jahr 2023 aus. Das Verbrennen von Biomasse wie Holzpellet zählt als erneuerbare Energiegewinnung, weil nur das Kohlendioxid freigesetzt wird, das in unserem Zeitalter während des Wachstums aufgenommen wurde. Jedoch werden bei der Verbrennung auch giftige Substanzen und Feinstaub in die Atmosphäre abgegeben. Die Todesfälle, die auf das Verbrennen von Biomasse in Wohngebäuden zurückzuführen sind, haben dem Report zufolge zwischen 2000 und 2022 um 4% zugenommen. Soweit der erste Teil der heutigen Wissenschaftsecke über Folgen des Klimawandels. Musikalisch komme ich jetzt zu einem ganz anderen Ansatz. Ich habe mal geguckt, welche Musik wann an einem 5., in welchem Jahr an einem 5. August auf den Markt gekommen ist. Und das Erste, was mir aufgefallen ist, 1966 haben die Beatles ihr 7. Album auf den Markt gebracht. Und dieses 7. Album, das hieß Revolver. Und das war noch nicht so ein richtiges Konzeptalbum, das kam dann erst ein bisschen später, aber es ist einiges an Versuchen auf diesem Album enthalten, die die Beatles damals so gemacht haben. Und aus diesem Album gibt's jetzt einen Song, der heißt Eleanor Rigby, und da geht's um die Einsamkeit von Menschen, insbesondere von alten Menschen.

Eleanor Rigby von den Beatles aus dem Jahr 1966. Und es war nur ein Jahr später, dass ein anderes Album auf den Markt kam mit einer ganz anderen Musik. Und die Beatles hatten 1966 ja schon eine richtig große Geschichte hinter sich. Die Gruppe, die 1967 dann am 5. August ihr erstes Album veröffentlicht hat, hatte da erst einen Beginn. Es handelte sich um Pink Floyd und das Album hieß The Piper at the Gates of Dawn. Und schon formal unterscheiden sich diese beiden Gruppen und diese beiden Alben sehr stark voneinander. Wenn man sich das Beatles-Album anschaut, dann stellt man zu seiner großen Überraschung fest, dass es eigentlich keinen Song gibt, der länger ist als 3 Minuten. Schaut man sich dagegen Pink Floyd an, stellt man fest, es gibt kaum einen Song, der kürzer ist als 4 Minuten. Und um das zu dokumentieren, habe ich natürlich jetzt nicht genug Zeit für euch, aber ich habe einen Song rausgesucht, der ist nur 3 Minuten 7 lang aus diesem ersten Album von Pink Floyd und der Song heißt Lucifer Sam.

Und so geleitet uns denn also Pink Floyd in den zweiten Teil der heutigen Wissenschaftsecke. Über die Bedeutung von Seen im globalen Stickstoffkreislauf ist nur wenig geredet worden. Aber Mikroorganismen in den Seen wandeln Stickstoffverbindungen wie Nitrat oder Ammoniak in Stickstoffgas N2 um. Dieses wird in die Atmosphäre abgegeben und so effektiv aus der Biosphäre entfernt. Dieser Prozess der Stickstoffentfernung heißt Denitrifikation. Rund 20% der natürlichen Stickstoffentfernung in Binnengewässern gehen auf solche Prozesse zurück. Eine neue Studie unter der Leitung der Universität Basel und der EAWAG zeigt, dass diese Reinigungsfunktion empfindlich auf die Erwärmung durch den Klimawandel reagiert. Für ihre Untersuchungen entnahmen die Forschenden Proben aus dem Baldegger See im luzernischen Seenland. Der 5,3 Quadratkilometer große See gilt als typisch für viele Seen unserer Breitengrade, in denen sich das Wasser einmal pro Jahr vollständig durchmischt. Die Untersuchung zeigte, dass die Denitrifikationsaktivität eng mit dieser saisonalen Durchmischung zusammenhängt. Im Winter vermischen sich im Baldegger See die drei Wasserschichten vollständig. Das warme, sauerstoffreiche Oberflächenwasser, die Übergangszone und das kalte, sauerstoffarme Tiefenwasser. In dieser Phase ist die Denitrifikation um fast 50% aktiver als während der sommerlichen Schichtung. Und genau hier liegt eine mögliche Gefahr des Klimawandels. Weil die Fähigkeit von Seen, Stickstoff aus dem Wasser zu entfernen, stark von der Jahreszeit abhängig ist, wird sie durch den Klimawandel verändert. In einem starken Erwärmungsszenario könnte sich die winterliche Mischphase um rund 27 Tage verkürzen. Entsprechend würde auch die Stickstoffentfernung im See abnehmen. Wenn der Stickstoff nicht zurückgehalten und abgebaut wird, gelangt er über Flüsse ins Meer. Die Folgen können gravierend sein. Algenblüten in Küstenregionen, sogenannte Todeszonen mit Sauerstoffmangel und eine Belastung empfindlicher Ökosysteme. Professor Dr. Moritz Lehmann, Letztautor der Studie, sagt dazu, ich zitiere ihn, die Studie zeigt, dass selbst relativ geringe Verschiebungen im saisonalen Durchmischungsrhythmus von Seen den Stickstoffkreislauf auf Seenebene und insgesamt den globalen Stickstoffkreislauf messbar beeinflussen können. Zitat Ende. Um die Denitrifikation im See zu messen, nutzten die Forschenden zwei Methoden. Einerseits versetzten sie Sedimentproben mit Stickstoffmolekülen, die das seltene Isotop 15N enthielten. Dieses Isotop erlaubte es, mit speziellen Messverfahren nachzuvollziehen, wie viel des markierten Stickstoffs zu Stickstoffgas umgewandelt wurde. Ein Maß für die Aktivität der Denitrifikation. Andererseits erstellten sie eine Modellierung für den ganzen Baldegger See, um abschätzen zu können, wie viel Stickstoff der See insgesamt abbaut. Beide Wege stimmten zwischen den Beobachtungen und dem Modell überein. Dies ermöglichte es, zuverlässige Vorhersagen zum Stickstoffabbau im See zu treffen. Das hat gezeigt, dass die Winterzeit tatsächlich eine Phase intensiver Denitrifikation ist. Gefunden wurde bei dieser Untersuchung übrigens auch ein bestimmter Ablauf im Sediment. Bestimmte Bakterien bauen dort Chitin ab, ein robustes Molekül, das etwa aus der Hülle von Zooplankton oder aus abgestorbenen Algen stammt und sich im Seegrund ansammelt. Beim Abbau entstehen Verbindungen, die anderen Mikroorganismen als Energiequelle dienen. Diese wiederum betreiben Denitrifikation und wandeln Nitrat in Stickstoffgas um. Der Chitinabbau liefert also gewissermaßen den Treibstoff für den Prozess, durch den der See überschüssigen Stickstoff aus dem Wasser entfernt.

0: Einen ganz anderen Zusammenhang hat eine Studie des Wissenschaftszentrums Berlin für Sozialforschung offenbart. Ruth Kopmanns, Daniel Meyer-Rieks und Daniel Tuki vom Wissenschaftszentrum haben nämlich am Beispiel der gewalttätigen Auseinandersetzungen zwischen nomadischen Viehhirten, hauptsächlich muslimische Fulani, und sesshaften Bauern in Nigeria gezeigt, wie durch den Klimawandel ausgelöste Dürren bestehende religiöse Konflikte verschärfen. Dafür hat die Gruppe Daten für rund 300 Gebiete in Nigeria von 1997 bis 2020 ausgewertet. Das Auftreten von Dürreperioden wurde mit einem standardisierten Index ermittelt und die religiöse Zusammensetzung der Bevölkerung in den einzelnen Regionen über die Zahl von Kirchen und Moscheen bestimmt. Außerdem führten die Autoren eine eigene Umfrage im Bundesstaat Kaduna in Zentralnigeria durch. Die empirische Analyse liefert Belege dafür, dass das Auftreten von Dürren die Wahrscheinlichkeit von Konflikten zwischen Viehzüchtern in den Teilen des Landes nicht erhöht, in denen muslimische Hirten einer überwiegend muslimischen, sesshaften Bevölkerung gegenüberstehen. Gewalt wird nur in den Gegenden deutlich wahrscheinlicher, in denen muslimische Hirten auf eine überwiegend christliche Bevölkerung treffen. Wo das Potenzial für interreligiöse Spannungen besteht, das heißt in überwiegend christlichen Teilen Nigerias, kommt es unabhängig vom Klimawandel zu mehr gewalttätigen Konflikten. Dürren verstärken allerdings die Gewalt zwischen Viehzüchtern und anderen Bevölkerungsgruppen erheblich. Das heißt, die negative Wechselwirkung zwischen Dürren und religiösen Spannungen schafft besonders günstige Bedingungen für das Entstehen von Konflikten.
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0: eins.
1: Zukunft aus Gold. Wenn man sich die Meldungen zum Klimawandel anschaut, fragt man sich auch, ist das alles Gold in der Zukunft, was wir da anrichten? Ich habe noch eine Meldung einzufügen, die sich wiederum mit dem 5. August beschäftigt, aber es geht ein paar Jahre mehr und weiter zurück. Denn im Jahre 1735 haben die Geschworenen eines Gerichts in New York John Peter Zenger vom Vorwurf der Verleumdung des Gouverneurs von New York freigesprochen. Nun werdet ihr zu Recht sagen, ja und, sowas passiert ja relativ häufig. Naja, es war damals eben nicht so häufig, denn dieses Urteil trägt ganz wesentlich zur Entwicklung der Pressefreiheit in den USA bei. Die wurde dann erst 1791, also 55 Jahre später, in den ersten Verfassungszusatz der Verfassung der USA aufgenommen. Hintergrund war folgender. Im Jahr 1733 gründete der besagte Zenger eine eigene Zeitung, das New York Weekly Journal, wohl auf Anregung von einigen Quäkern um den Rechtsanwalt James Alexander. Sie suchten eine eigene Plattform für ihre Unzufriedenheit mit dem neuen Gouverneur von New York, Sir William Cosby, und damit einen Gegenpol zum regierungstreuen Blatt seines ehemaligen Lehrherrn der New York Gazette. Und in dieser neuen Zeitung erschienen nun von anonymen Autoren verfasst eine Reihe von für die Obrigkeit wenig schmeichelhaften Artikeln. Nach dem damals ja noch geltenden britischen Recht war aber schon die Veröffentlichung regierungskritischer Aussagen strafbar, selbst wenn diese Aussagen wahr waren. 1734 wurde dann Zenger also wegen Verleumdung des Gouverneurs angeklagt und inhaftiert. Der Gouverneur nahm starken politischen Einfluss auf das Verfahren, beispielsweise durch die Auswahl zweier ihm wohlgesonnener Richter. Zengers Verteidigern, William Smith und James Alexander, wurde im Laufe des Verfahrens einfach die Lizenz entzogen, worauf Andrew Hamilton seinen Fall übernahm. Und am 5. August 1735 gab es dann zur Überraschung aller durch die Geschworenen einen Freispruch. Diese Entscheidung änderte an dem britischen Recht natürlich nichts, aber politisch war sie schon brisant, denn für die amerikanischen Siedler war das Verfahren der Beleg, dass eine freie Berichterstattung nötig war, um Machtmissbrauch aufzudecken und zu bekämpfen. Der Fall wurde daher zum Symbol für das Verlangen nach Pressefreiheit und wie gesagt ein wichtiger Schritt dahin, dass dann 1791 in dem ersten Verfassungszusatz die Pressefreiheit in den Grundrechtekatalog der Verfassung der Vereinigten Staaten aufgenommen wurde. Denn dieser Artikel, um den es da geht, verbietet dem Kongress Gesetze zu verabschieden, die die Redefreiheit, Religionsfreiheit, Pressefreiheit, Versammlungsfreiheit oder das Petitionsrecht einschränken. Und außerdem verbietet der Artikel die Einführung einer Staatsreligion und die Bevorzugung und Benachteiligung einzelner Religionen durch ein Bundesgesetz. Soweit noch ein kurzer Blick in die Geschichte und einen wichtigen Schritt auf dem Weg zur Garantie der Pressefreiheit. Ich habe anschließend gleich einen Song, der beschäftigt sich mit etwas ganz anderem, aber er stammt von einem Geburtstagskind, das heute Geburtstag hätte feiern können, nämlich Angry Anderson, Suddenly.

Und Angry Anderson hätte seinen Geburtstag nicht nur feiern können, er kann ihn feiern. Er wird heute 79 Jahre alt, ist also 1947 geboren. Und wo wir gerade bei Geburtstagskindern aus der Musikgeschichte sind, dann habe ich noch anzubieten aus dem Jahre 1943 geboren eine US-amerikanische Sängerin, die ihre erste Single 1968 aufgenommen hat und 2 Jahre später, also 1970, mit einem Song einen der vordersten Plätze der Country-Charts erreichte. Und mit dem nächsten Song gelang ihr dann einer der größten Country-Hits aller Zeiten. Steht das so von einem Kritiker, der von Kris Kristofferson geschrieben worden ist. Diese Single wurde mehr als 2 Millionen Mal verkauft und brachte ihr einen Grammy und zahlreiche weitere Aufzeichnungen ein. Und diesen Song von Sammy Smith, den hören wir jetzt.

Sammy Smith. Help me make it through the night. So heißt der Song. Und darauf passt dann vielleicht nicht so übermäßig gut, aber zeitlich passt es jetzt ganz gut. Wir haben noch 40 Minuten Sendezeit und ich kann mir jetzt erlauben, den dritten Teil der heutigen Wissenschaftsecke zu Folgen des Klimawandels einzuspielen. Über den Zusammenhang zwischen dem Klimawandel und dem Absterben von Gletschern haben wir hier ja schon mehrfach geredet. Spektrum der Wissenschaft hat Ende Juni ergänzend darüber berichtet, dass schätzungsweise ab dem 29. Juni, also vor etwa einer Woche, die Schneereserven auf den Schweizer Gletschern für dieses Jahr aufgebraucht sind. Seither verlieren sie mit jedem Liter Schmelzwasser an Substanz. Das hatten die Experten der Eidgenössischen Forschungsanstalt für Wald, Schnee und Landschaft festgestellt. Und damit setzte sich ein Trend fort, der allein zwischen 2003 und 2022 mehr als 200 Quadratkilometer Eisfläche gekostet hat. Im Jahr 2026 war vorausgegangen ein schneearmer Winter, den selbst späte Schneefälle im beginnenden Frühjahr nicht ausgleichen konnten. Im März lagerte sich zudem Sahara-Staub in großen Mengen auf den Bergen ab. Er verringerte die Albedo und begünstigte dadurch bereits früh durch zusätzliche Aufwärmung die Schneeschmelze. Das Wasser der Gletscher hilft normalerweise, sinkende Wasserstände und steigende Wassertemperaturen abzufedern. Freilich nur, solange es noch genügend Gletscherfläche gibt. Ihr Schwund könnte sich in dieser Hinsicht bereits bemerkbar machen, zumindest in Extremjahren. Es ist also nur eine Frage der Zeit, bis viele Gletscher als Wasserquelle ausfallen, schlicht weil sie verschwunden sind. Allein zwischen 1973 und 2016 gingen in der Schweiz über 1000 Gletscher komplett verloren. Bis 2100 könnten im besten Fall noch 12% aller Gletscher alpenweit existieren. Der Rest wäre komplett abgetaut.

und wie unser Leben mittelbar durch die Auswirkungen des Klimawandels in anderen Weltregionen beeinflusst werden kann, zeigt eine Untersuchung der Universität Addis Abeba in Äthiopien, über die Spektrum der Wissenschaft berichtet hat. Kessahun Tesfai, der dortige Pflanzengenetiker, sagt nämlich, ich zitiere ihn, Kaffee ist durch den Klimawandel akut bedroht. Zitat Ende. Nahezu der gesamte weltweit konsumierte Kaffee, 10 Millionen Tonnen der Bohnen jährlich, stammt von zwei Pflanzenarten, dem kräftigen und oft bitteren Robusta-Kaffee und dem im Geschmack feineren Arabica-Kaffee. Leider ist Arabica nicht sehr hitzebeständig. Schon bei einem Anstieg der Durchschnittstemperatur um wenige Grad Celsius brechen die Erträge stark ein. Robusta wiederum benötigt enorme Mengen an Wasser. Bei Trockenheit und Dürre sinken seine Erträge ebenfalls deutlich. Forscherinnen und Forscher rund um den Globus arbeiten mit Hochdruck daran, die Kaffeeernten zu sichern und damit auch die Existenzgrundlage zahlloser Kaffeebauern in Ländern mit niedrigem Durchschnittseinkommen. Sie möchten die Pflanzen widerstandsfähiger machen, experimentieren mit verwandten Pflanzenarten aus der Gattung Coffea und versuchen mit chemischen Tricks mehr aus den eingebrachten Ernten herauszuholen. Die äthiopische Regierung hat Schutzgebiete eingerichtet, um die natürliche genetische Vielfalt der Kaffeepflanzen zu bewahren. Mehr als 12.000 Arabica-Gewächse werden am Äthiopischen Institut für Diversität in Addis Abeba sowie am Äthiopischen Institut für Agrarforschung in Jimma kultiviert, um einen möglichst umfassenden lebenden Bestand aufrechtzuerhalten. Die äthiopische Regierung hofft darauf, dass diese Pflanzen das Ausgangsmaterial für gezüchtete oder genetisch veränderte Sorten liefern werden, die hohen Temperaturen und Trockenheit besser standhalten. Bislang jedoch führte der Klimawandel dazu, dass der Arabica-Anbau in immer höher gelegene Gebiete verlagert werden muss, weil es in tieferen Lagen schlicht zu heiß wird. Das stellt vor allem die Besitzer kleinerer Kaffeeplantagen vor große und manchmal unlösbare Probleme. Viele von ihnen werden über kurz oder lang gezwungen sein, andere Kaffeepflanzen anzubauen, die dem Klimawandel besser widerstehen. Fachleute kennen 134 wilde Coffea-Arten, von denen einige aufgrund ihrer Wärme und/oder Trockenresistenz künftig interessant werden könnten. Darunter auch Coffea liberica und Coffea excelsa. Der Botaniker Aaron Davis von den British Royal Gardens in London hat seit den späten 1990er Jahren verschiedene Forschungsprojekte geleitet, die darauf abzielten, sämtliche wild wachsenden Coffea-Spezies zu finden und zu dokumentieren. Dafür reiste Davis kreuz und quer durch Afrika und Madagaskar und durchforstete die historische Pflanzensammlung der Royal Botanic Gardens nach längst vergessenen Exemplaren. Er und seine Mitarbeiter haben schätzungsweise jede dritte Coffea-Art wissenschaftlich beschrieben, die in Fachkreisen bekannt ist. Davis hat Kaffeeanbaugebiete auf der ganzen Welt besucht, um zu sehen, ich zitiere, wo die Farmer mit existenziellen Problemen konfrontiert sind und wie sie damit zurechtkommen. Zitat Ende. Das schildert er. Diejenigen, die Erfolg haben, sind meist jene, die auf den Anbau anderer Spezies umsteigen. Die Kaffeeindustrie stand solchen Veränderungen früher skeptisch gegenüber. Kein Wunder. Es gelingt nur selten, Wildpflanzen zu finden, die sich in ertragreiche Kulturpflanzen verwandeln lassen, welche dann wiederum schmackhaften Kaffee liefern. Unterdessen suchen Fachleute nach Wegen, mehr aus den schrumpfenden Arabica-Ernten herauszuholen. Kaffee feiner zu mahlen ist zum Beispiel ein Weg. Andererseits kann gröber gemahlener Kaffee auch mehr von seinen Inhaltsstoffen in einen Espresso abgeben, was aber nur geschieht, wenn das Pulver einem Druck von maximal 7 Bar ausgesetzt wird.
Eine typische Maschine in einem Café arbeitet aber bei etwa 10 Bar. Die chemischen Verarbeitungsverfahren haben wohl einen großen Einfluss darauf, welche alternativen Kaffeepflanzen man erforscht und wie sich aus ihnen begehrte Produkte herstellen lassen. Das jedenfalls meint Christopher Hendon, Materialwissenschaftler an der University of Oregon. Danach stecke generell die Wissenschaft des Kaffees noch in den Kinderschuhen und es mangle an reproduzierbaren und objektiven Messmethoden. Die Zusammensetzung eines Gebräus zu ermitteln, ist eine große Herausforderung, schildert Hendon. Und einen Geschmack objektiv zu bewerten, fällt ebenfalls schwer. Zitat Ende. Eine typische Tasse Kaffee könne mehr als 2000 verschiedene Arten organischer Verbindungen enthalten. Und deren Konzentrationen könnten sehr stark variieren, je nachdem wie und wo die Pflanzen angebaut und verarbeitet werden.

0: Wir kommen heute hier zusammen, um die Erinnerung an 6 jüdische Mitglieder der Erfurtischen Stadtgesellschaft, die von den Nationalsozialisten verfolgt, vertrieben und ermordet worden sind, für die Gegenwart und die Zukunft unhintergehbar sichtbar zu machen. Namentlich Dr. Hedwig Pintus und Siegfried Pintus. Hier Adolf-Hess-Straße 24. Lotte Herzberg und Dr. Louis Herzberg, Eva Herzberg und Hanna Herzberg in Gustav-Adolf-Straße 2. Wir freuen uns vor allem sehr, wie zahlreich Sie als Angehörige, Verwandte und Freunde der Familien Herzberg und Pintus nach Erfurt gekommen sind. Namely, Kathy und Dr. Alex Miller, Mike Miller, Lisa, Seth, Hannah und Grant Morgan, Dr. Stephen und Joanne Lamb, Professor Dr. René Florsheim, Dr. Ken und Bonnie Shea, Dr. Becker und Matthew Rodriguez, Mike, Carlin und Kevin Smith.
1: Mit diesen Worten eröffnete Professor Dr. Sabine Schmulinski von der Universität Erfurt am Montag, dem 3. August, eine Gedenkstunde, die Verlegung von 6 neuen Stolpersteinen zum Gegenstand hatte. Sie begrüßte vor allem die zahlreichen Gäste, die aus dem Ausland, besonders den USA, gekommen waren, um ihrer Vorfahren und Angehörigen zu gedenken, die von der nationalsozialistischen Verfolgung betroffen waren. Wegen der Zusammensetzung der Teilnehmenden wurden die Beiträge teils Englisch, teils Deutsch, aber auch teils bilingual gehalten. Mit wenigen Ausnahmen nutzen wir hier an der Stelle die deutschen

0: Bestandteile der Veranstaltung. Sabine Schmolinski wies in ihrer Einführung noch einmal auf die Bedeutung dieser Stolpersteine hin, die nicht nur für sich, sondern insgesamt eine größere Bedeutung haben. Und sie hat den Beginn der Geschichte gerade dieser neuen Erfurter Stolpersteine skizziert.
1: Ich möchte uns alle daran erinnern, dass die Menge der unterschiedlichen sozialen Beziehungen und Interaktionen integraler Bestandteil von Gunter Demnigs Projekt Stolpersteine als ein Kunstdenkmal, Zitat, ist. Die Gesamtheit dessen entwickelte sich zu einer sozialen Skulptur, in seinen eigenen Worten, und bleibt dies weiterhin. Als einen Faden im Gewebe dieser sozialen Skulptur möchte ich Frau Dr. Andrea Wittkampf nennen. Sie hat Hannah Shays Tagebuch gefunden und sie, liebe Familienmitglieder und Verwandte, sie hat jüngst in zweiter, erweiterter und veränderter Auflage die Ausgabe und Erschließung des Tagebuchs im Berliner Verlag Hendrich und Hendrich besorgt.
0: Andrea Wittkampf griff diesen Gedanken auf und wandte sich dann an die angereisten Familienangehörigen, um noch einmal die Geschichte zu schildern, derer es bedurfte, um die Familiengeschichte wieder zum Leben zu erwecken.
2: Zunächst möchte ich mich für die weite Anreise bedanken, die zeigt, wie sehr die heutige Stolpersteinverlegung wertgeschätzt wird. Danke. Eure Mutter, Großmutter, Urgroßmutter Hannah Schei, geborene Herzberg, wäre vor wenigen Tagen am 26. Juli 100 Jahre alt geworden. Sie und ihre Familie sollen in Erfurt nicht vergessen werden. Und deswegen sind wir jetzt hier. Als ich vor wenigen Jahren die Archivalien der Ursulinenschule in die Hände bekam, ahnte ich nicht, dass ich mir ein neues historisches Kapitel erschließen würde, das Leben von Hannah Schey. Zwei kleine Meldekarten der Schule waren es, zwei unscheinbare Dokumente der Schülerinnen Eva und Hannah Herzberg, die 1935 diese Schule verließen, um mit ihren Eltern in die Niederlande zu flüchten. Und doch eröffneten sie mir einen sehr privaten Blick in die tiefen Abgründe der Shoah. Wir stehen hier vor dem Haus, in dem Hannas Großeltern, Dr. Hedwig und Siegfried Pintus, wohnten. Der Name Pintus ist mit dem Kaufhaus römischer Kreise, heute Anger 1, dessen Mitbegründer und Inhaber Siegfried war, auf das Allerengste verbunden. In der jüdischen Gemeinde war er jahrelang Vorsitzender, während Hedwig verschiedene wohltätige Vereine der Gemeinde unterstützte. Gleich gehen wir zum Wohnhaus von Dr. Luis, Lotte, Eva und Hanna Herzberg. Lotte war die zweite Tochter des Ehepaar Pintus. Luis arbeitete in der Verwaltung des römischen Kaisers und Lotte als Wohlfahrtspflegerin. Die Familie war nicht religiös gebunden und Luis war aufgrund seiner Erfahrungen im Ersten Weltkrieg zum Pazifisten und Sozialisten geworden. Diese Haltung brachte ihn schnell ins Visier der Nazis. Vor der Verhaftung von einem Nachbarn gewarnt, floh die Familie im März 1933 zunächst in die Schweiz. Nur wenige Stichworte zu den weiteren Schicksalen. Ab 1935 lebte die Familie Herzberg in den Niederlanden und erlebte nach 1940, als die Wehrmacht das Königreich erobert hatte, die Stationen der Judenverfolgung. Schulverbote, Zwangsumzüge, weil die Juden in Amsterdam ghettoisiert wurden, Stigmatisierung durch den Judenstern, Internierung in Westerbork, Deportation nach Theresienstadt und Auschwitz, wo Louis 1944 ermordet wurde. Die drei Frauen wurden zur Zwangsarbeit gezwungen und wurden letztlich im KZ Mauthausen bzw. dem Außenlager Lenzing in Österreich befreit. Im Oktober 1945 trafen Lotte, Eva und Hanna in den Niederlanden wieder aufeinander. Lotte und die Töchter begannen 1947 in den USA ein anderes Leben. Das Ehepaar Pintus erlebte unterdessen hier in Erfurt Ausgrenzung und Judenhass. Das Kaufhaus wurde boykottiert und schließlich 1937 unter Wert arisiert. Siegfried Pintus verstarb nur einen Monat später. Hedwig übersiedelte 1939 zu ihrer Familie in die Niederlanden und schied aus dem Leben aus, nachdem sie erfahren hatte, dass ihre Schwester in den Osten deportiert worden war. Eure Familienmitglieder wurden durch den Terror der Nazis entrechtet, verfolgt und getötet. Wir werden ihr Andenken bewahren.
0: Es sprachen dann mehrere der Familienangehörigen über die Bedeutung, die diese Zusammenkunft und diese Stolpersteinverlegung für sie haben. Stephen Lamp, aktuell der Senior der Familie, erzählte, wie wichtig für ihn das über die Grenzen hinweg bestehende Zusammengehörigkeitsgefühl der Herzen sei und wie sehr er sich auch über die Buttons mit der Aufschrift Omas gegen Rechts gefreut habe. René, Tochter von Eva Herzberg, berichtete, was ihre Mutter ihr von ihren Erfahrungen erzählt hatte und von Erfurt. Und dass sie deswegen 1993 erstmals nach Erfurt reiste und seither schon 8 oder 9 Mal wieder hier war. Sie berichtete aber auch von den aktuellen gesellschaftlichen Herausforderungen, zum Beispiel in den USA, wo eine Regierung an der Macht ist, welche unterscheide zwischen wertvollen und weniger wertvollen Menschen. Sie hofft und sagt, dass die Welt lerne, dass Unterschiede zwischen Menschen zu schätzen sind. Diese Beiträge waren allesamt Englisch und deswegen nehmen wir an dieser Stelle die Originaltöne nicht in diesen Bericht auf. Aber Ken Shay, Sohn von Hannah, war es ein Anliegen, seine Gedanken auch auf Deutsch zu sagen, und aus diesem Beitrag haben wir die wichtigsten Passagen zusammengestellt.
3: Bitte verzeihen Sie mir, aber meine Deutschkenntnisse erlauben es mir nicht, ohne Ablesen von Notizen mit irgendjemandem auf Deutsch zu sprechen, geschweige denn mit einer Gruppe dieser Große. Es war mir jedoch wichtig, mich in Ihrer Sprache auf Deutsch an Sie zu wenden, um Ihnen meinen aufrichtigen Dank für diese Zeremonie und Ihre Teilnahme daran auszusprechen. Ich danke Ihnen allen, dass Sie sich die Zeit genommen und die Reise auf sich genommen haben, um hier zu sein. Zunächst einmal ein grenzenloser Dank an Gunther Demnig für seine Vision, seine Kunstfertigkeit und seine herzliche multinationale Hommage an all jene, deren Leben so negativ beeinflusst würde. Mein besonderer Dank gilt den Sponsoren für ihre selbstlose Bereitschaft und Großzügigkeit, mit der sie den Stolperstein zu Ehren meiner Mutter Hannah Herzberg-Shay, meine Tante Eva Herzberg-Florsheim, meines Großvaters Dr. Louis Herzberg, den ich leider nicht kennenlernen durfte, und meiner Großmutter Lotte Herzberg-Lahm, meiner Omi, unterstützt haben. Und nicht zuletzt, aber nicht an diesem Ort, meine Urgroßeltern Hedwig und Siegfried Pintus. Und ganz besonders möchte ich Dr. Andrea Wittkampf danken, die maßgeblich zum Gelingen dieses Projekts beigetragen hat und die mir und meiner Schwester diese Veranstaltung vorgeschlagen hat. Beim Schreiben dieser Zeilen kam mir ein Gedanke, den ich gerne mit Ihnen teilen möchte. Der Name Stolperstein soll die Idee vermitteln, dass jeder, der in den kommenden Jahren an diesem Ort vorbeikommt, beim Stolpern über den Pflasterstein an die einzigartigen und kostbaren Leben erinnert wird, die in den 1930er und 40er Jahren durch die Politik und das Vorgehen der Nazis während ihrer Säuberung Europas so grausam zerstört wurden. In diesem Sinne ist das Stolpern eine Handlung der Vorbeigehenden. Aber man kann den Stolperstein auch anders betrachten. Für all jene, die wie meine Mutter, Tante und Großmutter ihre Vertreibung und die darauf folgenden schweren Schicksalsschläge überlebt haben, symbolisiert der Stolperstein ein Sprachraum im Leben der Person, deren Name auf dem Stein steht. Er erinnert uns daran, dass ihr Leben durch die Vertreibung nicht beendet würde. Vielmehr hatten sie das Glück, sich wieder zu erpeln und in einem neuen Land und neues Leben und neue Familien zu gründen. Ein Leben und neue Familien, die ohne dieses Strauchhirn nicht hätten existieren können. Der Stolperstein erinnert somit an diese unglaublich glückliche zweite Chance, die diese drei Freuden so bestmöglich nutzen, wofür ich und meine Schwester, unsere Kinder, seine Kinder, meine Cousins und Cousinen, meine Tante und Onkel, meine Nichten und Neffen und alle, die nach uns kommen, unermesslich dankbar sind.
0: Die Gedenkzeremonie wurde an beiden Standorten der Stolpersteinverlegung, also in der Alfred-Hess-Straße 24 und in der Gustav-Adolf-Straße 2, mit jüdischer Trauermusik und einem Gebet begleitet. Damit schließen wir diesen Bericht ab.

0: Das war noch einmal die String Company mit dem Thema aus dem Film Schindlers Liste. Eine kurze Ergänzung sei vielleicht noch erlaubt. Wer in der Alfred-Hess-Straße 24, wer vor dem Haus steht und diese Stolpersteine sieht, der kann auch gerne mal den Blick etwas weiten und auf das danebenliegende Haus Nummer 24a schauen. An diesem findet sich nämlich eine Gedenktafel an der Hauswand, und auf dieser Tafel steht: In diesem Anwesen haben politische Häftlinge von 1945 bis 1951 unter dem Terror des NKWD und des Staatssicherheitsdienstes der DDR gelebt und gelitten. Sie wollten Freiheit und Menschenwürde. Und das Ganze ist dann unterzeichnet von der Vereinigung der Opfer des Stalinismus e.V. und von Rat und den Bürgern der Stadt Erfurt. Wenn man also beide Häuser zusammensieht, hat man gewissermaßen ein Ensemble von Gedenken an zwei unterschiedliche Zeiten mit unterschiedlichen Voraussetzungen, aber immer mit Leid von Menschen verbunden. Damit beende ich diesen Teil dieser Reportage von Jana, der wir ganz herzlich danken dafür, dass sie es so gut zusammengeschnitten hat. Und aus der Vergangenheit noch einmal ein Lied, das in die Zukunft weist und von Montreal angeboten wird.
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noch ein Zukunftssong. Und ich komme trotzdem, weil wir jetzt gerade wieder in die Zukunft und in die Vergangenheit geguckt haben, das eine ist wahrscheinlich ohne das andere immer nur schwer möglich, noch einmal ganz kurz auf ein wichtiges Geburtstagskind von heute. Aus meiner Sicht, was die kulturelle Seite anlangt, eins der wichtigsten vielleicht heute. Denn vor 120 Jahren, am 5. August 1906, ist John Huston geboren worden. John Huston, der seit 1964 dann die irische Staatsangehörigkeit besaß, der hatte eine 60-jährige Laufbahn als Regisseur insbesondere, aber auch als Schauspieler, und er wurde zu einem stilbildenden Filmemacher des amerikanischen Kinos. Zu seinen bekanntesten Filmen gehören die Humphrey Bogart Filme, Die Spur des Falken, damit ist er richtig bekannt geworden, Der Schatz der Sierra Madre und African Queen. Er gilt vielen als exemplarischer Regisseur des Film Noir, des schwarzen Films. Und nach Ansicht eines Kritikers gab es eigentlich kaum einen US-Regisseur, der so viel zur Erfindung und zur Erneuerung des Kinos beigetragen hat wie John Huston. Er bekam 1941 die Chance, einen ersten eigenen Film zu drehen, und als Drehbuchautor und Regisseur adaptierte er Dashiell Hammetts Krimi Der Malteser Falke. Zum dritten Mal übrigens für die Leinwand. Der Film, in der deutschen Übersetzung Die Spur des Falken, war ein überwältigender Erfolg. Er machte aus Humphrey Bogart einen Star und gilt heute als Musterbeispiel für den Film Noir sowie als einer der größten Detektivfilme. Einen großartigen Erfolg feierte Huston auch 1948 mit Der Schatz der Sierra Madre. Diese Charakterstudie über die Gier nach Reichtum brachte Huston gleich zwei Oscars und seinem Vater Walter Huston den Oscar für die beste Nebenrolle. An John Huston erinnere ich hier zum Schluss dieser Sendung mit dem Thema des Malteser Falken, mit dem ich diese Sendung beende, mich von euch verabschiede und euch wie üblich wünsche, bleibt gesund, bleibt uns gewogen und bis zum nächsten Mal, euer Reino.

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1: Wir sind über 1000 Meter. Es kann losgehen. Willkommen im Glacier Express, dem wohl komfortabelsten Logenplatz für das große Finale der alpinen Eismassen. Draußen vor unseren riesigen Panoramascheiben zieht das Gedächtnis der Erde an uns vorbei, beziehungsweise das, was davon übrig ist. Was Jahrtausende brauchte, um sie unter unendlichem Druck aufzutürmen, verabschiedet sich heute im Zeitraffer menschlicher Ignoranz. Und wir schauen bequem mit einem Getränk in der Hand dabei zu. Das hat doch eine wunderbare Poesie. Luxustourismus als Logenkarte für den Weltuntergang. Aber nicht nur das Eis vor unseren Fenstern schmilzt. In diesem Jahr ging auch eine Ära am Programm von Radio Frei zu Ende. Über 25 Jahre in weit mehr als 1000 Ausgaben hat mein heutiger Gesprächspartner Woche für Woche das Weltgeschehen kommentiert, unnachgiebig pointiert, aus neutraler Sicht eben. Naja, und wer seine Kommentare gehört hat, der weiß, wovon ich spreche. In diesem Jahr zog Albert Dürrimann den Schlussstrich unter seine wöchentliche Kommentararbeit und es gibt wohl keinen passenderen Ort für dieses Abschiedsgespräch als den langsamsten Schnellzug der Welt. Herzlich willkommen, Albert.
2: Guten Tag.
1: Das ist auch dein erstes Mal hier im Glacier Express?
2: Ja.
1: Das heißt, du bist schon mit vielen Bergbahnen gefahren, aber dieser Panoramazug ist dein erstes Mal?
2: Der Glacier Express schon. Die Strecke kenne ich, aber den Glacier Express habe ich noch nicht absolviert.
1: Man könnte sagen, dass sich das langweilt, die Berge. Du bist in den Bergen geboren und aufgewachsen. Gibt es irgendwann mal, hast du irgendwann mal genug?
2: Nö, das geht gut.
1: Das geht gut und das beeindruckt dich immer noch?
2: Beeindrucken würde ich nicht sagen, aber ich kenne das, das ist normal.
1: Normal, was ist schon normal? Aber du hast über 25 Jahre lang das Weltgeschehen kommentiert. Blicken wir mal auf den Stand der Produktivkräfte, weil wir sind derzeit gar nicht produktiv, aber wir fangen mal damit an. Technologisch und logistisch könnte die Menschheit heute problemlos jeden Erdenbürger satt, gesund und abgesichert leben lassen. Warum ist denn dieser gewaltige Fortschritt in den letzten zwei Jahrzehnten nicht in allgemeinen Wohlstand geflossen, sondern eigentlich in neue Zukunftsängste?
2: Nun, Zukunftsängste ist das eine, das muss man ja einfach immer haben. Das ist so der kleine Luxus, den man sich gönnt. Wieso aber das Potenzial nicht ausgeschöpft wird nach wie vor, da sind natürlich mehr als, das ist nicht nur eine Kraft am Werk, das sind mehrere Kräfte am Werk. Und ich bin nicht die richtige Person, um hier eine Antwort in einem Satz zu geben. Da gibt es wirklich sehr viele Kräfte am Werk. Die Erde ist nach wie vor groß, ne?
1: Ja, ein Satz muss es ja nicht sein. Wir haben ja eine Stunde Zeit, hier zu plaudern. Der Zug fährt 8 Stunden.
2: Das stimmt, aber wir müssen ja auch noch über andere und wichtigere Sachen sprechen, ne?
1: Ja, zum Beispiel über den Dreiklang, von dem du im Grunde auch, von dem wir gesprochen haben. Der Produktivkräfte, das ist das eine. Da geht es ja um Eigentum, da geht es um Macht und so weiter. Und dann die Institutionen, die versagt haben weltweit?
2: Würde ich so nicht sagen. Die hat man ja nicht so hingebaut zu einem bestimmten Zweck. Die sind entstanden, entstehen fortzu, verändern sich auch, versagt. Sie sind einfach das, was sie mal waren. Und jetzt brauchen wir so langsam eine Renovation dieser Institutionen, würde man meinen. Könnte man sich mal dran machen, ne?
1: Was meint Renovation? Erstmal alles abreißen, kaputt machen, zerstören? Oder wie verstehst du Renovation oder Renovieren?
2: Ich sage lieber Renovation, weil Revolution ein bisschen abgeschmackt und abgedroschen tönt.
1: Aha.
2: Ja, ich weiß auch nicht. Es ist auch nicht mehr ganz so einfach. Wir sind deutlich mehr Menschen als auch schon, als man von Revolution sprach. Deutlich mehr Menschen. Anders organisiert, neu organisiert, komplex organisiert. Ich wüsste jetzt im Moment nicht, wie man eine Revolution einfach so rein logistisch aufbauen sollte. Das heißt, dass man genügend Kräfte hinter einer Idee, hinter einem Projekt vereint, dass das dann auch hinhaut.
1: Eigentlich müssten ja die politischen Institutionen, Staaten, Parlamente, internationale Verträge diesen Widerspruch zwischen technischer Möglichkeit und sozialer Ungleichheit glattziehen. Das ist doch deren Aufgabe. Doch stattdessen wirken sie heute gelähmter denn je. Ist jetzt Politik endgültig zum Reparaturbetrieb eines überforderten Systems verkommen? Ist das ja so, kann man sagen, es funktioniert alles nicht? Oder ist es so, wie du sagst, dass man tatsächlich renovieren kann?
2: Ja, man kann nicht nur, es wird ja auch andauernd renoviert. Die Sphäre des Politischen hat sich sicher geändert. Also oder auch der Glaube an die Veränderbarkeit im Rahmen der Politik, das hat sich sicher verändert. Aber die Veränderung ist ja permanent, abgesehen davon. Ich meine, die Politik hängt auch von der Gesellschaft und von der Wirtschaft ab. So. Aber ein bisschen eine effizientere Einrichtung, das wäre vielleicht schon nicht schlecht. Ne? Eine Digitalisierung in der Verwaltung und dann klarere, eine Renovation des Systems, das wäre schon nicht schlecht.
1: Ich weiß nicht, ob mir renovieren gefällt. Wir sind hier oben in den Bergen, da sind ja die Gedanken klarer, die Luft ist rein. Wir sind jetzt über 1000 Meter noch nicht ganz so hoch. Dennoch sehen wir doch das Versagen der Menschheit. Obwohl hier die Sonne scheint, alles schön ist, die Gletscher schmelzen, ist das nicht hier oben ein Sinnbild dafür, dass wir es nicht gepackt haben als Menschheit?
2: Die Menschheit, das ist ein großer Begriff. Das ist ja nicht einfach so ein Block, den man für etwas verantwortlich machen kann oder nicht. Das steckt voll von Unterschieden, Gegensätzen und so weiter. Was man sagen kann, das ist in Bezug auf das Klima, dass die Politik von den Erdöl-Multis dominiert wird. Das ist klar. Auf der anderen Seite die Exekutive der Erdöl-produzierenden Länder und der Erdöl-Multis, das sind immer noch wir, die wir nach Fuerteventura fliegen. Das sind wir, die wir mit dem Auto von Erfurt nach Zürich fahren, anstelle des Zugs. Aber diese gesamte verbrennermotorgetriebene Wirtschaft, die ist verantwortlich für die Klimaerwärmung in erster Linie. Und die Menschheit hat da zunächst noch nicht so viel zu tun damit.
1: Ja. Du betreibst jetzt natürlich schön Konsummoralismus. Du wirfst mir vor, was ich mache oder nicht mache, genau. Was natürlich legitim ist und was geht. Aber ist das die Lösung? Müssen wir das nicht vom moralischen, individuellen Schuldzuweisung zur strukturellen Lösung, dass ich gar nicht die Möglichkeit habe, dies und jenes zu machen, muss es nicht härtere strukturelle Veränderungen geben, die das, was wir hier machen, gar nicht mehr möglich macht?
2: Carsten Rose, nichts läge mir ferner als dir, die Verantwortung für den Klimawandel auf deine Schultern, die zwar breit sind und viel tragen können, aber daran bist du nicht selber schuld, das weiß ich schon. Nein, das meine ich nicht, aber wenn man so ein bisschen in die Richtung arbeiten würde, wenn die Politik ein bisschen in die Richtung arbeiten würde, die man ja auch schon hatte, mit den Klimazielen von Paris und so weiter. Wenn man das ernsthaft betrieben hätte, anstelle nachher Klimakonferenzen in Saudi-Arabien und in Aserbaidschan zu organisieren oder im Fall der Schweiz den obersten Erdöl-Lobbyisten zum Chef des zuständigen Ministeriums zu machen. Wenn das ein bisschen anders laufen täte, wäre schon mal etwas geholfen.
1: Wir waren beim Dreiklang, wir haben also die politischen Institutionen, du sagst, die kann man reparieren, da geht noch was. Wir hatten die Produktivkräfte, darauf bist du mir noch nicht so richtig eingegangen, dass wir doch so viel Kapazitäten, so viel Reichtum haben und wir es nicht schaffen, das gerecht auf der Welt zu verteilen. Ist das eine Illusion oder kann das immer noch ein Ziel sein, zu sagen, wir könnten eigentlich alle versorgen, aber aber es funktioniert nicht?
2: Ja, das muss natürlich das Ziel sein, dass alle ausreichend zu beißen und zu wohnen und so weiter haben auf der ganzen Welt. Das ist nach wie vor das Ziel. Und der Punkt ist ja nur, dass wir so weit sind, dass wir das machen könnten. Und dann kommt die Frage, weshalb geschieht es denn nicht? Da stecken selbstverständlich Interessen dahinter. Interessen auf verschiedenen Ebenen. Wir haben zum Beispiel, um das nur zu erwähnen, damit ich auch ja nicht Gefahr laufe, politisch korrekt zu erscheinen, wir haben Zuständigkeiten in den ehemaligen Entwicklungsländern, also in den Ländern des Südens, die sich ja gerade im Rahmen des Antikolonialismus stark gegen den Norden wehren, die aber in ihrer eigenen Verfassung in keiner Art und Weise auch nur einen Millimeter näher an diese Entwicklungsziele herankommen. Das heißt, dass man den Reichtum, den es dort gibt, auch tatsächlich an die Bevölkerung verteilt. Die Regierungen sind ja völlig anders organisiert. Das hat aber auch damit zu tun, dass die Gesellschaften halt sich anders entwickelt haben oder noch in voller Entwicklung begriffen sind. Das ist ja völlig klar. Aber dort steckt wirklich ein riesiges Problem und es sieht im Moment nicht so aus, als wären diese Länder, die ehemaligen Entwicklungsländer, in der Lage oder gewillt, da die entscheidenden Schritte zu tun. Stattdessen vertreiben sie sich die Zeit mit Forderungen nach Reparaturzahlungen für Sklavenarbeit und so weiter. Und sie vertreiben sich die Zeit damit, dass sie jetzt auch ihren eigenen Rassismus entwickeln, wie in Südafrika. Also ist nicht ganz einfach, wirklich.
1: Man könnte sagen, es ist einfach, es ist einfach eine Klassenfrage, es ist eine Frage, wer das Geld, wer die Produktionskräfte hat, da verleihst du dir vielleicht die Augen, wenn wir jetzt auf den Marx kommen. Also lass uns in dem Dreiklang, in dem wir jetzt waren, mal über die Klassenverhältnisse reden. Damit sind wir eben beim dritten Punkt des Dreiklangs, die sozialen Verhältnisse. Der Reichtum explodiert, aber er konzentriert sich bei immer weniger. Haben wir in den letzten 25 Jahren deiner Beobachtung eine Verschärfung in den alten Klassengrenzen erlebt oder schlicht so eine Verfeinerung der Maskeraden, also dass wir die Klassenunterschiede eher verschleiert haben und es gibt keine Klassen mehr, oder ist es dennoch eigentlich ganz einfach? Es gibt die, die Geld, Macht, Produktionsmittel haben und die, die gezwungen sind, Lohnarbeit nachzugehen, doppelt frei natürlich.
2: Ja, also sagen wir, auf der einen Seite ist es relativ einfach, nämlich dort, wo sich so unglaubliche Reichtümer anballen. Aber das ist nicht der relevante Bereich zunächst für mich. Für mich ist der relevante Bereich der, ob es irgendwie gelingt, den materiellen Reichtum, also die Konsumgüter, auch an die Leute zu bringen. Und das haben wir, glaube ich, bei uns erreicht, schon seit einiger Zeit.
1: Notabene. Dass wir es könnten?
2: Nein, wir machen es auch. Also ich meine auch die Leute, die von Sozialhilfe leben, die leben doch, die haben nicht immer nur die schlechtesten Produkte oder das schlechteste Bier oder was weiß ich. Nein, diese Verteilung ist mehr oder weniger erreicht, seit längerer Zeit übrigens, wie gesagt. Aber man könnte es auch noch ein bisschen vernünftiger machen, man könnte es auch vernünftiger begründen, man könnte aufhören, damit Politik zu machen oder scheinbare Politik zu machen. Aber das ist eigentlich so weit erreicht. Das finde ich relevant. Die Klassenfrage, die gefällt mir eigentlich nicht so, weil.
1: Wieso?
2: Weil es einfach im globalen Rahmen kaum Sinn macht, die Gesellschaft oder die gesellschaftlichen Probleme unter diesem Aspekt anzuschauen jetzt. Der Kapitalismus verlagert sich zunehmend aufs Kapital. Die Lohnarbeit oder die Arbeitnehmerinnen oder Arbeitnehmer sind einfach in einem System, wo Geld über die Löhne verteilt wird. Aber die Abschöpfung des Mehrwertes, diese alte Ökonomie, ich fürchte, das reicht nicht mehr aus. Wir sind am Ende der klassischen Ökonomie. Wir müssen eine andere ökonomische Sichtweise, eine andere ökonomische Brille aufsetzen.
1: Über die Brille müssen wir mal reden. Als du vor 25 Jahren mit deinen Kommentaren angefangen hast, galt noch die Erzählung vom Ende der Geschichte und der US-geführten Globalisierung. Heute sehen wir neue Blockbildungen, Handelskriege, reale Kriege in Europa und Nahost. Ist der finale Zerfall der regelbasierten Weltordnung schon da oder ist er wie hier die Berge und die Gletscher nur am Bröckeln?
2: Naja, das mit dem Ende der Geschichte, das war natürlich ein Scherz, das ist ja klar. Ja, logisch. Das hat auch Fukuyama oder wie er heißt, nicht so ernst gemeint. Das ist, die Zeit dreht sich weiter. Ne? Das wäre ja dann einfach der Abschluss, der Stillstand, der absolute Stillstand oder der komplette Tod. Die Geschichte geht weiter, das ist völlig klar. Und eine regelbasierte Welt kommt immer auf die Regeln drauf an. Es ist eher das, dass sich die Regeln verändern. Das hört ja nicht auf. Es gibt einfach dann Leute, die mit den alten Regeln Unfug treiben, wie Donald Trump oder solche Sachen.
1: Moment, der heißt Lastwagenhupe.
2: Heißt Lastwagenhupe.
1: Das habe ich gelernt.
2: Oder Wrestler auch. Ja, früher Wrestler und jetzt Lastwagenhupe. Aber es ist eher Unfug, was der da betreibt. Dem ein wirkliches Ende zu setzen. Aber die Frage stellt sich, also da haben wir auch ein freies Terrain vor uns, wo wir sagen können, was wollen wir denn für Regeln? Da, diese Frage wird ja auch dauernd beackert, auch von den Rechtspopulisten, aber auch von den Linkspopulistinnen wird da tüchtig geackert, wobei mir natürlich die Linken viel näher stehen, das ist klar.
1: Was ist das, was ist denn links? Was sind denn die Linken? Was sind denn linke Ideen? Du schnaufst zu Recht.
2: Ja, das ist eine gute Frage.
1: Schnauft man eigentlich bei 1260 Meter Höhe, 40 Meter, da ist es doch, da wird die Luft dünner, oder?
2: Das stimmt, ja, da muss man ein bisschen tiefer durchatmen. Ganz klar. Die Linken haben so mit ihren Ideen halt auch ein bisschen, die sind auch in die Jahre gekommen. Das kann man als komplex vielleicht nicht einmal mehr richtig definieren und zum Teil auch nicht mehr gebrauchen. Man kann einzelne Elemente davon gebrauchen, die Vernunft zum Beispiel. Das Erbe der Aufklärung, daran denke ich, müssen wir uns weiterhin halten, dass wir Lösungen für die Gesellschaft mit vernünftigen Sachen aufgrund von vernünftiger Analyse anstreben, überhaupt nur schon mal zu erkennen, versuchen, was ist überhaupt Sache. Ne? Mhm. Und dann aufgrund dieser Erkenntnis versuchen, das Ganze einzuordnen, Schlüsse daraus zu ziehen und möglichst keine dummen Kriterien anzuwenden, wie Nationalismen oder so, ist auch schwierig. Gerade bei so großen Organismen wie zum Beispiel der EU, welche über die Nation gebaut worden sind und dementsprechend diese Vielzahl an Widersprüchen innerhalb der Länder noch einmal anders, auf ein anderes Niveau hebt, das ist nicht einfach, wirklich.
1: Wir machen einen kurzen Break, denn wir sind ja im Glacier-Express. Wir kommen in 4 Stunden an. Der seit 1930 verbindet der Glacier-Express die Nobelkurorte Zermatt und St. Moritz. Für knapp 290 Kilometer braucht er rund 8 Stunden, Durchschnittsgeschwindigkeit 40 km/h. Ingenieurkunst par excellence, 291 Brücken, 91 Tunnel oder Tunnel. Höchstpunkt am Oberalpass auf 2033 Meter. Im Moment sind wir auf 1200. Wir haben ja einen Schaffner kennengelernt, oder den Chefarzt hätte ich beinahe gesagt, den Chefschaffner, der etwas bedauert hat, dass es die Pfeifen, die zwei unterschiedlichen Pfeifen, dass er die nicht mehr benutzen darf. Also dass er trauert der analogen Zeit nach.
2: Naja, offensichtlich auch noch einer von denen. Auch hier auf dem Zug.
1: Ja. Und er hat mir aber mit der Zange, zur Entwertungszange, hier ein was reingemacht, steht 28. Juli drauf. Und das ist eine Schmalspurbahn hier. Und die wichtigste Information, die ich heute bekommen habe, ist, dass dein Urgroßvater an der Strecke mitgebaut hat, der Urgroßvater, das Viadukt zum Beispiel, über das wir gefahren sind, und der hieß Müller. Und du hast also deutsche Wurzeln.
2: Auch.
1: Weil er, der Vater, hier gebaut hat und dann hier seine Spuren in Form von dir hinterlassen hat?
2: Nun, eigentlich in Form seiner Töchter. Also sein Hauptarbeitsbereich war eigentlich die Rätische Bahn, aber soviel ich weiß, hat er auch an der Furka noch etwas mitgebaut, dass die Informationen sind nicht mehr so ganz zuverlässig. Aber ich glaube, er hat auch an der Furka mitgebaut. Aber in die Haupttätigkeit, wie gesagt, an der Rätischen Bahn von Chur in Richtung Albulapass. Und auf der Strecke hat er seine Töchter verloren.
1: Und verloren wie?
2: Verloren, ja, an die lokalen Landwirte wahrscheinlich. Also einfach, die haben geheiratet hier. Okay. Die eine hat in Tamins geheiratet und die andere in Filisur. Und von der in Filisur, die Hermine Müller hieß die, von der Hermine Müller stammt meine Mutter ab. Die hieß dann nachher Elisabeth Sutter. Und mein Vater nicht direkt verwandt mit den anderen, weil die in Tamins, die hieß Koch, also der sie geheiratet hat, Bauer und Dorflehrer Koch.
1: Müller und Koch passt doch gut.
2: Ausgezeichnet, natürlich. Aber mein Vater war eigentlich ein eingeborener Taminser, er hieß dann eben Jürimann. Und der hat dann aber wegen der Verwandtschaft der beiden Schwestern, hat er meine Mutter kennengelernt und so kam dann das eine zum anderen.
1: Der Titel aus neutraler Sicht war vom Tag 1 an eine Entlarvung. Ne? Jetzt hast du nach 25 Jahren, jede Woche hast du einen Kommentar geschrieben. Warum war für dich in diesem Jahr der Punkt erreicht, in dem du gesagt hast, der Kommentar ist gesprochen, jetzt reicht es, jetzt ziehen wir einen Schlussstrich?
2: Nun, 25 Jahre finde ich schon eine schöne Zahl. Das ist ein guter Anlass. Ich hätte auch noch weitersprechen können. Ich könnte fast unendlich sprechen, bis mir der Atem ausgeht. Aber ich denke, das war schon richtig. Nicht zuletzt deswegen, weil die Welt heute eine andere ist als vor 25 Jahren. Und das heißt auch, die Neutralität erklimmt immer wieder neue Stufen. Und da müsst ihr euch jetzt beim Radio Frei halt mal umschauen, ob ihr jemand anderen aus der Neutralität findet, der euch etwas Zeitgemäßeres liefert. Die Perspektive ändert sich auch mit den Menschen natürlich. Vielleicht findet ihr jemanden in Finnland jetzt, das ist ja, glaube ich, auch halbwegs neutral. Oder Schweden oder was weiß ich. So, oder in Norwegen.
1: Ja. Ja. Aber war es bei dir auch eine Kraftfrage, wo du sagst, ich kann nicht, ich drehe immer die gleichen Schleifen? War es eine Form von Erschöpfung? Weil mich viele fragen, warum hat er aufgehört? Es gibt natürlich keine einfache Antwort.
2: Mit Kraft hat es, glaube ich, nicht direkt zu tun und mit Erschöpfung auch nicht. Aber dass sich gewisse Dinge wiederholen, das ist mir schon recht schnell aufgefallen. Und dann ist es auch halt im Lauf der Zeit der dauernde Kampf, da sich an die veränderten Zeiten nicht anzupassen, aber die mindestens zu realisieren. Was sind die wesentlichen Veränderungen? Und mit der Zeit glaube ich, dass jemand, der schon in der neuen Zeit denken gelernt hat, dass der da vielleicht eine bessere Perspektive hat, eine bessere Ausgangslage. Könnte ich mir vorstellen.
1: Ich nicht, aber meine Vorstellungskraft ist ja begrenzt, die natürlich sich hier weitet, wenn wir hier, jetzt geht es langsam höher.
2: Jetzt sind wir im Goms. Ja.
1: Was ist das?
2: Goms, das ist der Teil hier.
1: Zeichen, dass das Essen bald kommt. Ist natürlich auch schön, wir kriegen gleich ein Essen serviert. Krass, oder? Du hast diesen Kommentar über 25 Jahre gemacht, also ehrenamtlich, muss man sagen, unabhängig, ohne Quoten, Kommerzdruck. Hat dennoch diese Art der Meinungsäußerung, der jenseits von Quotendruck, jenseits von irgendeinem Druck, da ist seinen Wert gehabt oder hat ihn auch noch?
2: Also für mich unbedingt. Wie weit das für die Zuhörerinnen und Zuhörer von Radio Frei das der Fall war, kann ich nicht gut beurteilen. Aber für mich war das natürlich 1A, weil es mich auch dazu gezwungen hat, genau mich mit der Aktualität zu beschäftigen. Im wirtschaftlichen Bereich makroökonomische Belange, Bruttoinlandprodukt und solche Sachen, Strukturfragen und nicht zuletzt mit dem Humor. Am Anfang war das ja eigentlich als Humorsendung gedacht und da habe ich auch gemerkt, dass mir der Humor dann mit der Zeit ausgeht. Ich habe auch gemerkt, dass der Humor Konjunkturen hatte. Also in den 2000er Jahren ist er in Deutschland ja richtig explodiert. Deutschland wurde ein richtig lustiges Land.
1: Was? Welches Deutschland meinst du da?
2: Ja gut, zuerst muss ich sagen, habe ich mit dem bayerischen Kabarett begonnen. Das ist dann aber wieder verflacht. Da haben sich die Leute irgendwie verkrümelt oder ich weiß auch nicht. Aber es gibt doch in Deutschland sehr viele Leute, die sehr lustig sind.
1: Aber an ihrem Humor sollst du sie erkennen? Du erkennst die Leute, die Ironie nicht verstehen, Sarkasmus nicht verstehen, die keinen Humor haben. Ich habe ja festgestellt, ich war vorgestern, wann war das, bei deinem Wurstseminar eingeladen. Und da habe ich festgestellt, dass die Leute, die dort waren, das waren ja zum Großteil Schweizer, dass die Humor hatten oder zumindest meinen Humor. Das ist doch extrem wichtig in diesen Zeiten, oder?
2: Ja, ja, ne, auf jeden Fall, unbedingt. Also sagen wir, eine Weltsicht, die auch weiß, dass was man sieht, was man versteht, dass das halt auf einen selber begrenzt ist. Oder dass das auch, dass da immer die Möglichkeit des Irrtums drin ist. Das ist die Quelle des Humors, ne?
1: Also, die Quelle des Humors ist ja die Möglichkeit des Irrtums.
2: Ja, unbedingt. Nicht die Möglichkeit, die Notwendigkeit des Irrtums. Ja, selbstverständlich. So.
1: Oh, jetzt kommen hier Getränke vorbeigehuscht. Ja. Eine kurze Pause machen?
2: Ja, ja. Erst die ersten Alkoholiker rauschen herbei.
1: Jetzt klimpert es in die ersten Verluste. Während der Carmen, hinter den Teller.
3: Jetzt muss ich zurück nach Hause fahren. Da habe ich eine kleine Pause in Andermatt und dann fallen unsere Grenze ist dies und dies, dann kommen die rettische Bahnen. Das ist diese Glasisbest ist operiert für zwei Bahnlinien, Privatbahnlinien. Eine macht die Strecke zwischen Zermatt und dies und dies, die andere dies und dies Zamoritz. Und jetzt, das ist meine Grenze. Die Schielpfeife und die Abfertigungspfeife, das ist die Abfertigungspfeife, die Schielpfeife, um zum Warnen. Aber das machen wir jetzt, benutzen wir das selten, weil die Abfertigungssystem ist digital jetzt. Das mehr, weil die Leute, die passen nicht auf. Das ich wünsche Ihnen eine schöne Fahrt noch. Danke für mal.
1: Mittlerweile sind wir durch diesen Diss gefahren und diesen Diss dachte ich ja, das ist die Hauptstadt des Battle Rap, aber das stimmt nicht. Albert, diesen Diss ist die Hauptstadt der Trockenwurst. Wieso?
2: Weshalb weiß ich nicht, aber auf jeden Fall ist dort die welthöchste Ansammlung von Hersteller und Herstellerinnen, Metzgerinnen und Metzgern von ausgezeichneten Trockenwürsten, wie zum Beispiel dem Andutschel.
1: Andutschel ist die Sonntagswurst?
2: Ich weiß nicht, ob das eine Sonntagswurst ist. Auf jeden Fall ist sie hervorragend.
1: Wir haben jetzt ganz dekadent in 2000 Meter Höhe gegessen. Drei Gänge, also einen kleinen Salat, einen Hauptgang und ein Dessert. Jetzt noch einen Kaffee genommen. Das ist ja, dachten wir, die höchste Form der Dekadenz. Bis wir dann festgestellt haben, dass wir doch nur zweite Klasse sitzen. Denn wir haben einen kleinen Ausflug durch den Zug gemacht. Und da sind wir wieder bei der Klassenfrage. Du sagst ja, Klassenkampf gibt es nicht mehr, es gibt gar keine Klassen mehr und so weiter und so fort. Doch wir beide haben festgestellt, dass es die wohl hier zumindest in diesem Zug noch gibt. Wir haben uns vorgearbeitet zur ersten Klasse und dachten, das ist es dann, das ist das Höchste, was es gibt. Aber nein, es gibt noch die sogenannte Exzellenzklasse. Was ist uns da passiert?
2: Nun, als wir die zu Besichtigungszwecken betreten wollten, hat uns der Oberleutnant Schroff zurückgewiesen und wieder rausgeworfen. Wir gehören da nicht hin.
1: Wir gehören nicht in die Exzellenzklasse. Wir konnten nur einen kleinen Blick werfen. Da waren Ledersessel und das war dann ganz weit vorn. Und ich glaube, man hat es uns auch angesehen und gerochen, also gespürt faktisch, dass wir zu einer niederen Klasse gehören.
2: Gerochen würde ich vermuten, es gehört ja alles dazu. Ja. Und überhaupt, ich glaube auch nur schon die Haltung, wenn man gesehen hat, ein paar Bedienstete am Boden gekniet sind und den Leuten die Zehennägel pedikuriert haben, natürlich, das können wir schon von der Haltung her nicht bringen. Unser Eins bringt das nicht.
1: Ja. Ich sehe jetzt, bist du an deinem Element, weil du in der Übertreibung bist, die natürlich eine Übertreibung war, weil unwahr, wobei alles, was in der eigenen Vorstellung stattfindet, ist ja auch wahr. Also wir durften in die Exzellenz Klasse nicht rein. Es gibt also doch noch Klassenunterschiede und damit auch Klassenkampf, oder?
2: Klassenkampf. Ich glaube, es empfiehlt sich hier ein bisschen zurückzublättern. Woher kommt das überhaupt mit den Klassen? Das ist ja eine Erfindung des 19. Jahrhunderts, nehme ich an. Vielleicht geht es auch weiter zurück, aber richtig populär wurde es im 19. Jahrhundert. Und abgeleitet kommt das aus der Gesellschaftsanalyse. Die Gesellschaftsanalyse sagt, nicht nur die Gesellschaftsanalyse, aber die auch, dass kein Ding einheitlich ist, sondern dass jedes Ding besteht aus in sich, aus Widersprüchen, sich gegenseitig bekämpfenden gegenseitigen Widersprüchen. Und von daher hat sich die kapitalistische Gesellschaft, die einsetzende kapitalistische Gesellschaft, aus dem Gegensatz zwischen Lohnarbeit und Kapital, respektive zwischen Proletariat und Bourgeoisie, so etabliert, konstituiert. Aber im Grunde genommen geht es auf eine philosophische Grundfrage zurück, auf die Frage der Dialektik. Ne? Ob man die Welt, die Dinge als Serie, als Set von Widersprüchen, Gegensätzen und so weiter sieht oder nicht. Jetzt, damals war das ja eklatant. Das war auch im vollen Wandel noch, oder die letzten Teile des Wandels von der feudalistischen in die kapitalistische Gesellschaft. Unterdessen befinden wir uns noch mehr als 100 Jahre danach. Also wir sind eigentlich schon 200 Jahre im voll ausgebauten Kapitalismus. Und da verändern sich natürlich die Widersprüche. Ich glaube, es wäre ausgesprochen undialektisch, wenn man sagen würde, der gleiche Widerspruch bleibt über die Ewigkeit von 200 Jahren unverändert bestehen. Das nicht. Also mit der Klassenanalyse und den Klassenkämpfen, da wäre ich jetzt gerne vorsichtig. Es gibt verschiedene Leute, die sich da noch ein bisschen retten hinaus, indem man sagt, das globale Proletariat befindet sich in Bangladesch, unterdessen so in den Entwicklungsländern, was man so kennt. Es ist nicht einfach falsch natürlich, aber ich glaube nicht, dass das für die Gesellschaftsanalyse wirklich brauchbar ist, insbesondere bei uns, weil wir wüssten dann ja nicht, die wir jetzt zunehmend entarbeitsplatzt werden, zum Beispiel in der Automobilindustrie oder was auch immer, wissen wir ja nicht, wo wir uns da hin tun sollten in dieser Klassenanalyse. Wir müssen etwas anderes machen. Wir müssen da die Analyse anpassen. Wir können nicht auf der Analyse weitermachen. Das ist vor allem nicht operativ. Es gibt keine Klassenkämpfe in absehbarer Zeit.
1: Es gibt ja die These, dass wir im digitalen Kapitalismus einen neuen Feudalismus

0: Schritt vor dem Abgrund? Oder also Neo gefällt ja nicht, also heißt Neofaschismus gefällt dir auch nicht. Wenn das dann kein neuer aufkeimender Faschismus ist, was ist es denn dann? Wie nennen wir das dann?
1: Ja, man kann es beschreiben. Es sind sicher autoritäre Tendenzen und vor allem ist es geballte Dummheit natürlich. Das ist vielleicht eines der markanten Kennzeichen, dass man versucht, die Denkfähigkeit in der breiten Bevölkerung abzuwürgen, umzulenken in ein Quasi-Denken, in Slogan, populistischen und nationalistischen Mist. Das ist so ein Kennzeichen, das auch, ist auch nicht besonders neu so als Typ, aber ist auch nicht besonders faschistisch. Einfach, aber das ist es auf jeden Fall, dass wir in einer Phase stecken, wo die Vernunft einfach von allen Seiten her attackiert wird. Und in erster Linie von der Rechten. Aber man muss auch sagen, auch die Linke war da nicht untätig in der Beziehung.
0: Nun gibt es auch die These, dass wir in einer Singularität leben, nicht nur im Sinne von der KI, dass sich also die Entwicklung so rasant fortsetzt, dass wir gar nicht mehr einschätzen können, in welcher Geschwindigkeit und in welcher Dimension sich Gesellschaft verändert. Leben wir in einer Singularität?
1: Dafür bin ich zu wenig Physiker, um das beurteilen zu können. So wie ich das verstanden habe, war eine Singularität so ein Ausreißer, der sämtliche Naturgesetze auf den Kopf stellt. Das sehe ich nicht so. Ich denke, wir sind eher in einer Phase, wo die ökonomischen und vielleicht in der Nachfolge auch gesellschaftlichen Gesetze auf eine neue Stufe gehoben werden. Also ob das eine Singularität ist, weiß ich nicht. Ich würde es nicht so bezeichnen, aber vielleicht ist es trotzdem eine, kann ich nicht ausschließen.
0: Du hörst nicht auf, optimistisch zu sein, weil eine neue Stufe würde ja heißen, es geht nach oben, es wird besser, es entwickelt sich. Was ist los mit dir?
1: Ja, tut mir leid, aber ich bin halt nun halt, das ist ein Konstruktionsfehler bei mir. Ja, kommt aus den Bergen, da geht es immer runter.
0: Es sind doch Untergangsszenarien und Depressionen aller Orten und du sagst, nee, das sind Veränderungen, es geht weiter. Oder was?
1: Nein, es gibt Sachen, die mir schon zu denken geben, also eben vor allem im Klimazusammenhang. Das andere, im wirtschaftlichen Bereich, die Indikatoren weisen ja grundsätzlich in die richtige Richtung, nämlich in Richtung verbreiteten Wohlstand. Man kann sich schon fragen, ist das nicht schon viel zu weit? Also produzieren wir nicht, wir produzieren ungefähr das Doppelte dessen, was alle Menschen verbrauchen könnten. Die Hälfte hungert weiterhin und die andere Hälfte schmeißt, also in dem Fall so circa 3/4 der Produkte weg. Das ist eigentlich doof, aber es gibt ja, wie bei den meisten Entwicklungen auf der Welt, nicht einfach einen Masterplan, gemäß dem man vorgeht. Also muss man mit gewissen Übergangsschmerzen und Erscheinungen halt leben. Ich nehme mal an, das sei auf über kurz oder lang einigermaßen steuerbar oder das renke sich einigermaßen ein. So.
0: Ich fürchte, ich kann dich nicht mehr zum Kulturpessimisten machen, da ist keine Chance.
1: Nicht in absehbarer Zeit, nein.
0: Du wirst in absehbarer Zeit ein Buch fertig bekommen und hast ja auch einige Bücher schon fertig bekommen. Du bleibst also Autor, du hast aufgehört, Kolumnist, Kommentator zu sein, aber du schreibst weiter Bücher. Wie ist da der aktuelle Stand?
1: Das Neueste ist eigentlich fertig. Ich ringe um die Verlegerschaft. Das heißt, eigentlich war ich schon darauf eingestellt, wie bisher das Zeug zum Schluss im Selbstverlag herausgeben zu müssen. Aber jetzt hat sich noch jemand gefunden mit einem Rest an Interesse. Und vielleicht schaffen wir das in Koproduktion. Das wäre schön, weil eigentlich kommt da etwas sehr Schönes heraus. Eigentlich kommt
0: sag es.
1: Ja. Nämlich erstens der Text oder das Buch als solches. Es ist so ein Netzwerkbuch. Es gibt eine Geschichte, die aber eigentlich neben dem Netzwerkgedanken vorbeiführt. Und der Netzwerkgedanke exprimiert sich in 600 Unternehmen, die ich zusammengekratzt habe und von denen ich sozusagen Kurzbiografien anfertige in diesem Text.
0: Unternehmen, Firmen oder was?
1: Ja, global. Zum Teil schon untergegangen, zum Teil auch nicht. Und ich nenne die Börsensterne. Und die Sterne sind ja auch ein Netzwerk. Ne? So eines der größten physikalischen Netzwerke, eines der größten physikalischen bekannten Netzwerke. Ich stelle also auch allen Börsensternen noch einen richtigen Stern zur Seite, ohne aber in die Details zu gehen, sonst würde das dann tatsächlich unleserlich. Und schließlich stelle ich denen als weit

0: das mächtiges Netzwerk auf der Erde, dann aber je einen Pilz zur Seite. Also ein Stern Pilz. Und einen Pilz. Ja, ein Pilz. Nicht ein Pilz, sondern einen Pilz. Ja.
1: Also dieses Myzelgeflecht.
0: Ja, genau. Also das ist das. Und dann hat es natürlich eine Geschichte. Das Ganze spielt in 100 Jahren. Eine Kapitänin der russischen Nordmeerflotte und solche Späße.
1: Ich muss mal Druckausgleich machen. Ich muss mal du hustest und ich wir sind jetzt wieder auf 700 gesunken.
0: Ja, wir sinken. Um dann nachher wieder erst recht anzusteigen. Ja. Nein, das ist schön. Ich habe auch unterdessen mehr oder weniger die Zusage eines Illustrators, der sehr schöne Bilder macht und vielleicht sogar gestalterisch in das ganze Buch eingreift. Und dann habe ich auch einen Grafiker zur Hand, der einen ersten Entwurf gemacht hat, der mir gar nicht schlecht gefällt. Nein, das wird etwas Schönes. Aber es dauert noch eine Weile, denn ich rechne damit, dass das frühestens nächstes Jahr herauskommt. Mal sehen, im besten Fall mit einem externen Verleger und sonst, wie gesagt, mache ich es halt wieder selber.
1: Das ist dein Haupttun im Moment?
0: Boah, ja, wahrscheinlich schon.
1: Neben Wurstseminaren und der Arbeit in deinem großen Wohnprojekt mit 1300 Menschen, was ich mir gar nicht so richtig vorstellen kann, dass in einer Gruppe, also man sagt ja, ab einer Gruppe von 30 Leuten oder so, lässt sich es nicht mehr überschauen und da sind die Gruppen zu groß. Wie würdest du jetzt, ihr wohnt jetzt schon in diesem Hunziker Areal seit einigen Jahren, was ist so dein Resümee, ist die Gruppe zu groß, 1300?
0: Wir wohnen da seit 11 Jahren und das kommt halt ein bisschen drauf an, wonach man fragt. Zum Wohnen zum Beispiel sind 1300 sicher nicht zu groß, weil Städte umfassen zum Teil bis zu 12, 13 Millionen Leute und das ist auch nicht zu groß. Was vielleicht eine Frage ist, das ist, kriegt man in so einer Genossenschaftswohnung, in einer großen Genossenschaft, Wohngenossenschaft, Leute zusammen, die etwas tun, die etwas Vernünftiges tun, die etwas tun, was sie selber und die Gemeinschaft und die Welt insgesamt weiterbringt. Und da bin ich jetzt in unserem konkreten Fall recht glücklich. Es hat hier sehr viele kreative Leute, also sehr viele. Das ist natürlich kein Zehntel der Leute, die hier wohnen, aber immerhin. Ein Zehntel sind ja schon 100, 130 Leute und wenn wir da 50 haben, die etwas tun, das ist schon ein sehr angenehmes Umfeld. Sehr schön. Ja, das tatsächlich, da habe ich einige Spielräume. Wir haben so ein kleines Museum, wo sich immer wieder neue Leute finden aus dem Areal selber, die irgend fotografieren, Kunst machen. Ja, das ist sehr vergnüglich.
1: Also bleibt es bei dem alten Slogan, bildet Banden, tut euch zusammen, macht was zusammen, seid solidarisch. Eigentlich doch ganz einfach, oder?
0: Dieser Slogan ist sicher goldrichtig, auf jeden Fall. Schön wäre es eben, wenn man über die Banden hinaus auch in die Breite gehen täte. Also die Leute, mehr Leute, mehr normale Leute, um die geht es ja letztlich, wenn auch die normalen Leute erreicht und die auch dazu bringt, dass sie beginnen, sich selber auch ein bisschen selber zu erforschen, sich etwas zuzutrauen. Also ja, das kann da verschiedene Gestalten annehmen, aber das ist dann am Schluss schon die Stoßrichtung, dass es in die Breite gehen sollte.
1: Albert? Vielen Dank für dieses Abschlussgespräch. Die Höhenluft tut deinem Husten gut, hoffe ich. Wir sind jetzt noch ein paar Stunden unterwegs und enden dann in St. Moritz und dann geht's zurück nach Zürich.
0: Dann geht's zunächst mal ins Hotel und vorher geht's in ein Restaurant, wo wir etwas zu uns nehmen werden, das hoffentlich auch gut gekocht ist. Dann gibt's Nachtisch, dann gibt's Hotel und dann geht es langsam zurück. Wir haben einen ganzen Tag, um zurück nach Horgen zu fahren. Weil in Horgen ist ja schon die nächste Etappe, da wo alles begonnen hat.
1: Da wo alles begonnen hat mit Escape, wir uns kennengelernt haben, da schließt sich der Kreis. Das heißt, das gute Leben, ein gutes Leben ist dann auch eine Grundlage auch für Veränderung, dass wir eben so vielleicht so werden oder so bleiben, wie du bist, so eigenartig optimistisch.
0: Also niemand will so bleiben, wie er ist. Das geht ja gar nicht. Aber ich glaube, ein bisschen Optimismus, warum nicht? Das ist wie ein Gewürz, oder?

schöne Ausstellung derzeit im Kunsthaus in Zürich. Da kann man über Kunst diskutieren, aber es ist ja alles, wie gesagt, Geschmackssache. Und die Bensalschütz, die wir eben gehört haben, hat sich 2017 zwar aufgelöst, hat aber 2023 vereinzelte Reunion-Konzerte gespielt. Es ist so schwer, sich aufzulösen. Das war Saalschutz, die Schweizer Band. Und wer das Gespräch mit Albert Jurimann nochmal nachhören möchte, der kann das gern tun auf radiofrei.de. Da gibt es eine wunderbare Mediathek und sämtliche Sendungen sind 7 Tage mit Musik nochmal nachzuhören. Man kann die runterladen und jederzeit hören und archivieren, wenn ihr wollt. Und die eben gehörte Sendung sowieso und das Gespräch mit Albert Jurimann auch. Da gibt es nochmal ein paar Fotos, unter anderem vom Schaffner, der die zwei Pfeifen, die er da, also nicht Albert und mich, sondern die zwei Dingsbumspfeifen, die Abpfiffpfeifen, also jetzt die Pfeifen praktisch, wo dann der Zug abfährt, kann man dann nochmal sehen und natürlich auch die schöne Landschaft und den Glacier Express. 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Wir stehen im Dunkeln mit President.

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0: Mensch, Prezi. President im Dunkeln, es gibt ihn noch. Und die Antilopen Gang gibt es auch noch. Man würde gar nicht denken, dass es da noch nicht veröffentlichte Songs gibt. Doch, ja, die haben mal nachgeschaut auf ihren Festplatten und haben noch Sachen gefunden. Schöne, richtige Beleidigungssachen. Und sie haben es wirklich getan. Sie haben einen Reim auf Halle gemacht. Also die haben sämtliche Städte beleidigt, in denen sie je gespielt haben. Und also nicht alle, aber viele. Und Halle auch dabei. Ne? Weiße Sneaker tragen alle von Rothenburg bis Halle. Das ist jetzt nicht von denen, aber wirklich Halle. Also ich bitte euch. Wir sind die Tour. Panikpanzer, Danger Dan, Nemesis und Kolja waren und sind die Antilopen Gang.
1: Ja, da hätte ich auch nicht dran gedacht. Das wird dumm. Aber egal, ich muss üben. Hier spricht Nemesis von der großen Antilopen Gang. Wir sind im März zusammen mit Form und Deloyal auf großer Deutschland- und Österreich-Tour. 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

0: Erlangen und Erfurt. Leipzig
1: Erfurt, haben
0: wir
1: Leipzig.
0: Vergessen, aber naja, ist egal.
1: Ist egal. Dresden, da würde mir noch einiges einfallen, verschiedene Reime. Ich höre auf zu reimen und zu sprechen. Wir hören uns in 14 Tagen wieder. Mein Name ist Carsten Rose, ihr hört den Freien Rundfunk Erfurt International und die Sendung ist nochmal nachzuhören, 7 Tage lang auf unserer Mediathek und das Gespräch mit Albert Dürrimann ebenfalls. Wir enden mit Schadenfreude. Das haben die Engländer übernommen im englischsprachigen Raum, Schadenfreude, und wir hören eine super Extended Version von Bugs the Dury, Schadenfreude. Tschüss, macht's gut, euch einen schönen Tag, eine schöne Woche, eine gute Zeit. Schadenfreude.

21:05:12. Herzlich willkommen am Mittwochabend zur Sendung Zeitsprung, sagt Anthony. Und ich habe wieder ein paar Platten eingepackt und werde mal sehen, was ich heute schaffe auszuspielen. Angefangen habe ich mit einem Song von Gary Numan. Der war vorher in der Band Tubeway Army und die haben im Jahre 79 auf Beggar's Banquet eine Single aufgenommen, die hieß Our Friends Electric. Tubeway Army, also die erste Band von Gary Numan, bevor er dann Solo gemacht hat, hieß Tubeway Army. Und der Track hieß Our Friends Electric. Ich werde anfangen heute in den ersten zwei Stunden mit einer Doppelversion von Leuten von Talking Heads, die damals so Anfang 80 Solo-Projekte gemacht haben. Erstmal Brian Eno mit David Byrne zusammen, die LP My Life in the Bush of Ghost und dann noch die LP vom Gitarristen von Talking Heads, Jerry Harrison, The Red and the Black. Das sind auf jeden Fall Sachen, die damals so entstanden, wo dann Talking Heads dann so eine kleine Pause hatte. Die Bassistin war mit ihrem Mann, dem Schlagzeuger, bei Tom Tom Club. Brian Eno hat mit David Byrne was gemacht und auch der Gitarrist Jerry Harrison hat eigene Sachen gemacht. Das war jedenfalls die Zeit so Ende 70, Anfang 80. Und Anfang tue ich mit der LP My Life in the Bush of Ghost. Das war auf jeden Fall damals eine Rakete, wo das rauskam. Ich habe es damals auf NDR gehört. Da wurde die LP vorgestellt und ich war weggeflasht. So. Ich habe es im Radio dann auf Kassettenrekorder aufgenommen. Sie erschien im Februar 81 und hat ganz, ganz viele Gastmusiker darauf, die mitwirken. Brian Eno jedenfalls und David Byrne, das sind die beiden Hauptmenschen, die die LP gemacht haben. Aber der Rest macht auf jeden Fall ganz, ganz viele Sachen mit. Ich will erstmal die Tracks ansagen, die es jetzt auf der A-Seite zu hören gibt. Die heißen nämlich America is Waiting, Mea Culpa, Regiment, Help Me Somebody in the Jezebel Spirit. Und mitgewirkt haben auf jeden Fall Brian Eno und David Byrne. Dann noch David Van Tiekem, der ist vielen bekannt vom Laurie Anderson, der Schlagzeuger gewesen jedenfalls. Dann hat Tim White mitgemacht, dann auch Bill Laswell. Dann hat noch Buster Jones mitgemacht, Robert Fripp hat mitgemacht. Dania Yusin, am Schlagzeug auch noch John Cooksey, Reverend Paul Morton und dann bei der Jezebel Spirit gab es auf jeden Fall noch Prairie Prince am Bassdrum, Percussion und Mingo Lewis. Die beiden machen jedenfalls mit beim Track The Jezebel Spirit. Und von der A-Seite, die Tracks wurden immer von irgendwelchen Tondokumenten überspielt. Track 1 war ein unbekannter, empörter Radiomoderator aus San Francisco. Der wurde im April 1980 aufgenommen, der dann auf dem Track America is Waiting zu hören ist. Und dann auf dem Song Mea Culpa, Ich bin schuld, gibt es einen empörten Anrufer und einen gewandten Politiker. Die sind beide unbekannt und waren auch in einer Radio-Talkshow im Juli 79 zu hören, wo sie jetzt damals das aufgenommen haben. Der Track Nummer 3, Regiment, wurde von Dunja Yusin, einer libanesischen Bergsängerin, zugefügt aus ihrem Album The Human Voice of the World of Islam auf Tank and Records TGS 131 erschienen. Dann der Track Help Me Somebody, darauf zu hören ist auf jeden Fall eine Predigt von Reverend Paul Morton aus New Orleans aus dem Juni 1980 und bei The Jezebel Spirit gibt es eine Teufelsaustreibung von einem unbekannten Exorzisten in New York, September 1980 aufgenommen. Jedenfalls sehr, sehr schräge Begleitsachen, die sie eingebaut haben. Und ich wünsche euch viel Spaß mit der A-Seite von Brian Eno und David Byrne, My Life in the Bush of Ghosts.

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Der Zeitsprung am Mittwochabend mit der A-Seite von der LP My Life in the Bush of Ghosts von Brian Eno und David Byrne. Und das war auf jeden Fall ein unbekannter Exorzist, also ein Teufelsaustreiber aus New York, aufgenommen im September 1980. Und für diese LP habe ich damals so, ich glaube so 84 oder 85, ich wollte die unbedingt haben. Und damals haben die Platten so 100 Ostmark gekostet auf dem Schwarzmarkt. Und ich habe die dann in West-Berlin bestellt und dann haben sie gesagt, okay, die kostet 520 Mark. Ich fing an, okay, alles klar. Dann einen Monat später waren es 130, dann 140, 150 und am Ende habe ich für diese LP 160 Ostmark bezahlt, weil ich sie damals unbedingt haben wollte, so über einen Freund, der mir das damals über West-Berlin dann besorgt hat. Aber jedenfalls, es war schon hartes Brot dafür, 160 Mark auszugeben in der DDR. Aber ich habe sie damals gehabt und habe mich gefreut, dann die einfach noch bis jetzt in meiner Sammlung begrüßen zu dürfen. Und My Life in the Bush of Ghosts ist einer meiner Lieblings-Word-Platten, die so richtig abgefahren waren, weil ich damals jedenfalls durch meine Kassettenaufnahme im Radio damit gefixt wurde. Ja, kommen wir zur B-Seite. Track 1 von der B-Seite heißt Koran und auf der Erstpressung ist der Track drauf und danach wurde er verbannt, weil

kommt noch der Track Moonlight in Glory und danach noch The Carrier. Und das sind auf jeden Fall wieder Sachen, die werden von den Moving Star Horse Sisters Sea Islands, Georgia, gesungen und auch noch von Dunja Yusin, die schon auf der A-Seite dann von ihrer LP The Human Voice of the World of Islam zu hören war. Jetzt also noch erstmal die Maxi mit dem Hidden Track Very Very Hungry, der danach dran raufkam für den Track Koran. Aber dann spiele ich auf jeden Fall noch von der B-Seite drei Songs: Koran, Moonlight in Glory und The Carrier. Aber erst Very Very Hungry von der Maxi von Brian Eno und David Byrne.

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Weltmusik im Zeitsprung heute mit Brian Eno und David Byrne. Zu einer Zeit, wo noch damals Künstler 8 Monate Zeit haben, im Studio Ideen zu entwickeln, weil die LP wurde eingespielt zwischen August 1979, damals jedenfalls in den RPM New York Studios, bis zum April 1980 im Different Fuhr Studio in San Francisco. Also 8 Monate hatte man damals noch Zeit für eine schöne LP zum Einspielen. Und ein kleiner Trost für mich, im Netz ist die EP jetzt gelistet zwischen 18 und 157 Euro. Deswegen waren meine damals 160 Ostmark gar nicht so schlecht angelegt, wenn man jetzt teilweise 157 Euro für diese LP bezahlen sollte im Netz. Komme ich zur ersten LP von Jerry Harrison. Er war damals Mitbegründer von der Band Modern Love. Jedenfalls war das diese Band, die Furore gemacht haben. Er war von 71 bis 74 jedenfalls Gründungsmitglied und der Band Modern Lovers, die auf jeden Fall auch so mit verschiedenen Sachen berühmt wurden, aber wurde jedenfalls dann abgeworben dann von Talking Heads. Und er war dann jedenfalls bei Talking Heads, hat dann mehrere Platten eingespielt und dann im Jahre 81 seine erste LP aufgenommen auf Sire Records, The Red and the Black. Und die möchte ich jetzt gerne spielen. Und zwar, es ist auch eine sehr schräge Platte, wie gesagt, also alle, die von Talking Heads kamen, haben dann wirklich dann mit ihren Soloplatten nicht einfache Musik gemacht. Und die A-Seite erschien jedenfalls im Jahre 1981, eine Mischung aus Rock, Funk, Soul, Pop, New Wave und Funk und Soul. Die Tracks heißen Things Fall Apart, Slink, The New Adventure und Magic Hymn. Und bei Magic Hymn singt auf jeden Fall Nona Hendrix, die da mitmacht jedenfalls. Es waren auf jeden Fall ganz, ganz viele Gastmusiker auf dieser LP zu hören. Erstmal Jerry Harrison und Nona Hendrix, dann Dolette McDonalds, Coco McEvans, George Murray am Bass, Tinker Barfield am Bass, Klarinette, Bernal Worrell, Drums, John Cooksey, Steve Scales, Yogi Hurton, an der Gitarre Adrian Belew und noch verschiedene andere Musiker, an der Orgel auf jeden Fall noch Bernie Worrell, an Percussion Steve Scales und so weiter und so fort. Aber auf jeden Fall eine schöne Platte, die ich damals in San Francisco gekauft habe, wo ich damals 1994 so 4 Monate in San Francisco war und dort die ganzen Plattenläden geplündert habe und auch sehr schönes Zeug damals nach Deutschland mitgebracht habe. Wie gesagt, jetzt die A-Seite von der ersten Solo-LP von Jerry Harrison, den Gitarristen von Talking Heads. The Red and the Black hieß die LP, damals erschien auf Sire Records im Jahre 81 mit den Tracks Things Fall Apart, Slink, The New Adventure und Magic Hymn.

Eine LP, die ich auch dann so Mitte der 90er Jahre in San Francisco gekauft habe, war auf jeden Fall die Maxi Love of Life Orchestra Extended Nice Ties. Und sie hießen eigentlich Lolo. Love of Life Orchestra wurde abgekürzt mit Lolo. Und das war eine Experimental Art Rock No Wave Band aus New York von den beiden Protagonisten Arthur Lindsay und Peter Gordon. Aber mitgemacht haben auf jeden Fall auch noch David Woodford, Ernie Brooks. Am Gesang waren Dora Orenstein, Iris Hicksey und Becca Armand. Am Schlagzeug war natürlich dann der Schlagzeuger von Laurie Anderson, David Van Tieken. Und Laurie Anderson hat auch die Videos gemacht für die Band. Die waren von Laurie Anderson, die Videos für die Band jedenfalls im Jahr 1980. Und David Byrne hat auch noch Gitarre mitgespielt auf dem Track, den wir gerade gehört haben. Don't, auf jeden Fall sowas. Hat mich jedenfalls sehr begeistert, damals diese LP in die Hände zu bekommen. Ich gehe zurück zur ersten Solo-LP vom Gitarristen von Talking Heads, To Red and the Black von Jerry Harrison aus dem Jahr 1981 auf Sire erschienen. Und die Tracks von der B-Seite heißen Fast Karma, World in Collision, The Red Knights, No More Returns und No Warning, No Alarm. Auf jeden Fall ist die B-Seite härter als die A-Seite. Trotzdem gefällt es mir sehr gut. Jerry Harrison und seine erste Solo-LP in der Zeit von Talking Heads aus den Jahren 81.

Musik von der ersten Solo-LP des Talking Heads-Gitarristen Jerry Harrison, The Red and the Black aus dem Jahre 81 auf Sire Records. Und ich springe jetzt nach Amerika, nach Washington, zu einer Reggae-Band, die nennen sich The Archives. Und sie haben im Jahre 2012 ihre erste LP aufgenommen. Und im Jahre 2020 haben sie sich dazu entschlossen, ein Tribut aufzunehmen für Gilles Scott-Heron und Brian Jackson, zwei großen, bedeutenden, farbigen Musikern, die die Welt der Gitarre neu erfunden haben. Und The Archives haben ihre Doppel-LP damals im Jahre 2020 Carry Me Home genannt. Und ich spiele jetzt diese Doppel-LP von den Archives. Sehr, sehr sommerlicher Reggae, den man wirklich gut einrufen kann. Finde ich jedenfalls. Die Tracks von der A-Seite heißen Home is where the hatred is, Rivers of my fathers, Peace go with you, brother. Und dann It's your world. The Archives aus Washington von ihrer 2020er Reggae-Platte Carry Me Home erschien damals auf Montserrat House. Viel Spaß im heißen Weltleben.

0: Der Zeitsprung im Reggae-Land, auf jeden Fall Musik aus Washington, D.C. Die Band heißt The Archives und sie haben im Jahre 2020 ein Tribut aufgenommen für Jill Scott Heron und Brian Jackson. Brian Jackson war jedenfalls damals Keyboarder in der Band von Jill Scott Heron und die LP heißt Carry Me Home und spielt die dritte Seite von einer Doppel-LP, aufgenommen mit Kenyatta Hill, Matteo Monk, Larry McDonald, Puma Parr und Dee Burke. Auf jeden Fall, die Tracks heißen jetzt The Revolution Will Not Be Televised, Kane, Revolution Discussion Exchange. Viel Spaß mit der dritten Seite von der Doppel-LP The Archives, Tribute to Jill Scott Heron und Brian Jackson aus den Jahren 2020.
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1: Reggae aus Washington mit einem Text von einem Jamaikaner. Und zwar habe ich in Jamaika viel Irie FM gehört, eine sehr, sehr abgefahrene Radiostation, die wirklich alles gespielt hat damals. Und da gab es eine Show von Mutter Baruka. Und Mutter Baruka heißt im bürgerlichen Namen Alan Hope, ist ein jamaikanischer Dub-Poet, wurde geboren im Dezember 1952 in Kingston. Und er hat wirklich viel beigetragen, dann nachts dann auf Irie FM, diesen Sender aus Ocho Reyes, dann so abgefahrenen Krempel zu spielen. Hat aber auch hier Texte geschrieben für Jill Scott Heron und Brian Jackson, die beide dann damals zusammen Musik gemacht haben. Das war auf jeden Fall der Track Revolution, Discussion as a Change. Und ich springe jetzt zur B-Seite von einer Doppel-LP aus dem Jahre 2020 und ich spiele die Tracks Who'll Pay, Preparation of My Soul, Song of the Wind, Must Be Something und A Toast to the People. The Archives Carry Me Home aus dem Jahre 2020.

Ja, The Archives. Ich springe von Washington nach England zu einer LP, die ewig verschollen war. Und zwar ist das die LP von den Detonators. Sie heißt Gangster. Und sie wurde produziert von John Collins. Und John Collins war bekannt für seine Produktion, die er aufgenommen hat für die Specials. Und er war eigentlich bekannt für den Track Ghost Town, den er damals produziert hat. Aber hier eine unbekannte Band aus England, die auf einem kleinen Label rauskam damals, die Detonators. Und sie haben Dub gemacht und Lovers Rock. Und ich möchte jetzt diese LP spielen von Detonators, produziert von John Collins. Wie gesagt, der war damals Specials-Produzent. Die LP erschien damals auf Burning Sound Records in London und ich möchte die Tracks von der A-Seite spielen. Sie heißen Working Dub, Rubber Dub, Hideout und Shoutout. The Detonators mit Gangster, die A-Seite von ihrer LP aus London.

Ja, Jamaika 1985, ein kleiner Ausflug in die Dancehall-Szene, auf jeden Fall aus den Jahren 85. Der Rhythm hieß damals Mad Mad und hier die Version von Tenor Saw Golden Hen, aufgenommen auf Uptempo Records und erschien damals auf einer englischen Vinyl-Single, jedenfalls Terror Saw mit Golden Hen. Und zurück zur Detonators-Platte Gangsters. Ich möchte jetzt die B-Seite spielen. Die Tracks heißen I Don't Believe It, Shubi Shubi Do, Need Love Tonight und Poor Boy. Und verabschiede mich heute schon am Mittwochabend und sage viel Spaß noch in den nächsten Minuten und Stunden. In 14 Tagen gibt's ein Spezial mit Patrick und mir und wir widmen uns dem Thema Glitzer und Glamour auf jeden Fall. Gibt es in 14 Tagen etwas, was sehr, sehr funkeln wird von Patrick und mir. Macht's gut, bis dahin, sagt Anthony und tschüss und bye bye und hört gut zu auf den letzten Tracks von Detonators.

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